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1: Vorsicht bitte auf der A620 Saarlouis Richtung Saarbrücken. In der Einfahrt Saarbrücken-Westspangenbrücke steht ein defekter PKW. A8 Saarlouis-Pirmasens zwischen Merchweiler und Friedrichsthal-Bildstock in beiden Richtungen Behinderung an einer Baustelle bis voraussichtlich 30. September. A8 Saarlouis Richtung Luxemburg. Der Rastplatz Niedmündung ist wegen einer Baustelle gesperrt bis voraussichtlich 30. September. Regionalverband Saarbrücken in Heusweiler in der Trierer Straße Behinderungen an einer Baustelle. Es ist nur eine Spur frei. Geblitzt wird unter anderem auf der A620 Saarbrücken Richtung Saarlouis in Höhe Wattgassen, in Saarlouis in der Provinzialstraße und in Saarbrücken in der Breslauer Straße.
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3: Mit Sabrina Droste, Nacht zusammen. Und das ist ja hier ein einvernehmliches Konzept. Ihr bringt die Ohren mit und ich die Musik. Und diesmal ist es was von Tampa City.
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1: Die Fragen an die Popnacht-Community, die gehen ja an alle raus. Ne? Wir schließen hier niemanden aus, auch nicht den Popnacht-Aktuell-Kollegen Kevin Frisch. Dem habe ich die Frage auch gestellt. In welche Zeichentrickfigur warst du verknallt? Und seitdem kommen immer mal wieder zwischendrin in die Sendung so in mein Regieohr so Sachen von dir gefunkt, Kevin. Also du erzählst dann von neuen Zeichentrickliebeleien, die dir einfallen. Deswegen bist du jetzt im Popnachtstudio und kannst auch mal allen erzählen, was du mir so die ganze Zeit durchfunkst, Kevin. In welche Zeichentrickfigur warst du verknallt?
2: Ich musste lange überlegen. Mein Hirn ist auf Reise gegangen. Deswegen habe ich auch immer mal wieder ja auch zu dir reingefunkt. Aber mein erster Gedanke war eigentlich Misty aus Pokémon. Also die... Ich weiß nicht, Arena-Leiterin Azuria City. Wer hat Pokémon gespielt? Keine Ahnung.
1: Ist das die mit den Wasser-Pokémon, oder?
2: Das ist die mit den Wasser-Pokémon. Rote Haare und ich glaube, das ist es. Das hat ja sowas Besonderes
1: Feuriges.
2: Einfach. Feuriges, ja.
1: Für Achtjährige. Absolut. Absolut. Und wo war dein Hirn dann noch auf Reise? Wo bist du noch gelandet?
2: Ich bin noch rüber. Dann war ich bei Asterix irgendwie.
1: Oh, Fallballer.
2: Fallballer, ja. Aber.
1: Weil die so einen deeper Charakter hatte?
2: Nicht ganz, ja. Sagen wir deeper Charakter, aber da habe ich ja wieder abgebogen, weil ich dachte, nee, blond ist es irgendwie nicht. Deswegen ist auch Bibi Blocksberg so ein bisschen raus.
1: Was?
2: Ja.
1: War kein Thema für dich,
2: nee,
1: Bibi?
2: Nee, irgendwie nicht. Nee.
1: Aber hatte die nicht noch ihre Freundin Moni? Ja, okay, Bibi, warte mal. Nee, das.
2: Ich mochte Bibi Blocksberg an sich, die Comics und so mochte ich, aber, oh, Marge. Die Simpsons.
1: Genau, Simpsons hast du mir nämlich auch noch reingelegt.
2: Ja, hab ich dir reingelegt.
1: Aber Marge, warum? Also war es da auch wieder die Haarfarbe vielleicht?
2: Über Marge habe ich nur nachgedacht. Das war kein Crush. Ich habe nur gedacht, vielleicht hat aber jemand einen Crush auf Marge. Einfach, weil sie ja auch einfach eine... Sie bleibt bei dir, weißt du?
1: Sie ist eine Partie, die zieht durch mit dir.
2: Also du kannst,
1: ganz egal.
2: Wenn du nur weiße T-Shirts und blaue Hosen im Schrank hast und die Haare schon mal da waren, es nicht mehr sind. Sie bleibt bei dir. Sie ist auf jeden Fall verlässlich.
1: Mit Marsch kannst du auf jeden Fall durchs Feuer gehen. Absolut. Ich glaube, das Einzige, was mich davon abgehalten hat, in Flanders verknallt zu sein, war, dass er Linkshänder ist.
2: Mhm.
1: Also religiöser Fanatiker, das alles finde ich gar nicht schlimm, weil ein bisschen Schwund ist immer.
2: Da muss man auch einfach mal ein Auge zudrücken.
1: Absolut.

0: Mai ist es.
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2: Heute ist es anfangs meist noch freundlich. Im Verlauf ziehen von Norden dichte Wolken auf und am Nachmittag fällt hier und da etwas Regen. Die Luft erwärmt sich auf 20 Grad im Hochwald bis 23 Grad an der Saar. Der Wind weht schwach bis mäßig und mitunter stark böig aus Südwest bis Nordwest. Am Montag stellt sich nach Auflösung lokaler Frühnebelfelder ein trockener Wechsel aus Sonne und lockeren Wolken ein, bei 18 bis 22 Grad. Sonnig oder locker bewölkt und trocken geht es am Dienstag weiter, bei Höchstwerten von 19 bis 23 Grad.
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3: Regionalverband Saarbrücken. In Heusweiler in der Trierer Straße Behinderungen an einer Baustelle. Es ist nur eine Spur frei. Geblitzt wird unter anderem auf der A620 Saarbrücken Richtung Saarlouis in Höhe Wattgassen. In Saarlouis in der Provinzialstraße und in Saarbrücken in der Breslauer Straße.
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0: Es ist 19 Minuten vor drei, die perfekte Zeit, um etwas Poesie in unsere vertrockneten Schwämmchen, die wir Hirne nennen, träufeln zu lassen. Hallo und gute Nacht und an alle, die gerade dabei sind. Ich freue mich, dass ihr und eure Ohren anwesend seid. In die Gehörschnecken der Republik flößen wir jetzt wieder etwas Nachtpoesie ein. Die kommt von Moritz Neumeier, Comedian und Podcaster vom ARD-Podcast Talk ohne Gast. Den macht er mit Till Reiners zusammen, auch Comedian und Podcaster. Und in diesem Podcast hat Moritz den Versuch gestartet, Till mit seiner Liebe zur Poesie zu infizieren. Und ja, wir sind seitdem alle poesie-positiv. Und deswegen müsst ihr das jetzt auch werden. Also hören wir jetzt gemeinsam Moritz Neumeier mit Mann und Weib von Thekla Lingen.
1: Du siehst den Schmerz nicht und die Tränen, das Zucken meiner Lippen nicht. Du kannst dich frei und glücklich wähnen, wo mir das Herz vor Jammer bricht. Du willst nicht meine Qual verstehen, nicht sehen, wie ich müde bin, mit dieser Last dahin zu gehen, die du erträgst mit leichtem Sinn. Du hast der Liebe Lohn bekommen, verrät es doch dein Siegerblick. Ich hab das Kreuz auf mich genommen und trage blutend mein Geschick. Dir ward der Liebe Lust gegeben und mir die Qual, denn ich bin Weib. Ich gab in Schmerzen neues Leben, da du in Lust umschlangst den Leib.
0: 0722 1211. Wer will, an diese Nummer könnt ihr auch sehr gerne eure Lieblingsgedichte schicken.

0: 0721 2011 ist nicht nur die Nummer gegen Kummer hier in der Popnacht, sondern auch die, die ihr wählen könnt, um eure Lieblingsgedichte loszuwerden, damit ganz Popnacht Deutschland was davon hat und sich berieseln lassen kann. So wie Reinhard aus Pinneberg das gemacht hat. Er trägt ein Gedicht von Joachim Ringelnatz vor, nennt sich Boomerang.
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1: Um 3 Uhr mit Wolfgang Berger. In Mecklenburg-Vorpommern und Berlin werden heute neue Landesparlamente gewählt. Insgesamt sind 3,8 Millionen Bürger aufgerufen, ihre Stimme abzugeben. Aus der Nachrichtenredaktion Christoph Johansen.
2: In Mecklenburg-Vorpommern lieferten sich SPD und AfD in den Umfragen zuletzt ein enges Rennen. Weit hinter ihnen lag die mitregierende Linke. Grüne und BSW müssen um den Einzug in den Landtag in Schwerin bangen. Und auch die CDU rutscht in Umfragen zuletzt nahe an die 5%-Hürde. In Berlin zeichnete sich in Umfragen ein Kopf-an-Kopf-Rennen von Linken und CDU um die Position als stärkste Kraft ab. Aber auch die AfD, die Grünen und die SPD waren zweistellig. Das BSW kämpft um den Einzug ins Abgeordnetenhaus.
1: Die deutsche Mineralölwirtschaft warnt vor den Folgen des geplanten Spritpreisdeckels. Der Sprecher des Wirtschaftsverbands Fuels und Energie von Gerstorf sagte dem ARD-Hauptstadtstudio, es handle sich um ein sehr bürokratisches Instrument. Aus Berlin Uwe Berndt.
3: In Belgien und Luxemburg gibt es einen solchen Deckel zwar, doch den könne man nicht so leicht auf den deutschen Markt mit 14.000 Tankstellen übertragen. Außerdem warnte Gerstorf davor, dass die Versorgung mit Kraftstoff gefährdet sein könnte, wenn der staatlich festgelegte Preis falsch gesetzt wird. Diese Sorge teilt der Wirtschaftswissenschaftler Jens Südekum nicht. Der Berater von Finanzminister Klingbeil betont, es drohten keine Versorgungsengpässe, wenn der Preisdeckel flexibel eingesetzt wird. Dies hätten die Erfahrungen in den Nachbarländern gezeigt.
1: Der Generalinspekteur der Bundeswehr Breuer wird neuer Vorsitzender des NATO-Militärausschusses. Die nationalen Militärvertreter des Bündnisses stimmten bei einem Treffen in Kopenhagen für den 61-Jährigen. Er soll das Amt im Sommer kommenden Jahres antreten. Der Vorsitzende des Militärausschusses berät die politische Führung der NATO und ist in der Regel für 3 Jahre im Amt. In der Fußball-Bundesliga hat Borussia Dortmund die Tabellenführung erobert. Die Mannschaft gewann beim VfB Stuttgart mit 1:0. Aus der Sportredaktion Moritz Knorr.
4: Angreifer Maximilian Bayer entschied das Topspiel des 4. Spieltags gegen den VfB Stuttgart zugunsten des BVB. Der 23-Jährige erzielte in der 70. Minute den einzigen Treffer des Abends. Dortmund feiert damit den 4. Sieg im 4. Spiel und springt auf den 1. Tabellenplatz. Möglich wird das auch durch den 1. Punktverlust des SC Freiburg. Die Breisgauer trennten sich am Nachmittag 2:2 unentschieden von Eintracht Frankfurt. Außerdem gewann der HSV gegen Köln, Bremen gegen Augsburg und Mainz in Mönchengladbach.
1: Das waren die Nachrichten. Das Wetter in Deutschland. Tagsüber ganz im Süden freundlich, im Norden Auflockerungen, aber in Küstennähe kräftige Schauer. Dazwischen häufig Regen bei Höchstwerten von 17 bis 27 Grad. Am Montag im Nordosten leicht wechselhaft, im Südwesten heiter bis wolkig 14 bis 23 Grad. Am Dienstag teils trüb, im Südwesten und Nordosten mehr Sonne bei 14 bis 24 Grad. Es ist 3:03 Uhr.
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6: A8 Saarlouis-Pirmasens zwischen Merchweiler und Friedrichsthal-Bildstock in beiden Richtungen Behinderung an einer Baustelle bis voraussichtlich 30. September. A8 Saarlouis Richtung Luxemburg. Der Rastplatz Niedmündung ist wegen einer Baustelle gesperrt bis voraussichtlich 30. September. Regionalverband Saarbrücken in Heusweiler in der Trierer Straße Behinderungen an einer Baustelle. Es ist nur eine Spur frei. Geblitzt wird unter anderem auf der A620 Saarbrücken Richtung Saarlouis in Höhe Wattgassen, in Saarlouis in der Provinzialstraße und in Saarbrücken in der Breslauer Straße.
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8: Mit Sabrina Drostel, Nacht zusammen. Lasst euch nicht stören, ich bleib hier in der Ecke. Macht einfach mal weiter.
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Vorsicht bitte in beiden Richtungen auf der A1 Fehmarn-Lübeck zwischen Heiligenhafen-Mitte und Gremersdorf. Da sind Personen auf der Fahrbahn. Da bitte besonders vorsichtig fahren. Und Vorsicht bitte auch auf der A3 Würzburg Richtung Nürnberg zwischen Höchstadt-Ost und Erlangen-West. Da haben wir eine ungesicherte Unfallstelle.

0: Nacht von HR3, MDR Jump, NDR 2, RBB 88.8, Bremen 4, SR 1 und WDR 2, produziert von SWR 3. Ich bin Sabrina Droste, hi. Wir haben hier noch ein bisschen sozusagen Poesie. Es kam nämlich noch ein Gedicht auf Schmelzer Platt aus dem Saarland rein, hier von Popnacht-Hörerin Doris.
1: Lomo lolo leid öppis, schreibe von der Post. Lomo lolo leid öppis, Spengel ganz verruscht. Lomo lolo leid öppis, bei uns hier jeder kennt. Bei Lomo lolo leid öppis, weiß jeder, was man meint.
0: Also wer die Übersetzung braucht, schreibt einfach 0722 1211. Die hat Doris nämlich nachgeliefert, aber da jetzt alle das kennen, so wie sie sagt, muss ich die ja gar nicht im Radio vortragen.

0: Gerade spielt Ed Sheeran ein Konzert in Philadelphia. Alleine, weil alle Support-Acts abgesagt haben. Die haben sich ja alle mit Rapper Macklemore solidarisiert. Das wäre ja eigentlich auch Teil davon, von der Show gewesen, dass Macklemore dabei ist. Aber nach pro-palästinensischen Äußerungen bei dem Konzert am Dienstag hat der Veranstalter gesagt, ciao, Macklemore. Und dann haben die anderen gesagt, dann sind wir auch raus. Kevin Frisch aus dem Popnacht-Aktuell-Team. Ed hat das eben angesprochen. Was hat er zur Situation gesagt?
1: Zu den Acts selber und zur Entscheidung des Veranstalters, was Macklemore angeht, hat er nichts gesagt. Er hat erstmal gesagt, er wollte eigentlich nie inmitten einer solchen Diskussion stehen, in der es um Meinungsfreiheit gehe und das, Zitat, komplexeste politische Thema des Planeten. Es gibt mehrere Videos seiner Ansprache von eben im Netz. Er meinte da außerdem noch, dass er wirklich eigentlich nie so eine Art aktivistischer Musiker sein wollte.
0: Okay, jetzt hat er sich dann aber auch über den Konflikt geäußert.
1: Da hat man wirklich gemerkt, da war jedes Wort wirklich wohl überlegt. Er hat es auf der Bühne eben so zusammengefasst, was am 7. Oktober 2023 beim Nova Musikfestival in Israel passiert sei, sei schrecklich und habe Jahrhunderte jüdischen Schmerzes verstärkt. Was in Gaza geschehe, sei katastrophal, unentschuldbar und unverhältnismäßig. Sein Herz sei gebrochen angesichts des Ausmaßes der Verwüstung und des Verlustes von zivilen Leben, auch von Kinderleben. Und die systemische Ungerechtigkeit, die man sich im Westjordanland entfalten sehe. Und das dürfe alles nicht übersehen werden. Es sah wirklich auch so aus, als hätte er dieses Statement auf einem Bildschirm vor sich gehabt. Er hat oft nach unten geguckt und ich glaube, er hat abgelesen. Zum Abschluss hat er noch gesagt, seine Konzerte seien einfach ein Ort, an dem alle willkommen sind, auch Menschen mit gegensätzlichen Ansichten.
0: Ed Sheeran spielt in diesen Minuten sein erstes Konzert, nachdem all seine Support-Acts von der Tour abgesprungen sind. Die Popnacht ist hier. 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

0: Johnson hier in der Popnacht um jetzt 3:30.
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2: Heute ist es anfangs meist noch freundlich. Im Verlauf ziehen von Norden dichte Wolken auf und am Nachmittag fällt hier und da etwas Regen. Die Luft erwärmt sich auf 20 Grad im Hochwald bis 23 Grad an der Saar. Der Wind weht schwach bis mäßig und mitunter stark böig aus Südwest bis Nordwest. Am Montag stellt sich nach Auflösung lokaler Frühnebelfelder ein trockener Wechsel aus Sonne und lockeren Wolken ein, bei 18 bis 22 Grad. Sonnig oder locker bewölkt und trocken geht es am Dienstag weiter, bei Höchstwerten von 19 bis 23 Grad.
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3: Regionalverband Saarbrücken. In Heusweiler in der Trierer Straße Behinderungen an einer Baustelle. Es ist nur eine Spur frei. Geblitzt wird unter anderem auf der A620 Saarbrücken Richtung Saarlouis in Höhe Wattgassen, in Saarlouis in der Provinzialstraße und in Saarbrücken in der Breslauer Straße.
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0: Aus Feuerwehr machen wir Heuwerfer, aus Aktiendepot Datenpoetik und aus Popnacht Anagramm machen wir
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0: Wir spielen das Popnacht-Anagramm, bei dem ich euch einen Haufen Buchstaben hinwerfe mit dem Versprechen, dass daraus ein Künstlerinnenname oder ein Bandname gebaut werden kann. Aber damit wir das auch gemeinsam basteln können, braucht es Mitspieler hier beim
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0: 07221 2011. Wer hat Lust, ein Popnacht-Paket abzusahnen und für 2 Minuten die Stimme aller zu sein, die es auch nicht entwirren können? 07221 2011. Und keine Sorge, es gibt wie immer einen Telefonjoker.
2: Wir sind beide gut überrascht.

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1: Achtung, Falschfahrer auf der A61 Ludwigshafen-Koblenz zwischen Bad Kreuznach und Dorsheim. Da kommt euch ein Falschfahrer entgegen. Bitte äußerst rechts fahren und nicht überholen. Auf der A61 Ludwigshafen-Koblenz zwischen Bad Kreuznach und Dorsheim ist ein Falschfahrer unterwegs. Vorsicht da in beiden Richtungen. Aus.

Achtung, Falschfahrer auf der A60 Bingen-Mainz zwischen Dreieck-Nahetal und Ingelheim-West. Da kommt euch ein Falschfahrer entgegen. Bitte äußerst rechts fahren und nicht überholen auf der A60 Bingen-Mainz zwischen Dreieck-Nahetal und Ingelheim-West. Da ist ein Falschfahrer unterwegs. Vorsicht da in beiden Richtungen.

0: Aus Achim Jackenlos machen wir Michael Jackson und aus Bypass Terrine machen wir Britney Spears. Gute Nacht an alle, die dabei sind. Aber vor allem gute Nacht an Erik aus Baden-Baden. Hallo Erik.
1: Hallo.
0: Hallo. Wir spielen jetzt das
2: Nachttop-Marmorang.
0: Das Nachttop-Marmorang. Und das funktioniert so, ich gebe dir einen Künstlernamen, aber habe alle Buchstaben da drin vertauscht. Also zum Beispiel sage ich Hirnwinde LEDs und du weißt dann direkt, na, da wird ja wohl die Band Wir sind Helden gesucht. Okay?
1: Okay.
0: Also falls nicht, bekommst du immer mal wieder einen Tipp. Keine Sorge. Und okay. Wenn doch, rufst du rein und falls du komplett auf dem Schlauch stehst, hast du noch einen Telefonjoker, den habe ich quasi auch schon auf Halde. Also der wartet nur noch darauf, dir helfen zu können. In Ordnung?
1: Okay.
0: Okay, pass auf. Dann machen wir das mal. Dein Anagramm lautet Rattenurin.
1: Rattenurin.
0: Es handelt sich um eine Frau. Die aus den USA kommt, aus Tennessee.
1: Okay. Rattenurin.
0: Und die hat immer auf der Bühne Perücken getragen, aber auch privat. Sie hat nämlich gesagt, das ist einfacher, als meine eigenen Haare zu pflegen und zu stylen. Ihr Lieblingsfilm ist Mad Max 2, der Vollstrecker. Obwohl sie selber im dritten Teil mitgespielt hat. Hast du einen Stift? Malst du gerade die Buchstaben auf?
1: Nee, ich bin gerade überlegen.
0: Würde es dir helfen, wenn ich dir sage, der Anfangsbuchstabe beider Namen ist ein T?
1: Tina Turner.
0: Jawollo, ganz genau. Okay, dieser Tipp war
1: schon
0: dann doch...
1: früher morgen.
0: Du hast absolut recht, für uns alle die 100. Stunde. Aber war es dann jetzt das T, was geholfen hat, ja?
1: Ich hab mir, weil du gesagt hast, Mad Max, das kann nur Tina Turner sein, aber dann dachte ich, okay, aber ja. Und dann aber doch mit CT, ja klar, Tina Turner, ja.
0: Exakt, die ist es. Und ich spiele jetzt We Don't Need Another Hero. War übrigens ihr einziger Nummer 1 Hit in Deutschland. Kann man sich gar nicht vorstellen, oder?
1: Nee, kann man sich nicht vorstellen.
0: Also, was ist denn da falsch gelaufen? Ja. Und ist der Titelsong zu Mad Max 3 Jenseits der Donnerkuppel, in dem sie mitgespielt hat?
1: Ja. Zwei gehen rein, einer kommt raus.
0: Sehr gut. Ich erinnere mich vor allen Dingen an ihr Outfit. Das war auch schwer abgefahren. Hier ist
1: sie. Ja, richtig, natürlich, ja.
0: Frau Tina Turner. Für dich, Erik.
1: Wow, danke schön.

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1: Um 4 Uhr mit Wolfgang Berger. In Mecklenburg-Vorpommern und Berlin werden heute neue Landesparlamente gewählt. Insgesamt sind 3,8 Millionen Bürger aufgerufen, ihre Stimme abzugeben. Aus der Nachrichtenredaktion Christoph Johansen.
2: In Mecklenburg-Vorpommern lieferten sich SPD und AfD in den Umfragen zuletzt ein enges Rennen. Weit hinter ihnen lag die mitregierende Linke. Grüne und BSW müssen um den Einzug in den Landtag in Schwerin bangen. Und auch die CDU rutscht in Umfragen zuletzt nahe an die 5%-Hürde. In Berlin zeichnete sich in Umfragen ein Kopf-an-Kopf-Rennen von Linken und CDU um die Position als stärkste Kraft ab. Aber auch die AfD, die Grünen und die SPD waren zweistellig. Das BSW kämpft um den Einzug ins Abgeordnetenhaus. Je nachdem, wie die CDU in beiden Wahlen abschneidet, könnte die Debatte über die politische Zukunft von Parteichef und Bundeskanzler Merz erneut Fahrt aufnehmen. Merz hat das CDU-Präsidium schon für heute Abend ins Konrad-Adenauer-Haus eingeladen.
1: Die Wirtschaftsweise Grimm hat die geplante Neuauflage des Tankrabatts kritisiert. Dem Kölner Stadtanzeiger sagte sie, es sei zynisch, das Fahren von Verbrennerautos auf Kosten der jungen Generation zu subventionieren. Solch opportunistische Politik sei kurzsichtig und frustriere viele Wähler. Grimm meinte weiter, dass sich Fokussieren der Politik auf kurze Fristen werde zu mehr Wohlstandsverlust bei den Bürgern führen als vorübergehend hohe Spritpreise. Bei israelischen Angriffen sollen im Gazastreifen mindestens 4 weitere Menschen getötet worden sein. Das Gesundheitsministerium der radikal-islamischen Hamas teilte mit, unter den Opfern seien auch ein 10-jähriges Mädchen und der Sohn eines ranghohen Regierungsvertreters. Bei den Attacken in verschiedenen Teilen des Gazastreifens sollen auch mehrere Menschen verletzt worden sein. Das israelische Militär teilte mit, die Militärschläge hätten sich gegen militärische Funktionäre gerichtet. In der Fußball-Bundesliga hat Borussia Dortmund die Tabellenführung erobert. Die Mannschaft gewann beim VfB Stuttgart mit 1:0. Aus der Sportredaktion Moritz Knorr.
3: Angreifer Maximilian Bayer entschied das Topspiel des 4. Spieltags gegen den VfB Stuttgart zugunsten des BVB. Der 23-Jährige erzielte in der 70. Minute den einzigen Treffer des Abends. Dortmund feiert damit den 4. Sieg im 4. Spiel und springt auf den 1. Tabellenplatz. Möglich wird das auch durch den 1. Punktverlust des SC Freiburg. Die Breisgauer trennten sich am Nachmittag 2:2 unentschieden von Eintracht Frankfurt. Außerdem gewann der HSV gegen Köln, Bremen gegen Augsburg und Mainz in Mönchengladbach.
1: Das waren die Nachrichten. Das Wetter in Deutschland. Tagsüber ganz im Süden freundlich, im Norden Auflockerungen, aber in Küstennähe kräftige Schauer, dazwischen häufig Regen. Höchstwerte 17 bis 27 Grad. Montag im Nordosten leicht wechselhaft, im Südwesten heiter bis wolkig, 14 bis 23 Grad. Dienstag teils trüb, im Südwesten und Nordosten mehr Sonne. Es ist jetzt 4.03 Uhr.
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5: A8 Saarlouis-Pirmasens. Zwischen Merchweiler und Friedrichsthal-Bildstock in beiden Richtungen Behinderung an einer Baustelle. Bis voraussichtlich 30. September. A8 Saarlouis Richtung Luxemburg. Der Rastplatz Niedmündung ist wegen einer Baustelle gesperrt. Bis voraussichtlich 30. September. Regionalverband Saarbrücken. In Heusweiler in der Trierer Straße Behinderungen an einer Baustelle. Es ist nur eine Spur frei. Geblitzt wird unter anderem auf der A620 Saarbrücken Richtung Saarlouis in Höhe Wattgassen. In Saarlouis in der Provinzialstraße und in Saarbrücken in der Breslauer Straße.
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6: Mit Sabrina Droste, Nacht zusammen. Habt ihr denn schon die Pommesgabel aus dem Schublad geholt? Gut, weil die brauchen wir jetzt. Und 1 und 2 und 3 und 4.
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6: Ach nee, doch keine Pommesgabel.

0: Vorsicht bitte auf der A5 Karlsruhe Richtung Frankfurt zwischen Bruchsal und Kronau, da brennt ein Fahrzeug. Der ist ein Österreicher mit togoischen Wurzeln, war schon Münchner und ist inzwischen ein Hamburger. Freddy Equay spielt mit seinen Mitte 20 als Newcomer, aber bereits Comedy-Bühnen in ganz Deutschland.
1: Ich war jetzt ein paar Monate in Köln, das war ganz cool, es hat Spaß gemacht. Köln-Karneval war krass, kranker Suffscheiß, ne? Und ich komme aus München, ich kenne so kranken Suffscheiß. Das ist wie Oktoberfest oder Vasen bei euch, ne? Nur bei uns sehen die alle gleich aus, da waren die alle unterschiedlich. Ja, wir haben nur Lederhosen und Titten und ich habe das schon gefeiert, weil es waren kreative Kostüme, das war cool. Weil das letzte Mal, als ich so Kostüme gesehen habe, war auf einer Halloween-Party in Hamburg und das war traurig. Ich kam auf die Party, da waren 20 Piraten, 30 Vampire, ein Knoblauch, der hat die alle gefickt. Ja. Und ich habe direkt schlechte Laune bekommen, weil ich bin da reingegangen und in der Ecke waren so 2 Piraten und 3 Vampire, die alle auf so einen armen Jungen eingeredet haben und ihm erklärt haben, warum er ein Rassist ist, nur weil er ein Indianerkostüm anhat. Und ich stand in der Ecke in meiner SS-Uniform und dachte mir nur so, Digga, das wird ein langer Abend.
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Hier ist sie ja wohl, die gemeinsame Popnacht von MDR Jump, NDR 2, HR 3, RBB 88.8, SR 1, WDR 2 und Bremen 4. Liebevoll produziert von SWR 3. Da läuft deine Musik im Radio und du bist trotzdem hauptberuflich Gärtner. So läuft es auf jeden Fall gerade noch bei Argyle. Dem Mann, der zumindest für den deutschen Markt einen richtig guten Namen hat. Jetzt kommt Argyle. Genau wie jetzt kommt Achmega mit seinem Song Blinded by the Sun in der Popnacht.

Achtung, Falschfahrer auf der A61 Koblenz-Ludwigshafen zwischen Rheinböllen und Gau-Bickelheim. Da kommt euch ein Falschfahrer entgegen. Bitte äußerst rechts fahren und nicht überholen. Auf der A61 Koblenz-Ludwigshafen zwischen Rheinböllen und Gau-Bickelheim ist ein Falschfahrer unterwegs. Da bitte Vorsicht in beiden Richtungen.

Achtung, Falschfahrer, auf der A60 Bingen-Mainz zwischen Dreieck-Nahetal und Dreieck-Mainz kommt euch ein Falschfahrer entgegen. Bitte äußerst rechts fahren, nicht überholen. Auf der A60 Bingen-Mainz zwischen Dreieck-Nahetal und Dreieck-Mainz ist ein Falschfahrer unterwegs. Vorsicht da in beiden Richtungen.

0: Und da ist es ja wohl schon eine Minute nach halb fünf.
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2: Heute ist es anfangs meist noch freundlich. Im Verlauf ziehen von Norden dichte Wolken auf und am Nachmittag fällt hier und da etwas Regen. Die Luft erwärmt sich auf 20 Grad im Hochwald bis 23 Grad an der Saar. Der Wind weht schwach bis mäßig und mitunter stark böig aus Südwest bis Nordwest. Am Montag stellt sich nach Auflösung lokaler Frühnebelfelder ein trockener Wechsel aus Sonne und lockeren Wolken ein bei 18 bis 22 Grad. Sonnig oder locker bewölkt und trocken geht es am Dienstag weiter bei Höchstwerten von 19 bis 23 Grad.
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3: Regionalverband Saarbrücken. In Heusweiler in der Trierer Straße Behinderungen an einer Baustelle. Es ist nur eine Spur frei. Geblitzt wird unter anderem auf der A620 Saarbrücken Richtung Saarlouis in Höhe Wattgassen, in Saarlouis in der Provinzialstraße und in Saarbrücken in der Breslauer Straße.
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Schöne gute Nacht. Hier ist Dr. Oste und jeder, der um diese Uhrzeit Radio hört, kann Hilfe sicherlich gut gebrauchen. Professionelle Hilfe kriegt man in Deutschland bekanntlich ja nicht. Und professionelle Hilfe dagegen schon. Und zwar hier in der Popnacht. Wir machen den Watt. Ihr fragt euch jetzt Watt und ich sag, ja genau, einen Wort-Assoziationstest. Beispiel, ich sag Soylent Green. Ihr sagt, schmeckt wie Hühnchen. Ich sag, was ist die Antwort auf alle Fragen? Ihr sagt 73, weil ihr wollt die Welt brennen sehen. Ich sag Andi Scheuer. Ihr sagt kompetent und spätestens da wissen wir, es gibt was zu diagnostizieren. 0722 1 20 11. Wer braucht ein unprofessionelles Gutachten in Form eines Popnachtpakets? Macht den Dr. Oste Psychotest. 0722 1 20 11.

0: Wir haben unsere Patientin gefunden. Roswitha aus Frankfurt ist in der Leitung für den heutigen Watt. Hallo Roswitha.
1: Schönen Abend oder schön.
0: Ja, gute Nacht, guten Morgen, was. Also Man kann sich um diese Uhrzeit, kann man sich wirklich alles aussuchen. Du machst heute den Psychotest mit mir, mit Dr. Oste. Hallo Roswitha, weißt du, wie ein Watt, also ein Wortassoziationstext, funktioniert?
1: Ja, du sagst ein Wort und ich sag ein Wort dazu, was mir so einfällt.
0: Ganz genau. Ich sage dir irgendwas. Wir haben es jetzt ein bisschen, es ist ein bisschen ausgeweitet worden. Es können auch nicht nur Worte, sondern auch ganze Sätze sein. Und dann sagst du so schnell wie möglich das Erste, was dir dazu einfällt. Zum Beispiel sage ich superkalifragilistisch-expialidisch und du sagst?
1: Kompliziert.
0: Genau. Und es passiert schnell. Hervorragend. Du hast alles verstanden. Genau so machen wir das. Falsch machen kannst du aber eh nichts. Und egal, welche Diagnose wir danach stellen, ein Popnacht-Paket kriegst du auf jeden Fall. Hast du noch Fragen?
1: Nö.
0: Okay, ich habe noch eine. Hast du gestern zugehört?
1: Gestern nicht, nein.
0: Gut, dann das ist perfekt. Damit ich nämlich eine wissenschaftlich fundierte Studie aufbereiten kann, irgendwann bekommst du jetzt dieselben Assoziationen wie gestern. Das passt hervorragend für mich jetzt. Okay, dann starten wir. Und du haust einfach raus, was dir einfällt. Hauptsache schnell.
1: Okay.
0: Schlangen.
1: Giftig.
0: März.
1: Frühjahr.
0: Der Hahn ist tot.
1: Ich lebe der neue Hahn.
0: 40-Stunden-Woche.
1: Ist okay.
0: Odyssee.
1: Odysseus.
0: Pottwal.
1: Timmy.
0: Alt und schlabbrig.
1: Hässlich.
0: Bester Film aller Zeiten.
1: Titanic.
0: Als ich klein war.
1: War ich in 3 Käse hoch.
0: Mark Amber.
1: Sagt mir jetzt vom Namen nicht viel, aber
0: okay. Alles klar, dann wegen dir jetzt erstmal Mark Amber, der menschgewordene Welpe, und danach sprechen wir noch über deine Diagnose.

0: Roswitha am Popnacht-Telefon hat den Dr. Oste Psychotest gemacht, den Watt. Und ich habe mir ausgedacht, Roswitha, dass dieser Test vom Statistischen Bundesamt eingestuft wurde. Und jetzt bist du bereit für den Blick in deine Psyche? Fragezeichen.
1: Ja, ich sitze, ja.
0: signifikante Ausschläge gab es bei den Assoziationen 2 und 8. Roswitha, mit März hast du Frühling assoziiert.
1: Jetzt nicht unbedingt im Bundeskanzler, ja.
0: Ja, genau. Ist das mehr so ein, weiß ich nicht, den Blick vor... Also ist die Assoziation Bundeskanzler nicht so schön wie ein Neuanfang jedes Jahr?
1: Oh, das war jetzt blöd. Ich habe automatisch an den Frühling gedacht, ehrlich gesagt. Nicht so sehr an den momentan ziemlich gebeutelten Bundeskanzler.
0: Ja, die einen sagen zu Recht, die anderen sagen, ja, hast du recht.
1: Unrecht hast du damit nicht. Ne? Ich meine, ein bisschen Schuld trägt er damit. Ja,
0: aber Roswitha, weißt du was? Es ist kurz vor fünf. Wir wollen hier gar nicht in eine politische Diskussion ausarten.
1: Nein,
0: wir machen
1: nicht.
0: Das genau. Jetzt hier weiter, genau, weil du hast natürlich nochmal das Nervthema aller mit ins Boot geholt. Du hast Timmy erwähnt. Und die Hope stirbt zuletzt. Also, war der nicht ein Blauwal? War der ein Pottwal?
1: War es ein Blauwal? Ich glaube, es war ein Pottwal.
0: Es war auf jeden Fall der Wahl der Nation, das kann man sagen.
1: Ja, ja. Der arme Kerl wollte doch nur sterben, der Arme.
0: Okay, jetzt haben wir uns aber wirklich die harten Themen hier direkt rausgesucht. Warte, bei bester Film aller Zeiten hast du Titanic gesagt.
1: Ja, so ein schöner Film.
0: Ja.
1: Obwohl, es gibt ja noch einen anderen, der ist auch schön. Wie hieß der denn nochmal? Mit dem Klavier, das Piano, das war auch ein Glück.
0: Ja gut, es gibt viele schöne Filme, aber ich habe ja nach dem besten Film aller Zeiten gefragt. Und
1: dann
0: mit
1: Titanic
0: warst du fast korrekt, muss ich sagen, weil es gibt nur eine einzig richtige Antwort und die hat Monika gestern schon gegeben. Die lautet nämlich Bang Boom Bang oder Schindlers Liste, darauf haben wir uns geeinigt. Ja.
1: Okay. Oh, Schindlers Liste ist bestimmt auch sehr gut. Ja.
0: Roswitha, finale Diagnose, du wirst nicht überrascht sein?
1: Nee.
0: Da ist nichts mehr zu machen.
1: Ja, ich habe mir hier schon einen Sarg bestellt.
0: Du Lebenszeit. Du bist aber deiner Zeit meilenweit voraus. Aber ich würde sagen, wir machen jetzt mal die Leitung frei für jemanden, bei dem noch Hoffnung besteht, okay?
1: Danke dir. Ciao.
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1: Um 5 Uhr mit Wolfgang Berger. In Mecklenburg-Vorpommern und Berlin werden heute neue Landesparlamente gewählt. Insgesamt sind 3,8 Millionen Bürger aufgerufen, ihre Stimme abzugeben. Aus der Nachrichtenredaktion Christoph Johansen.
2: In Mecklenburg-Vorpommern lieferten sich SPD und AfD in den Umfragen zuletzt ein enges Rennen. Weit hinter ihnen lag die mitregierende Linke. Grüne und BSW müssen um den Einzug in den Landtag in Schwerin bangen. Und auch die CDU rutscht in Umfragen zuletzt nahe an die 5%-Hürde. In Berlin zeichnete sich in Umfragen ein Kopf-an-Kopf-Rennen von Linken und CDU um die Position als stärkste Kraft ab. Aber auch die AfD, die Grünen und die SPD waren zweistellig. Das BSW kämpft um den Einzug ins Abgeordnetenhaus. Je nachdem, wie die CDU in beiden Wahlen abschneidet, könnte die Debatte über die politische Zukunft von Parteichef und Bundeskanzler Merz erneut Fahrt aufnehmen. Merz hat das CDU-Präsidium schon für heute Abend ins Konrad-Adenauer-Haus eingeladen.
1: Die Wirtschaftsweise Grimm hat die geplante Neuauflage des Tankrabatts kritisiert. Dem Kölner Stadtanzeiger sagte sie, es sei zynisch, das Fahren von Verbrennerautos auf Kosten der jungen Generation zu subventionieren. Solch opportunistische Politik sei kurzsichtig und frustriere viele Wähler. Grimm meinte weiter, dass sich Fokussieren der Politik auf kurze Fristen werde zu mehr Wohlstandsverlust bei den Bürgern führen als vorübergehend hohe Spritpreise. Die Houthi-Rebellen im Jemen haben die jüngsten Angriffe auf Ziele in Saudi-Arabien für sich reklamiert. Ein Sprecher sagte, Kämpfer der Gruppe hätten mit einer großen Anzahl ballistischer Raketen und Marschflugkörper sowie Drohnen angegriffen. Ziele seien die saudische Hauptstadt Riad und Ölanlagen am Roten Meer gewesen. Die Angriffe waren demnach eine Reaktion auf Versuche Saudi-Arabiens, die jemenitische Hauptstadt Sana'a ins Visier zu nehmen. Zuvor hatten Anwohner in Riad von Explosionen und einer Rauchsäule nahe dem internationalen Flughafen berichtet. In der Fußball-Bundesliga hat Borussia Dortmund die Tabellenführung erobert. Die Mannschaft gewann beim VfB Stuttgart mit 1:0. Aus der Sportredaktion Moritz Knorr.
3: Angreifer Maximilian Bayer entschied das Topspiel des vierten Spieltags gegen den VfB Stuttgart zugunsten des BVB. Der 23-Jährige erzielte in der 70. Minute den einzigen Treffer des Abends. Dortmund feiert damit den vierten Sieg im vierten Spiel und springt auf den ersten Tabellenplatz. Möglich wird das auch durch den ersten Punktverlust des SC Freiburg. Die Breisgauer trennten sich am Nachmittag 2:2 unentschieden von Eintracht Frankfurt. Außerdem gewann der HSV gegen Köln, Bremen gegen Augsburg und Mainz in Mönchengladbach.
1: Das waren die Nachrichten. Das Wetter in Deutschland. Tagsüber ganz im Süden freundlich, im Norden Auflockerungen, aber in Küstennähe kräftige Schauer. Dazwischen häufig Regen. Höchstwerte 17 bis 27 Grad. Montag im Nordosten leicht wechselhaft, im Südwesten heiter bis wolkig. Es ist jetzt 5.03 Uhr.
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5: A8 Saarlouis-Pirmasens. Zwischen Merchweiler und Friedrichsthal-Bildstock in beiden Richtungen Behinderung an einer Baustelle. Bis voraussichtlich 30. September. Geblitzt wird unter anderem auf der A620 Saarbrücken Richtung Saarlouis in Höhe Wattgassen. In Saarlouis in der Provinzialstraße und in Saarbrücken in der Breslauer Straße.
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6: Mit Sabrina Droste. Guten Tag. Achtung, Falschfahrer auf der A49 Kassel-Gießen zwischen Kreuz Kassel-Mitte und Kassel-Au-Stadion. Da kommt euch ein Falschfahrer entgegen. Bitte fahrt äußerst rechts und überholt nicht. Auf der A49 Kassel-Gießen zwischen Kreuz Kassel-Mitte und Kassel-Au-Stadion ist ein Falschfahrer unterwegs. Da bitte besonders vorsichtig fahren. Und wir, was machen wir denn jetzt? Ja, wir starten jetzt gemeinsam in die beste Stunde des Tages, die es zwischen 4 und 6 Uhr gibt. So machen wir das.
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Achtung, Falschfahrer auf der A7 Hannover-Fulda zwischen Kreuzkassel-Mitte und Guxhagen. Da kommt euch ein Falschfahrer entgegen. Bitte äußerst rechts fahren und nicht überholen auf der A7 Hannover-Fulda zwischen Kreuzkassel-Mitte und Guxhagen. Da ist ein Falschfahrer unterwegs. Vorsicht da in beiden Richtungen.

0: Ihr hört die ARD Popnacht, die gemeinsame Popnacht von HR3, MDR Jump, NDR 2, RBB 888, Bremen 4, SR 1 und WDR 2. Liebevollst produziert von SWR 3. Sabrina Drosti hier, hi. Aber die Popnacht wird ja auch über die ARD-Grenzen hinaus gehört. Und das sogar sehr gerne. Ein Stück Heimat in nahezu jeder Ecke der Welt. Zum Beispiel auch bei Leonard. Hat er uns an die 07221 2011 geschickt.
1: Ich wollte einmal allen in der Popnacht einen guten Morgen wünschen und mich bedanken dafür, dass ihr uns gerade den Sommer rüberschickt. Ich gehe gerade in Melbourne zum Strand. Und ich hoffe, ihr freut euch auf den Herbst und den Winter. Und ich freue mich, dass der Sommer rüberkommt.
0: Du lieber Leonard, wir freuen uns auf jeden Fall, dass du dich freust.

Splitter auf der B10 Ulm-Augsburg zwischen B311 Ulm-Westringtunnel und B28 Neu-Ulm-Mitte. Da sind Personen auf der Bahn, da bitte besonders vorsichtig fahren. Ihr habt an diesem Sonntag natürlich wie immer die Wahl, Brötchen oder Müsli zum Frühstück. Und wenn ihr in Berlin oder Mecklenburg-Vorpommern wohnt, habt ihr sowieso die Wahl, einmal für den Landtag.

0: Heute Schalke 04.
1: Und haben wir noch was Kulturelles? Musik? Kultur?
0: Literatur.
1: Yeah.
0: Die Deutsche Bundesbank stellt heute ein Kinderbuch vor.
1: Na endlich, wer auch sonst.
0: Titel: Geli Geldgespenst, Einkauf in der Krümelstube. Es ist laut Bundesbank für Kinder im Grundschulalter gedacht und soll bei der Finanzbildung helfen. Kurz zum Plot: Geli möchte in dem Buch für sich und ihren Opa leckere Schokosterne besorgen und lernt dabei, wie vielfältig die Welt des Bezahlens sein kann. Das Buch kann man auch kostenlos auf der Website der Bundesbank runterladen.
1: Ich finde schön, wie du es Plot genannt hast. Geli Geldgespenst, das ist doch auch die, die meinen Geldbeutel immer leer räumt, oder?
0: Ja, die ist es, genau.
2: Ja. Mhm. 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

Achtung, Falschfahrer auf der A59 Köln-Bonn zwischen Dreieck St. Augustin West und Dreieck Bonn-Beul. Da kommt euch ein Falschfahrer entgegen. Bitte äußerst rechts fahren und nicht überholen. Auf der A59 Köln-Bonn zwischen Dreieck St. Augustin West und Dreieck Bonn-Beul. Da ist ein Falschfahrer unterwegs. Vorsicht in beiden Richtungen.

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2: 5:30 ist es.
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2: In der Nacht zum Montag zeigt sich der Himmel meist nur locker bewölkt oder klar. Und es ist trocken. In der zweiten Nachthälfte bildet sich örtlich Nebel. Es wird frisch mit Tiefstwerten von 9 bis 4 Grad. Der Wind ist nur schwach oder kaum spürbar und kommt vorwiegend aus nördlichen Richtungen. Am Montag nach Auflösung lokaler Frühnebelfelder ein meist freundlicher Mix aus Sonne und Wolken. Trocken. Höchstwerte 18 bis 22 Grad.
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3: A8 Saarlouis-Pirmasens zwischen Merchweiler und Friedrichsthal-Bildstock in beiden Richtungen Behinderung an einer Baustelle bis voraussichtlich 30. September. A8 Saarlouis Richtung Luxemburg. Der Rastplatz Niedmündung ist wegen einer Baustelle gesperrt bis voraussichtlich 30. September. Regionalverband Saarbrücken in Heusweiler in der Trierer Straße Behinderungen an einer Baustelle. Es ist nur eine Spur frei. Geblitzt wird unter anderem auf der A620 Saarbrücken Richtung Saarlouis in Höhe Wattgassen, in Saarlouis in der Provinzialstraße und in Saarbrücken in der Breslauer Straße.
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0: Comedian Herr Schröder war 12 Jahre Deutschlehrer am Gymnasium und sagt, Lehrkräfte kennen sich oft überhaupt nicht mit sozialen Medien aus.
1: Ich bin jetzt seit 5 Jahren ungefähr auf TikTok, Instagram, Tade. Und jetzt erst, nach all der Zeit, jetzt verstehe ich quasi, was ihr durchleiden müsst. Versteht ihr? Ja? Wie ihr das, da hänge ich dort selber. Ich wollte 10 Minuten auf Instagram sein. 10 Minuten, zack, der Nachmittag, warum? Wobei, die Zeit rinnt mir durch die Finger wie sonst was. Hänge ich da an der digitalen Gebetskette. Und weiß nicht, wo meine Zeit hin ist. Und der Algorithmus ist doch gnadenlos, oder? Der Algorithmus, du schaust dir aus Versehen ein Video 1 Sekunde zu lange an, wo Hunde lustige Mützen tragen, weißt du? Hier sind 8740 weitere Videos, ja, wo Hunde lustige Mützen tragen. Da wirst du doch bescheuert. Der Algorithmus, Leute, der Algorithmus ist wie deine Großmutter, der du vor 25 Jahren irgendwann mal beiläufig, quasi zufällig, ohne es selbst ernst zu meinen, gesagt hast du, Oma, ich mag gern Marzipan. Und seither kriegst du bei jedem besseren Anlass Marzipan. Weißt du, hier ist Marzipan, noch 1 Kilo Marzipan, noch ein LKW Marzipan, ja, 9 Kilo Marzipan, hier ist Marzipan. Weißt du, erster Advent Marzipan, Weihnachten Marzipan. Es war nur ein Gedanke. Versteht ihr, was ich meine? Es war

Kopf nach Eulen. Ich bin noch da, falls was ist. Aber ich sage jetzt schon mal Tschüss. Dann passt das mit der Musik besser gleich und ich muss nicht über irgendwas drüber labern, um Tschüss zu sagen. Das war's gewesen mit der Popnacht. Ich bin Sabrina Droste und raus für heute. Es war sehr schön mit euch. Mal wieder danke für mal wieder so nett sein. Macht euch einen schicken Sonntag und denkt an eure Pausen. Ciao.

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2: Wahlen in Mecklenburg-Vorpommern und Berlin werden für März zur Kraftprobe. Wirtschaftsweise Grimm nennt neuen Tankrabatt zynisch. Und das Wetter heute zuerst mal sonnig bis 23 Grad. Es ist 6 Uhr. In Mecklenburg-Vorpommern und in Berlin sind heute insgesamt fast 4 Millionen Menschen zur Wahl aufgerufen. In Mecklenburg-Vorpommern wird ein neuer Landtag gewählt. Die Umfragen sagen ein Kopf-an-Kopf-Rennen zwischen der SPD von Ministerpräsidentin Schwesig und der AfD voraus. In Berlin wird unter anderem ein neues Abgeordnetenhaus gewählt. Hier sehen die Umfragen die Linke knapp vor der CDU mit den neuen Spitzenkandidaten Evers. Aus Berlin berichtet Sebastian Schöbel.
3: Evers hatte vor gut 2 Monaten den damaligen CDU-Spitzenkandidaten Kai Wegner ersetzt. Der war nach massiver Kritik an seiner Leistung während des großen Stromausfalls in Berlin Anfang des Jahres und mehrerer Falschaussagen zurückgetreten. Der Berliner SPD droht derweil ein historisches Wahldebakel. Spitzenkandidat Steffen Krach konnte nicht verhindern, dass die Partei in den Umfragen auf einen neuen Tiefstand abgerutscht ist. In den Umfragen lag zuletzt die Linke knapp vorn. Spitzenkandidatin Elif Eralp hatte im Wahlkampf voll auf das Thema Mietenpolitik gesetzt und angekündigt, Immobilienkonzerne wie Vonovia enteignen zu wollen.
2: Je nach Ausgang der Wahlen dürfte auch die Debatte über die Zukunft von Bundeskanzler Merz wieder Fahrt aufnehmen. Er hat für 17 Uhr das komplette CDU-Präsidium ins Konrad-Adenauer-Haus in Berlin eingeladen, anders als bei früheren Landtagswahlen. Seit der Wahlschlappe der CDU in Sachsen-Anhalt steht Merz massiv unter Druck. Dort hatte die CDU ihr Ergebnis gegenüber der vorherigen Wahl halbiert. Die AfD hatte nur knapp die absolute Mehrheit verfehlt. Die Wirtschaftsweise Grimm hat die Entscheidung der Bundesregierung für einen neuen Tankrabatt scharf kritisiert. Sie sagte dem Kölner Stadtanzeiger, es sei zynisch, auf Kosten der jungen Generation das Fahren von Verbrennerautos zu subventionieren. Die Wirtschaftswissenschaftlerin kritisierte auch, dass die Regierung sich so sehr auf kurze Fristen fokussiere. Dadurch habe sie keine Kraft mehr für die wirklich wichtigen strukturellen Reformen. Das könnte für die Menschen in Deutschland mehr Wohlstandsverlust bedeuten als vorübergehend höhere Spritpreise. In Russland endet heute die 3-tägige Parlamentswahl. Erste Ergebnisse sollen um 20 Uhr deutscher Zeit verkündet werden. Erstmals wird auch in den von Russland besetzten Gebieten in der Ukraine gewählt. Die ukrainische Regierung sprach von einer Stimmabgabe mit vorgehaltenen Sturmgewehren und will das Ergebnis nicht anerkennen. Auch andere Kritiker weisen auf undemokratische Strukturen hin. Die zugelassenen Parteien seien durchweg kremlnah und unterstützten den Angriffskrieg gegen die Ukraine. Unabhängige Wahlbeobachter meldeten verschiedene Manipulationsversuche. Außerdem wurden Wahlbeobachter festgenommen. In der 3. Fußballliga bleibt der 1. FC Saarbrücken weiter an der Tabellenspitze dran. Die Saarländer haben gestern Abend 2:1 gegen Groß-Aspach gewonnen. SR-Reporter René Henken.
4: Gegen den Aufsteiger hat sich der 1. FC Saarbrücken lange schwer getan. Trotz einiger guter Chancen ging es torlos in die Pause. Nach der Halbzeit drängten beide Teams auf die Führung, belohnt wurden aber zunächst die Gäste aus Groß-Aspach. Davon ließ sich der FCS aber nicht beirren. Nach gut einer Stunde erzielte Saarbrückens Sontheimer nach einem Doppelpass mit Brünker den Ausgleich. Lange sah es nach einer Punkteteilung im Ludwigspark aus. Erst in der 7. Minute der Nachspielzeit hat Saarbrückens Fürth den FCS auf die Siederstraße gebracht. Die Saarländer stehen nun nach 7 Spieltagen in der Tabelle auf Platz 3, 2 Punkte hinter Tabellenführer Viktoria Köln.
2: In der Fußball-Bundesliga hat Borussia Dortmund das Abendspiel beim VfB Stuttgart mit 1:0 gewonnen. Und das waren die Nachrichten mit Stefan Eising. 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
1: 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Es wird heute eigentlich ein ganz okayer Sonntag. Wir starten mit Sonne, heute Nachmittag mehr Wolken, dann sind auch mal Schauer möglich. In Richtung heute Abend wird es dann wieder schöner, bei maximal 23 Grad. Morgen am Montag geht es zuerst neblig rein in die neue Woche, dann wird es richtig schön mit viel Sonne bei 22 Grad in der Spitze. 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Hallo Autofahrer, es ist 6:04 und im Moment ist alles frei. Im Laufe des Tages wird noch geblitzt auf der A623 zwischen Dreieck-Friedrichsthal und Dudweiler. Und wenn ihr gerade irgendwas seht, ruft schnell durch. Ihr erreicht kostenlos die SR1 Verkehrsredaktion über 0800 700 8000. Kommt gut an.
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1: mit Katrin Baron. Hallo zusammen und einen wunderschönen Sonntagmorgen. Wir werden gemeinsam wach, gleich mit Musik von Tampa City nach Ava Max, Every Time I Cry. Schönen Sonntag für euch.
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Schönen Sonntagmorgen mit SR1 und dem SR1 Verkehrsservice. Vorsicht auf der A620 Saarbrücken in Richtung Saarlouis. In Höhe der Bismarckbrücke steht gerade ein Fahrzeug ohne Licht auf dem Standstreifen. Kommt gut und sicher an, egal wo es so früh schon für euch hingeht. Ihr hört SR1 Domino. Habt ihr Haustiere? Das ist ja wirklich was ganz Tolles. Aber wenn die dann irgendwann mal nicht mehr sind, ist es einfach nur unfassbar traurig. Genauso fühlt sich auch gerade der ehemalige US-Präsident Barack Obama mit seiner Familie. Die trauern um ihre Hündin Sunny. Das war eine portugiesische Wasserhündin. Und wirklich total süß. Die war voll groß, mit schwarzem, lockigem Fell und wirklich extrem flauschig und hatte so ein süßes Gesicht. Und Sunny hatte übrigens auch ein sehr besonderes Leben. Sie hat mit den Obamas im Weißen Haus gelebt. Wow. Vielleicht können eure Flauschis zu Hause ja heute ein extra Leckerli bekommen. Das hätte Sunny bestimmt auch so gewollt.

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1: Das ist ganz neu für euch. Tiffany Harris und Find Me. 6.22 Uhr. Ihr hört SR1 Domino, eure Kindersendung. Und das an einem ganz besonderen Tag. Heute, am 20. September, ist nämlich Weltkindertag. Shadi, Alia und Raphael, die gehen alle auf die Odilienschule in Dillingen. Voll toll. An dieser Grundschule wurde ein Kinderbürgermeister gewählt. Da sprechen wir später nochmal in dieser Sendung ganz ausführlich drüber. Wenn ihr etwas für die Kinder auf der Welt verbessern könntet, was wäre das denn?
2: Dass die mehr Freiheit haben, dass keiner die in die Welt stellt, damit sie machen können, was sie wünschen.
3: Dass sie einfach kostenlos in eine Schule können.
4: Was ich für Kinder verändern will, ist halt für die, wo nicht laufen können, dass es mehr Rollstühle gibt, mehr Ärzte.
1: Das SR1 Domino-Team wünscht euch heute einen extra tollen Sonntag am Weltkindertag.

0: SR1 Domino ist hier. Wunderschönen Sonntagmorgen euch. Freut euch auf diese gute Musik zum Wachwerden. The Bowser und Magnetic. In der nächsten halben Stunde auf SR1. SR1 Wetter. 11 Grad im Moment in Wattgassen, Kleinplittersdorf und in Tholey. Da tut sich heute noch eine ganze Menge dran. Wir schaffen heute in der Spitze 23 Grad. Zuerst geht sonnig rein in den Sonntag, dann kommen mehr Wolken zu uns. Heute Nachmittag hier und da mal ein kurzer Schauer möglich. Gegen Abend wird es dann aber schon wieder ein bisschen schöner.
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0: Es ist gleich genau 6.30 Uhr. Guten Morgen, liebe Autofahrer. A620 Saarbrücken in Richtung Saarlouis. In Höhe der Bismarckbrücke steht immer noch ein unbeleuchtetes Auto auf dem Standstreifen. Kommt gut und sicher an. 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
0: Mit Katrin Baron. Schönen guten Morgen. Hoffentlich ist das ein Sonntag, an dem ihr keine Hausaufgaben machen müsst und auch nicht lernen müsst. Das wünschen wir euch ganz doll. Habt ein gutes

0: halb sieben. Guten Morgen, SR1 Domino ist hier. Heute, am 20. September, ist Weltkindertag. Da geht es ja darum, dass Kinder mehr gehört werden und jeder wieder mehr daran denkt, dass Kinder ihre Rechte haben und auch mitentscheiden sollen. In Dillingen durften ab heute 4 Kinderbürgermeister ihr Amt antreten. Die wurden letzte Woche in 4 Dillinger Grundschulen gewählt. Unsere Reporterin Jasmina Kuni war bei einer Wahl dabei.
1: Es stehen mehrere Bänke da und die Kinder haben die Möglichkeit, dann an 4 Bänken zu wählen. Und an jeder Bank befindet sich noch ein Sichtschutz, weil es soll ja eine geheime Wahl sein. Und jetzt gehen wir gleich noch kurz hoch in die Aula. Boah, die toben hier, als wird gleich ein Superstar auf die Bühne kommen. Aber so feuern sie halt eben ihre Kandidaten an.
2: Meine Pläne sind für Kinderbürgermeisterin, dass wir mehr Kinderfeste haben und dass wir ein paar Spielplätze erweitern und vieles mehr.
3: Ich möchte gerne Kinderbürgermeisterin werden, weil ich möchte, dass die Kinder sich gut verstehen.
0: Sind das alles tolle Anreize und Ideen? Wow. 4 Kinderbürgermeister sind also gewählt worden. Die sind jetzt das Kinderbürgermeister-Team. Die Idee stammt übrigens vom Dillinger Bürgermeister Christian Finkler, der vor seiner Zeit im Rathaus selbst Lehrer und Schulleiter war. Und er will die Kinder wirklich beteiligen.
4: Wir hoffen uns, dass wir aus allen Stadtteilen von den Kindern Ideen bekommen, auch Probleme aufgezeigt bekommen, um dann ja eine schöne Stadt für die Kinder zu gestalten.
0: Ein erstes Projekt ist übrigens ein neuer Wasserspielplatz, bei dem die Kinder mitentscheiden können. Außerdem soll es Briefkästen an den 4 Grundschulen und im Rathaus geben. Da können die Kinder dann ihre Ideen abgeben. Richtig toll. Ob das Ganze denn auch wirklich gut funktioniert, das werden wir natürlich mit unseren Domino-Reportern ganz genau beobachten und euch hier in SR1 Domino drüber berichten. Ihr startet bitte jetzt richtig gut rein in den Sonntag mit SR1.

wach werden mit SR1 Domino und neuer Musik von Somba. My body isn't ready. Scharfe zählen, um besser einschlafen zu können. Davon habt ihr bestimmt schon gehört. Aber Igel und Maulwürfe zählen, das ist nicht ganz so berühmt. Aber wir können dabei mithelfen. Die Deutsche Wildtierstiftung freut sich. Denn die Leute, die dort arbeiten, sagen, es gibt immer weniger Igel und Maulwürfe. Und wie viele genau sich noch durch die Erde buddeln oder draußen rumlaufen, soll mit der Hilfe von uns allen jetzt festgestellt werden. Denn gerade jetzt, wo der Herbst langsam beginnt, ist wirklich ein guter Zeitpunkt dafür. Eure Beobachtungen meldet ihr dann einfach auf der Internetseite igelsuche.de. Da könnt ihr angeben, wo genau ihr einen Igel oder einen Maulwurf gesehen habt. Vielleicht könnt ihr ja schon heute bei eurem Sonntagsspaziergang damit anfangen. Viel Spaß beim Igel- und Maulwurfzählen!

als Domino. Wie können wir euch am besten aus den Federn schmeißen? Mit viel Gitarre. Kein Problem. Liefern wir euch jetzt nach Hause oder wo ihr gerade unterwegs seid hin mit Mando Diao und Black Saturday.

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2: Kopf-an-Kopf-Rennen bei Wahlen in Mecklenburg-Vorpommern und Berlin erwartet. Kommunen fordern mehr Geld aus Sondervermögen des Bundes. Und das Wetter heute zuerst sonnig bis 23 Grad. Es ist 7 Uhr. In Mecklenburg-Vorpommern und in Berlin werden heute neue Landesparlamente gewählt. Insgesamt sind 3,8 Millionen Menschen aufgerufen, ihre Stimme abzugeben. Für SR Info Christoph Johansen.
3: In Mecklenburg-Vorpommern lieferten sich SPD und AfD in den Umfragen zuletzt ein enges Rennen. Weit hinter ihnen lag die mitregierende Linke. Grüne und BSW müssen um den Einzug in den Landtag in Schwerin bangen. Und auch die CDU rutscht in Umfragen zuletzt nahe an die 5%-Hürde. In Berlin zeichnete sich in Umfragen ein Kopf-an-Kopf-Rennen von Linken und CDU um die Position als stärkste Kraft ab. Aber auch die AfD, die Grünen und die SPD waren zweistellig. Das BSW kämpft um den Einzug ins Abgeordnetenhaus. Je nachdem, wie die CDU in beiden Wahlen abschneidet, könnte die Debatte über die politische Zukunft von Parteichef und Bundeskanzler Merz erneut Fahrt aufnehmen. Merz hat das CDU-Präsidium schon für heute Abend ins Konrad-Adenauer-Haus eingeladen.
2: Die Kommunen in Deutschland wollen einen größeren Anteil aus dem Sondervermögen des Bundes. Der Städte- und Gemeindebund hat die Bundesregierung aufgefordert, den Kommunen doppelt so viel Geld zu überlassen wie vorgesehen, 65 Milliarden Euro zusätzlich. Der Hauptgeschäftsführer des Städte- und Gemeindebundes, Berghegger, sagte dem Kölner Stadtanzeiger, das Geld brauchten die Kommunen, um Schulen und Straßen zu sanieren, Krankenhäuser an die Klimafolgen anzupassen und Infrastruktur gegen Angriffe zu schützen. Er sagte weiter, selbst bei der angestrebten Verdoppelung der Fördermittel könnten die Kommunen den Investitionsrückstand nicht ganz ausgleichen. Nach einem erneuten Angriff der Houthi-Miliz auf Saudi-Arabien zeichnet sich der Eintritt weiterer Kriegsparteien ab. Der Außenminister der Türkei sagte im türkischen Nachrichtensender NTV, seine Regierung prüfe derzeit den Verteidigungspakt mit Pakistan und Saudi-Arabien. Der sogenannte Mekka-Pakt sieht vor, dass ein Angriff auf eines der drei Länder als Angriff auf alle gewertet wird. Hintergrund sind Angriffe der vom Iran unterstützten Houthi-Miliz unter anderem auf Ölanlagen in Saudi-Arabien. Die Houthi-Miliz teilte mit, diese seien eine Reaktion auf saudische Luftangriffe im Jemen. Saudi-Arabien unterstützt die jemenitische Regierung im Bürgerkrieg mit den Houthis. Bei einem Kellerbrand im Tholeyer Ortsteil Bergweiler sind gestern Abend zwei Menschen verletzt worden. Das hat die Polizei mitgeteilt. Demnach wurden eine 85-jährige Frau leicht und ein 86-jähriger Mann schwer verletzt. Beide kamen ins Krankenhaus. Die Brandursache ist noch unklar. Borussia Dortmund hat am Abend das Topspiel in der Fußball-Bundesliga gewonnen. Der BVB schlug den VfB Stuttgart 1:0. Jens-Jörg Rieck.
4: Der schwarz-gelbe Höhenflug geht weiter. Viertes Spiel, vierter Sieg und Tabellenführer. Nach 106 Spieltagen Wartezeit steht der BVB wieder auf Platz 1 der Bundesliga. In einem Topspiel, das den ganz großen Ansprüchen leider nur viel zu selten gerecht wurde, stand es nach einer chancenarmen ersten Hälfte noch 0:0. Maximilian Bayer sorgte dann in der 70. Minute für das Tor des Tages. Nach Vorlage des gerade eingewechselten Bellingham vergrößerte der Stürmer mit seinem ersten Saisontreffer die Sorgen der weiter im Tabellenkeller festhängenden Schwaben.
2: In der dritten Liga bleibt der 1. FC Saarbrücken weiter an der Tabellenspitze dran. Gegen Aufsteiger Groß Aspach gewann der FCS durch ein Tor von Föth in der 7. Minute der Nachspielzeit mit 2:1. Und das waren die Nachrichten mit Stefan Eising. 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
1: SR1 Wetter. Morgen früh geht es zuerst neblig, aber dann mit ganz viel Sonne in die neue Woche. Dazu 22 Grad. Heute kann es am Nachmittag mal regnen. Davor und danach ist es aber schön. 23 Grad sind heute möglich. 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Hallo Autofahrer, gleich 7:04 und die Straßen sind im Moment frei. Sollte sich das ändern und ihr was sehen, ruft schnell durch, kostet nix. 0800 700 8000. Gute Fahrt.
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1: Happy Weltkindertag euch allen. In SR1 Domino habt ihr ja immer eine Stimme. Jeden Sonntagmorgen und heute ganz besonders natürlich. Was würdet ihr für Kinder verändern wollen? Das ist unsere Frage der Woche. Raphael ist 9 Jahre alt und geht auf die Odilienschule in Dillingen. Und er hat diese Idee.
5: Was ich für Kinder verändern will, ist halt für die, wo nicht laufen können, dass es mehr Rollstühle gibt, mehr Ärzte.
1: Noch mehr Antworten von euch in ein paar Minuten in SR1 Domino. Ich bin Katrin Baron. Schönen Sonntag.
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0: SA1 Verkehrsservice. Hallo Autofahrer, Vorsicht auf der A620 Saarbrücken in Richtung Saarlouis. Im Dreieck Saarlouis auf der Überleitung zur A8 in Richtung Pirmasens gab es eben einen Unfall. Achtung, die Unfallstelle ist noch nicht gesichert. Kommt gut an mit SR1.
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0: Guten Morgen, es ist 7.12 Uhr.
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0: Kinderrechte stärken und ihre Lebenssituation verbessern. Das sind nur zwei Gründe dafür, warum es den Weltkindertag gibt. Und der ist heute am 20. September. Und wir haben mit Ella, Shadi und Amelie gesprochen. Sie gehen alle auf die Odilienschule in Dillingen. Was würdet ihr drei denn für Kinder verändern wollen?
3: Ich war mal so in einem Park und da hat mir ganz cool gefallen, dass da so ein ganz cooles Klettergerüst war. Und ich würde auch gern vielleicht im Stadtpark so ein cooles Klettergerüst hat, so mit einer ganz großen Stange oder mit so, wo man sich so dranhängen kann.
4: Dass die mehr Freiheit haben, dass keiner die in den Weg stellt.
5: Dass zum Beispiel, wenn es Feste gibt, weil ich war schon mal auf manche Feste, wo es halt nur mehr Sachen gab für so Erwachsene und anstatt für Kinder, sodass es vielleicht ein paar mehr Sachen gibt für Kinder.
0: Die machen auch prinzipiell viel mehr Spaß, Sachen für Kinder, als für uns Große. SR1 wünscht euch auf jeden Fall einen richtig tollen Sonntag, der auch Weltkindertag ist.
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1: SH1 Domino ist hier um 7.21 Uhr.
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3: Von Jörg Metzinger, Evangelische Kirche. Papa, das geht doch gar nicht. Wenn Emma so anfängt, weiß ihr Papa, jetzt kommt wieder eine schwierige Frage. Was geht denn nicht? Wenn zwei Frauen heiraten. Ihr Papa schaut sie erstaunt an. Warum denn nicht? Emma verdreht die Augen. Na, weil der Jonas später doch mal die Laura heiraten will. Wenn die Laura jetzt schon eine Frau heiratet, dann klappt das doch nie. Jetzt muss ihr Papa lachen. Da geht es Emma gar nicht darum, wer wen heiratet. Sie macht sich einfach Sorgen um ihren besten Freund. Ihr Papa erklärt ihr, dass Menschen ganz unterschiedlich lieben. Manche Frauen lieben Männer, manche Frauen lieben Frauen, manche Männer lieben Männer. Und wichtig ist vor allem, dass Menschen gut miteinander umgehen und sich lieben. Emma überlegt. Dann findet der Jonas eben jemand anderes, der ihn lieb hat. Ihr Papa nickt. Manchmal sehen Kinder die Welt erstaunlich einfach. Und vielleicht haben sie sogar recht. Denn am schönsten ist es doch, wenn Menschen jemanden finden, bei dem sie glücklich sind. Was meint ihr? Woran merkt man eigentlich, dass zwei Menschen sich wirklich lieb haben?
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1: Euer Sonntagmorgen im Saarland. Zum Wachwerden in SR1 Domino gleich Purple Disco Machine mit Substitution. In der nächsten halben Stunde.
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1: Gleich ist es 7.32 Uhr.
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6: Guten Morgen. Mein Name ist Susanne Starnke und das könnte dich interessieren. Insekten umschwirren im Dunkeln das Licht. Viele sterben dort aber und das hat einen Dominoeffekt. Die Insekten fehlen als Nahrung für Vögel und Fledermäuse und fallen für die Bestäubung aus. An Bahnhöfen in Brandenburg hat man deshalb anderes Licht ausprobiert, gelblicher und schummriger. Und tatsächlich sind dort 50% weniger Insekten gelandet als beim normalen grellen Licht. Die Bahn will jetzt mehr Bahnhöfe mit dem insektenfreundlicheren Licht umrüsten.
7: Bonjour, je m'appelle Viviane Chabanzadeh. Voici des sujets qui vont sans doute t'intéresser. Dans l'obscurité, les insectes sont attirés par la lumière. Mais beaucoup y meurent, et cela entraîne un effet domino. Les insectes qui servent de nourriture aux oiseaux et aux chauves-souris viennent à manquer et ils ne peuvent plus assurer la pollinisation. C'est pourquoi, dans les gares du Brandebourg, on a testé un autre type d'éclairage, plus jaunâtre et plus tamisé. Et effectivement, le nombre d'insectes qui s'y sont posés a diminué de 50% par rapport à la lumière vive habituelle. La Deutsche Bahn veut maintenant équiper davantage de gares de cet éclairage plus respectueux des insectes.
6: Die allermeisten Schulkinder finden Schummeln mit KI, zum Beispiel bei einer Prüfung, nicht okay. Bei einer neuen Umfrage haben aber genauso viele, nämlich rund 70%, gesagt, Ideen von ChatGPT für eine eigene Geschichte zu bekommen, ist in Ordnung. Einen Text komplett schreiben zu lassen, aber nicht. KI wird mittlerweile von der Hälfte der 10- bis 13-Jährigen regelmäßig in der Freizeit genutzt. Rund jeder Dritte lässt sich von der künstlichen Intelligenz bei den Hausaufgaben helfen.
7: La plupart des élèves estiment que tricher avec l'IA, par exemple lors d'un examen, n'est pas acceptable. Pourtant, dans un nouveau sondage, un nombre tout aussi important d'élèves, soit environ 70%, a déclaré « Utiliser ChatGPT pour trouver des idées pour une histoire que l'on écrit soi-même, c'est ok. Mais lui faire rédiger un texte en entier, ce n'est pas acceptable. » L'IA est désormais utilisée régulièrement par la moitié des 10 à 13 ans pendant leur temps libre. Environ un élève sur trois se fait aider par l'intelligence artificielle pour faire ses devoirs.
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1: Maximal sind heute 25 Grad möglich, davon aktuell 11 Grad in Saarlouis und Obertal. 12 Grad haben wir im Dorf im Warnt. Bis heute Nachmittag boxt sich die Sonne immer wieder mal zu uns durch. Dann wird's noch wolkiger und es sind auch ein paar Regenschauer möglich.
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1: Hallo Autofahrer, Vorsicht auf der A620 Saarbrücken in Richtung Saarlouis, im Dreieck Saarlouis auf der Überleitung zur A8 Pirmasens, Behinderungen nach einem Unfall. Außerdem in der Ortsdurchfahrt von Thünsdorf Behinderungen, auch hier gab es eben einen Unfall. 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
1: Mit Katrin Baron. Schönen Sonntagmorgen. Social Media ist für Kinder nicht gut. Es gibt leider super viele Inhalte, die jüngere Menschen einfach nicht sehen sollten. Deswegen will Europa Kinder jetzt besser davor schützen. Wie das klappen soll, darüber sprechen wir gleich nach Robbie und Purple Disco Machine zusammen mit Kungs und Substitution auf SR1.

0: Mal schön ins Sonntagsbrötchen beißen und esse als Domino im Ohr. Schön, dass ihr euer Wochenende mit uns verbringt. In Europa soll bald besser geregelt werden, wie Kinder vor schädlichen Inhalten in sozialen Medien geschützt werden können. Das hat Ursula von der Leyen, sie ist die Präsidentin der EU-Kommission und spielt eine wichtige Rolle bei neuen EU-Regeln, vorgeschlagen, nämlich einen EU-Kids-Act. In Brüssel ist Domino-Korrespondentin Katrin Schmidt. Was soll denn in diesem EU-Kids-Act genau geregelt werden?
1: Also generell will die EU Kinder im Internet besser schützen. Und die Idee ist, unter 13 Jahren sollen Kids gar kein Social Media nutzen. Ist man dann 13 oder 14, ginge das nur über besondere Kinder-Accounts, wo man dann auch nur so eine Stunde am Tag mit verbringen kann, die weniger Funktionen haben und wo die Eltern mehr kontrollieren können. Und ganz wichtig dabei, die Apps müssen beweisen, dass sie eben sicher sind für Kinder und sie nicht süchtig machen oder in Gefahr bringen.
0: Und was bedeutet das für ältere Jugendliche, also die zwischen 15 und 18 Jahren?
1: Ja, ab 15 darfst du eigene Accounts haben, so will es die EU-Kommission. Aber die Apps müssen auch da sicherer sein als heute. Also zum Beispiel sollen sie nicht mehr so gebaut sein, dass man endlos scrollt oder immer weitere Videos vorgeschlagen bekommt oder dass man Gewinne und Belohnungen versprochen bekommt, damit man länger auf der App bleibt. Und es soll zum Beispiel auch nicht möglich sein, dass Fremde einen über die Social-Media-Plattformen kontaktieren können.
0: Jetzt planen ja viele EU-Staaten, auch Deutschland, schon länger ein paar Social-Media-Regeln. Können die das dann noch für ihr Land machen oder gilt dann für alle Staaten der Kids Act?
1: Nein, also einzelne Länder dürfen auch weiterhin eigene Regeln machen. Zum Beispiel dürfen sie das Alter festlegen, ab wann Social Media erlaubt sein soll. Gleichzeitig ist es aber so, dass die EU-Kommission die Regeln macht mit den großen Plattformen, die dann überall gelten. Das heißt, es macht schon auch ein bisschen Sinn, wenn man sich innerhalb Europas einig wird, wie man es gerne hätte. Dann kann man das umso besser auch mit den großen Plattformen. TikTok kommt ja aus China oder auch Instagram zum Beispiel aus den USA. Dann kann man das mit denen besser verhandeln.
0: In Europa soll es Regeln zum Schutz vor schädlichen Social-Media-Inhalten geben. Aber das muss erst noch in verschiedenen Einrichtungen wie dem EU-Parlament beraten werden, bevor es dann ein Gesetz werden kann.

Besser als Dominos hier. Guten Morgen. Als Wachhund flop, aber als Spielkamerad top. Es ist so eine lustige Geschichte. In Los Angeles hat ein Golden Retriever einem Einbrecher seine Kuscheltiere gebracht, anstatt das Haus zu bewachen. Oder vielleicht mal zu bellen. Die Besitzer haben das von unterwegs aus über eine Überwachungskamera gesehen und natürlich die Polizei gerufen. Und selbst die Polizisten wurden schwanzwedelnd begrüßt. Ob's ein Leckerli gab, weiß man nicht.

mit Tom Walker. Just You and I wach werden. SR1 Domino ist hier. Ihr kommt bitte ganz entspannt rein in diesen Sonntag. Genießt den Sonnenaufgang mit einer Tasse Kakao oder Kaffee. Und lasst es euch gut gehen.

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2: Wahlen in Mecklenburg-Vorpommern und Berlin werden für März zur Kraftprobe. Noch bis morgen Abstimmung über neue Euroscheine und das Wetter im Saarland. Heute zuerst sonnig bis 23 Grad. Es ist 8 Uhr. In Mecklenburg-Vorpommern und in Berlin öffnen in diesen Minuten die Wahllokale. Insgesamt 3,8 Millionen Menschen sind aufgerufen, ihre Stimme abzugeben. In Mecklenburg-Vorpommern wird ein neuer Landtag gewählt. Die Umfragen sagen ein Kopf-an-Kopf-Rennen zwischen der SPD von Ministerpräsidentin Schwesig und der AfD voraus. In Berlin wird unter anderem ein neues Abgeordnetenhaus gewählt. Hier sehen die Umfragen die Linke knapp vor der CDU mit dem neuen Spitzenkandidaten Evers. Aus Berlin Sebastian Schöbel.
3: Evers hatte vor gut zwei Monaten den damaligen CDU-Spitzenkandidaten Kai Wegner ersetzt. Der war nach massiver Kritik an seiner Leistung während des großen Stromausfalls in Berlin Anfang des Jahres und mehrerer Falschaussagen zurückgetreten. Der Berliner SPD droht derweil ein historisches Wahldebakel. Spitzenkandidat Steffen Krach konnte nicht verhindern, dass die Partei in den Umfragen auf einen neuen Tiefstand abgerutscht ist. In den Umfragen lag zuletzt die Linke knapp vorn. Spitzenkandidatin Elif Eralp hatte im Wahlkampf voll auf das Thema Mietenpolitik gesetzt und angekündigt, Immobilienkonzerne wie Vonovia enteignen zu wollen.
2: Je nach Ausgang der Wahlen dürfte auch die Debatte über die Zukunft von Bundeskanzler Merz wieder Fahrt aufnehmen. Er hat für 17 Uhr das komplette CDU-Präsidium ins Konrad-Adenauer-Haus in Berlin eingeladen, anders als bei früheren Landtagswahlen. Das iranische Regime hat den USA über Vermittler seine Bedingungen für ein Ende des Krieges übermittelt. Der Generalsekretär des Nationalen Sicherheitsrats des Iran, Rezai, sagte dem Sender Al Jazeera, man verlange ein Ende des Krieges an allen Fronten, die Freigabe eingefrorener Vermögenswerte sowie ein Ende der US-Seeblockade. Diese Punkte sind bereits im Rahmenabkommen enthalten, das Iran und USA im Juni geschlossen hatten, das aber bisher nicht umgesetzt wurde. Bis morgen können die Menschen in Europa über das Aussehen der neuen Euroscheine abstimmen. Die Motive europäischer Architektur mit Brücken, Toren und Fenstern prägen seit der Euro-Einführung 2002 die Geldscheine. Jetzt stehen Designs zur Auswahl, die zum Beispiel historische Persönlichkeiten zeigen, wie etwa die polnisch-französische Physikerin Marie Curie. Auch Darstellungen heimischer Flüsse und Vögel wie dem Weißstorch stehen zur Auswahl. Die Europäische Zentralbank will auf Basis der Umfrage bis Ende des Jahres eine Entscheidung treffen. Abgestimmt werden kann auf der Internetseite der EZB. In der Fußball-Bundesliga spielt die SV Elversberg heute auf Schalke. Anpfiff in der Veltins-Arena ist um 17.30 Uhr. Im Topspiel gestern Abend hat Borussia Dortmund den VfB Stuttgart 1:0 geschlagen. Damit ist der BVB wieder Tabellenführer. In der dritten Liga hat der erste FC Saarbrücken mit 2:1 gegen Aufsteiger Sonnenhof Groß-Aspach gewonnen. SR-Reporter René Henken.
4: Trotz einiger guter Chancen ging es torlos in die Pause. Nach der Halbzeit drängten beide Teams auf die Führung, belohnt wurden aber zunächst die Gäste aus Groß-Aspach. Davon ließ sich der FCS aber nicht beirren. Nach gut einer Stunde erzielte Saarbrücken-Sontheimer nach einem Doppelpass mit Brünker den Ausgleich. Lange sah es nach einer Punkteteilung im Ludwigspark aus. Erst in der 7. Minute der Nachspielzeit hat Saarbrückens Fürth den FCS auf die Siegerstraße gebracht. Die Saarländer stehen nun nach 7 Spieltagen in der Tabelle auf Platz 3. 2 Punkte hinter Tabellenführer Viktoria Köln.
2: Und das waren die Nachrichten mit Stefan Eising. 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
1: SR1 Wetter. Wir starten richtig schön rein in den Sonntag. Noch sind die Wolken harmlos. Heute Nachmittag bringen sie uns aber auch mal einen Schauer mit. In Richtung heute Abend wird es dann wieder freundlicher bei maximal 23 Grad heute. Auch in der kommenden Woche wird es eher sommerlich als herbstlich sein.
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1: Hallo Autofahrer. A620, Saarbrücken Richtung Saarlouis, im Dreieck Saarlouis auf der Überleitung zur A8 Richtung Pirmasens. Behinderungen nach einem Unfall. Kommt gut und sicher an.
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1: Mit Katrin Baron. Schönen guten Morgen. Findet ihr Drachen auch so richtig toll und cool? Das ist super. Unbedingt dranbleiben. Wir sprechen gleich über ein Theaterstück, in dem Drachen eine richtig große Rolle spielen.
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0: Dieser Song passt ja gerade mal voll auf die 12. Die K-Pop Demon Hunters und Golden in SR1 Domino. Denn heute fliegen wir mit euch in ganz andere Welten. Die gibt's nämlich bald auf der Bühne des Kinder- und Jugendtheaters Überzwerg zu sehen. Und es ist ein ganz bekanntes Stück, Der Drachenreiter von Cornelia Funke. Da geht es um den jungen Ben, der eine ganz besondere Aufgabe bekommt. Das erzählt der Regisseur des Stücks, Hannes Kapsch.
1: Der begegnet plötzlich einem riesigen silbernen Drachen, der begleitet wird von einem Waldkobold. Diese beiden Fabelwesen sind eigentlich unterwegs, um eine neue Zuflucht für die Drachen zu finden, weil deren Heimat bedroht ist davon, dass Menschen dort einen Staudamm bauen wollen. Und es stellt sich raus, dass dieser kleine Junge denen helfen kann.
0: Der Junge fliegt dann nämlich auf dem Rücken des Silberdrachen mit ihm um die halbe Welt in die unterschiedlichsten Gegenden zu anderen Fabelwesen, um die Drachenwelt zu retten. Das ist eine richtig spannende Abenteuergeschichte, bei der aber auch Freundschaft und das Füreinander-Dasein eine ganz große Rolle spielen. Und das ganz Besondere bei dieser Theaterpremiere, es stehen Menschen und Puppen gemeinsam auf der Bühne.
1: Jetzt beim Drachenreiter haben wir eine Mischung aus Klappmaulpuppen und solchen sogenannten Tischpuppen. Also die Hauptfigur Ben, der Junge, der ist so eine Puppe, der ist ungefähr so 80 cm groß und sieht auch so aus wie ein Kind. Und der kann sich aber eben komplett bewegen. Der hat einen Körper, der hat Arme, der hat Beine, der hat einen Kopf. Der Drache wird dargestellt durch eine Klappmaulpuppe. Also der hat dann auch so ein eindrucksvolles Drachenmaul, mit dem er dann auch mal so Feuer spucken kann oder ähnliche Sachen.
0: Das hört sich so aufregend an. Klappmaulpuppen und Tischpuppen spielen beim Drachenreiter im Überzwergtheater mit. Wenn ihr euch dieses besondere Stück gerne anschauen wollt, dann macht einfach mit um kurz nach 8:30 im Domino-Quiz. Kleiner Tipp schon mal, dann geht's um Puppen.

Ihr habt's gehört, der Song in diesem Jahr kommt von Senta. Unzertrennlich ist das Motto und Senta hat's auch gerade schon verraten. Es geht um Freundschaft.

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0: Iggy Kelly für euren Sonntag mit SR1. So schön entspannt, klingt gleich. Euer Sonntagmorgen mit SR1 Domino, Taylor Swift, I Knew It, I Knew You, gleich in eurem Radio. Es ist 8.31 Uhr.
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3: Coucou, je m'appelle Viviane Chabanzadeh. Ceci va probablement attirer ton attention.
4: In Social-Media-Kanälen finden sich immer wieder gefährliche Inhalte für Kinder wie Gewalt oder auch Mobbing. In Europa soll es deshalb mit dem EU Kids Act neue Schutzregeln geben. Darin steht zum Beispiel, dass Kinder unter 13 Jahren keine eigenen Geräte besitzen und keine sozialen Medien nutzen dürfen. Ab 13 werden die Regeln dann etwas lockerer, sind aber immer mit beschränkter Nutzungsdauer, Kontrolle von den Eltern und mehr Sicherheit vor gefährlichen Inhalten. Die Anbieter sollen über das Alter prüfen, ob die Regeln eingehalten werden. Bei der EU wird über den Kids Act jetzt noch an verschiedenen Stellen beraten, bevor er ein Gesetz werden kann.
3: Coucou, je m'appelle Viviane Chabanzadeh. Ceci va probablement attirer ton attention. Sur les réseaux sociaux, on trouve régulièrement des contenus dangereux pour les enfants, tels que la violence ou le harcèlement. C'est pourquoi, en Europe, il devrait y avoir de nouvelles règles de protection avec l'UE Kids Act. Il y est par exemple inscrit que les enfants de moins de 13 ans ne doivent pas posséder leur propre appareil ni utiliser les réseaux sociaux. À partir de 13 ans, les règles s'assouplissent un peu, mais il y aura toujours une limitation de la durée d'utilisation, un contrôle parental et une sécurité renforcée contre les contenus dangereux. Les fournisseurs devront vérifier l'âge des utilisateurs afin de s'assurer que les règles sont respectées. Au sein de l'UE, on discute maintenant sur différents points avant que l'UE Kids Act ne puisse devenir une loi.
4: Heute am Weltkindertag ist für vier Kinder in Dillingen ein ganz besonderer Tag. Sie werden nämlich ganz offiziell zu Kinderbürgermeistern ernannt. Letzte Woche fanden dazu an vier Dillinger Grundschulen die Wahlen statt. Das neue Kinderbürgermeister-Team soll mehr eigene Ideen und Wünsche bei der Stadt Dillingen einbringen können. Die Kinderbürgermeister sollen rechtzeitig bei Planungen wie zu einem neuen Wasserspielplatz angehört werden und sie dürfen auch mitentscheiden.
3: Aujourd'hui, à l'occasion de la Journée mondiale de l'enfance, c'est un jour très spécial pour quatre enfants de Dillingen. Ils vont en effet être officiellement nommés mère des enfants. Les élections ont eu lieu la semaine dernière dans quatre écoles primaires de Dillingen. La nouvelle équipe de jeunes mères devra pouvoir faire valoir davantage ses propres idées et souhaits auprès de la ville de Dillingen. Ils devront être consultés à temps lors de la planification de projets, comme par exemple la création d'une nouvelle aire de jeux aquatiques, et ils auront également leur mot à dire dans les décisions.
0: SR1 Wetter. 12 Grad im Moment in Hostenbach, Mettlach und Eppelborn. Da geht heute noch ein bisschen was. Wir schaffen in der Spitze maximal 23 Grad. Dazu geht es heute freundlich los. Heute Nachmittag sind auch mal Schauer möglich. In Richtung Abend wird es dann wieder schöner. Und morgen geht es auch nach Nebel mit viel Sonne rein in die neue Woche. Das wird richtig gut. Maximal 22 Grad morgen.
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0: Hallo Autofahrer, nichts los auf den Straßen, ihr kommt gerade gut durch. Alle Infos für eure Fahrt durchs Wochenende lest und hört ihr bei SR1 in der ARD Sounds App.
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0: Mit Katrin Baron. Hallo zusammen. Sonntagmorgen sind dafür da, mal schön langsam zu machen. Das hier ist ein perfekter Song dazu. Taylor Swift, I Knew It, I Knew You.

0: Schönen guten Morgen, 8.41 Uhr.
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0: Heute Morgen sind wir mit euch, Ben und dem Silberdrachen, ja schon ein bisschen durch das Theaterstück Der Drachenreiter geflogen. Das hat nächstes Wochenende Premiere im Kinder- und Jugendtheater Überzwerg und wir verschenken jetzt in Domino-Tickets. Eine kleine Frage gibt es zu beantworten für euch. Der Regisseur Hannes Kapsch hat uns ja schon erzählt, dass bei diesem Stück, und das ist was ganz Besonderes, Menschen und Puppen zusammen auf der Bühne stehen.
3: Also die Hauptfigur Ben, der Junge, der ist so eine Puppe, der ist ungefähr so 80 Zentimeter groß und sieht auch so aus wie ein Kind und der kann sich aber eben komplett bewegen. Der hat einen Körper, der hat Arme, der hat Beine, der hat einen Kopf. Und der Drache wird dargestellt durch eine Klappmaulpuppe. Also der hat dann auch so ein eindrucksvolles Drachenmaul, mit dem er dann auch mal so Feuer spucken kann oder ähnliche Sachen.
0: Also, es gibt verschiedene Puppenarten, haben wir gerade gelernt. Aber wir haben jetzt noch eine Frage dazu. Wie heißt denn eigentlich diese Puppe, die an Fäden hängt und vom Puppenspieler durch das Bewegen der Fäden bedient wird? Ist das A. eine Alouette, B. eine Marionette oder C. eine Minarette? Wenn ihr die Antwort wisst, dann anrufen 0681 2131. Ihr gewinnt dann ein Familienticket. 5 Tickets insgesamt für die Vorstellung vom Drachenreiter am 4.10. im Theater Überzwerg.
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0: Morgen mit SR1 Domino. Gleich 10 vor 9.
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0: Es geht um ein Familienticket für das Stück Der Drachenreiter im Theater Überzwerg am 4.10. 17 Uhr. Und das hätte gerne Tristan Hoch-Fernandes aus Saarbrücken. Guten Morgen, Tristan.
3: Hallo.
0: Guten Morgen. Du warst so schnell in der Leitung. Es geht nämlich um diese Frage. Wir suchen einen Namen für die Puppe, die an Faden hängt. Ist das eine Alouette, eine Marionette oder eine Minarette? Was glaubst du denn?
3: Ich glaube, es ist eine Marionette.
0: Wir hören mal nach.
4: Es gibt ja Marionetten, diese Puppen, die so an Fäden hängen. Da fängt man dann erstmal an, so einen Faden zu haben. Da hängt unten eine Holzkugel dran und dann fängt man so an, den so hin und her zu pendeln. Und irgendwann kommt dann ein zweiter Faden dazu und ein dritter und ein vierter. Und plötzlich hat man da so, glaube ich, 10 Fäden in der Hand, die unten an einer Puppe dranhängen.
0: Richtig krass. Und Tristan, Glückwunsch!
3: Danke!
0: Das war richtig. Du hast es geschafft. Du hast das Familienticket, insgesamt 5 Tickets für die Vorstellung am 4.10. von Der Drachenreiter. Wie doll magst du Drachen? Skala 1 bis 10?
3: 10.
0: Das ist super. Dann wirst du einen richtig tollen Nachmittag haben. Und jetzt hoffentlich noch einen schönen Sonntag und Happy Weltkindertag, der heute ist.
3: Vielen Dank.
0: Mach dir ein schönes Wochenende.
3: Tschüss.

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2: Wahlen in Berlin und Mecklenburg-Vorpommern haben begonnen. Schwerer ukrainischer Drohnenangriff auf Moskau. Und das Wetter im Saarland heute zuerst sonnig bis 23 Grad. Es ist 9 Uhr. In Berlin und Mecklenburg-Vorpommern entscheiden die Menschen heute über die Landesparlamente. Die Wahllokale sind seit einer Stunde geöffnet. Insgesamt 3,8 Millionen Menschen sind zur Stimmabgabe aufgerufen. Für SR Info Kerstin Spät.
3: In Berlin liegen laut Umfragen die Linke und die CDU Kopf an Kopf, dahinter folgt die AfD. Auch SPD und Grüne können mit dem Wiedereinzug ins Abgeordnetenhaus rechnen. In Mecklenburg-Vorpommern sehen letzte Umfragen die regierende SPD und die AfD nahezu gleich auf. Die Linke muss mit Verlusten rechnen, dürfte aber wieder in den Schweriner Landtag einziehen. Die Grünen könnten an der 5%-Hürde scheitern, die CDU wird wohl knapp darüber liegen.
2: Je nach Ausgang der beiden Wahlen dürfte auch die Debatte über die Zukunft von Bundeskanzler Merz wieder Fahrt aufnehmen. Er hat für 17 Uhr das komplette CDU-Präsidium ins Konrad-Adenauer-Haus in Berlin eingeladen, anders als bei früheren Landtagswahlen. Seit der Wahlschlappe der CDU in Sachsen-Anhalt steht Merz massiv unter Druck. Dort hatte die CDU ihr Ergebnis gegenüber der vorherigen Wahl halbiert. Die AfD hatte nur knapp die absolute Mehrheit verfehlt. Die Wirtschaftsweise Grimm hat die Entscheidung der Bundesregierung für einen neuen Tankrabatt scharf kritisiert. Sie sagte dem Kölner Stadtanzeiger, es sei zynisch, auf Kosten der jungen Generation das Fahren von Verbrennerautos zu subventionieren. Die Wirtschaftswissenschaftlerin kritisierte auch, dass die Regierung sich so sehr auf kurze Fristen fokussiere. Dadurch habe sie keine Kraft mehr für die wirklich wichtigen strukturellen Reformen. Das könnte für die Menschen in Deutschland mehr Wohlstandsverlust bedeuten als vorübergehend höhere Spritpreise. Am letzten Tag der russischen Parlamentswahlen hat es einen der bisher schwersten ukrainischen Drohnenangriffe auf Moskau gegeben. Russischen Behörden zufolge wurden dabei zwei Menschen getötet. Moskaus Bürgermeister Sobjanin sprach von einer beispiellosen Attacke, die darauf abziele, die Wahl zu stören. Erste Ergebnisse der russischen Parlamentswahlen sollten um 20 Uhr deutscher Zeit vorliegen. Erstmals wird auch in den von Russland besetzten Gebieten in der Ukraine gewählt. Die EU-Kommission verurteilte die Durchführung der Wahl auf annektiertem Territorium als völkerrechtswidrig. In Saarbrücken ist gestern bei zwei Veranstaltungen für bessere Verkehrspolitik und eine Stadt mit weniger Autos geworben worden. Für die Critical Mass und den Parking Day waren Teile der Mainzer Straße zeitweise gesperrt. SR-Reporter Moritz Grinner.
4: Die rund 100 Teilnehmenden von Critical Mass fuhren mit Fahrrädern knapp 6,5 Kilometer durch Saarbrücken. Sie demonstrieren für eine Stadt, in der sich auch die Jüngsten selbstständig und sicher bewegen können. Sie fordern, dass dazu unter anderem Radwege verbessert und ausgebaut werden sollen. Veranstalter von Critical Mass sind unter anderem der ADFC und der VCD Saar. Ziel des Demonstrationszuges war der Parking Day, der gleichzeitig stattfand. Bei dem weltweiten Aktionstag gibt es auf bestimmten Parkplätzen in der Innenstadt anstatt Autos Musik, Blumen oder auch Essen und Getränke.
2: Der langjährige Fußball-Co-Trainer Peter Herrmann ist tot. Er starb im Alter von 74 Jahren nach langer Krankheit. Das hat Bundesligist Bayer Leverkusen mitgeteilt, bei dem er mehrere Jahre unter Vertrag stand. Der Verein würdigte Herrmann als einen der renommiertesten Co-Trainer Deutschlands. Er war auch bei Bayern München, Schalke, dem Hamburger SV und zuletzt bei Borussia Dortmund im Trainerteam. Und das waren die Nachrichten mit Stefan Eising. 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
1: 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Heute Morgen, heute Vormittag und am frühen Abend hat die Sonne noch die meiste Chance, zwischen den Wolken durchzukommen. Heute Nachmittag sind zwischendurch auch mal Schauer möglich. Dazu bringt uns der Sonntag heute maximal 23 Grad. 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Um 9:04. Hallo Autofahrer, ihr kommt gerade super gut durch. Solltet ihr was sehen, sagt Bescheid, kostenlos alles melden an die SR1 Verkehrsredaktion. 0800 700 8000. Gute Fahrt durchs Wochenende.
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1: Mit Katrin Baron, schönen guten Morgen. Heute ist nicht nur Sonntag, sondern auch Weltkindertag. Den gibt es, um richtig viel Aufmerksamkeit für Kinder zu schaffen, ihre Rechte zu stärken und ihre Lebenssituation zu verbessern. Shadi geht auf die Odilienschule in Dillingen. Wenn du bestimmen könntest, was würdest du denn ändern, damit Kinder es besser haben?
5: dass die mehr Freiheit haben, dass keiner die in den Weg stellt.
1: Das ist schon mal voll der gute Anfang. Noch mehr tolle Ideen von euch gleich in unserer Frage der Woche.
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0: Die klingen nach einem schönen Sonntagsfrühstück mit der Familie. Und so einen hört ihr gleich neu für euch auf SR1 von Jack Dean. Mercy, gleich in eurem Radio.
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0: Happy Weltkindertag euch. Der ist nämlich heute am 20. September. In SR1 Domino habt ihr ja jeden Sonntagmorgen eine Stimme. Ganz besonders natürlich auch heute. Unsere Frage der Woche ist wirklich verdammt wichtig. Was würdet ihr für Kinder verbessern? Diese Vorschläge haben Raphael, Alia, Ella und Emilia. Sie gehen alle auf die Odilienschule in Dillingen.
3: Also ich will verändern, dass jedes Kind auf dieser Welt in Schulen gehen können und dass alle einfach eine Chance haben.
4: Was ich für Kinder verändern will, ist halt für die, wo nicht laufen können, dass es mehr Rollstühle gibt, mehr Ärzte.
5: Dass sie einfach kostenlos in eine Schule können.
6: Ich war mal so in einem Park und da hat mir ganz cool gefallen, dass da so ein ganz cooles Klettergerüst war und ich würde auch gern vielleicht im Stadtpark so ein cooles Klettergerüst hat, so mit einer ganz großen Stange oder mit so, wo man sich so dranhängen kann.
7: Auch mehr Freiheit und dass sie in die Schule gehen können.
0: SR1 wünscht euch allen einen wunderschönen Weltkindertag.
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0: Gefühlt sitzen wir gleich alle unter einer Palme am Strand. Das ist nämlich irgendwie immer so, wenn man Musik von Kaigo hört. Gibt's gleich in eurem Radio, zusammen mit Khalid und Griffin, Save My Love auf SR1.
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0: 23 Grad sind heute maximal möglich. Davon haben wir schon 14 im Moment in Beckingen, Nonnweiler und Riegelsberg. Gerade hat die Sonne schon noch so ein bisschen Chance durchzukommen durch die Wolkendecke. Heute Nachmittag sind örtlich auch mal Schauer möglich. In Richtung früher Abend wird es dann wieder ein bisschen freundlicher.
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0: 9.31 Uhr, der neueste Blitzer steht auf der A620 Saarbrücken in Richtung Saarlouis in Höhe von Wattgassen. 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
0: mit Katrin Baron. Hallo zusammen. Wir genießen noch die letzte halbe Stunde Domino zusammen mit richtig schönen Sommervibes von Kaigo.

0: neue Musik von Kamrat. Love Sober in SR1 Domino. Am Wochenende daddeln wir alle, leider Gottes, viel mehr am Handy, als gut für uns ist. In Europa soll bald besser geregelt werden, wie Kinder vor schädlichen Inhalten in sozialen Medien geschützt werden können. Ursula von der Leyen ist die Präsidentin der EU-Kommission und die spielt eine wichtige Rolle bei neuen EU-Regeln. Sie hat deswegen einen EU-Kids-Act vorgeschlagen. In Brüssel für Domino ist Korrespondentin Katrin Schmidt. Was soll denn in diesem EU-Kids-Act geregelt werden?
1: Also generell will die EU Kinder im Internet besser schützen. Und die Idee ist, unter 13 Jahren sollen Kids gar kein Social Media nutzen. Ist man dann 13 oder 14, ginge das nur über besondere Kinderaccounts, wo man dann auch nur so eine Stunde am Tag mit verbringen kann, die weniger Funktionen haben und wo die Eltern mehr kontrollieren können. Und ganz wichtig dabei, die Apps müssen beweisen, dass sie eben sicher sind für Kinder und sie nicht süchtig machen oder in Gefahr bringen.
0: Aber was bedeutet das dann für Eltern? Jugendliche, die so zwischen 15 und 18 Jahre alt sind.
1: Ja, ab 15 darfst du eigene Accounts haben, so will es die EU-Kommission. Aber die Apps müssen auch da sicherer sein als heute. Also zum Beispiel sollen sie nicht mehr so gebaut sein, dass man endlos scrollt oder immer weitere Videos vorgeschlagen bekommt oder dass man Gewinne und Belohnungen versprochen bekommt, damit man länger auf der App bleibt. Und es soll zum Beispiel auch nicht möglich sein, dass Fremde einen über die Social-Media-Plattformen kontaktieren können.
0: Jetzt planen viele EU-Staaten, auch Deutschland, schon länger eigene Social-Media-Regeln. Können die das dann trotzdem noch für ihr Land machen oder gilt dann für alle Staaten der Kids Act?
1: Nein, also einzelne Länder dürfen auch weiterhin eigene Regeln machen. Zum Beispiel dürfen sie das Alter festlegen, ab wann Social Media erlaubt sein soll. Gleichzeitig ist es aber so, dass die EU-Kommission die Regeln macht mit den großen Plattformen, die dann überall gelten. Das heißt, es macht schon auch ein bisschen Sinn, wenn man sich innerhalb Europas einig wird, wie man es gerne hätte. Dann kann man das umso besser auch mit den großen Plattformen. TikTok kommt ja aus China oder auch Instagram zum Beispiel aus den USA. Dann kann man das mit denen besser verhandeln.
0: In Europa soll es Regeln zum Schutz vor schädlichen Social-Media-Inhalten geben. Aber das muss erstmal noch in verschiedenen Einrichtungen wie dem EU-Parlament beraten werden, bevor es dann ein Gesetz werden kann.

Bebe Wexler. Das war SR1 Domino an diesem Sonntag. Wir freuen uns jetzt schon, wenn ihr nächste Woche nochmal reinhört. Jetzt bringt euch mein lieber Kollege Sven Berzellis weiter durchs Wochenende. Habt noch einen guten Sonntag. Im Studio war Katrin Baron. Thank you.

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1: mit Stefan Eising. Wirtschaftsweise nennt neuen Tankrabatt zynisch. Großer Polizeieinsatz nach illegalem Tuning-Treffen in Wittlich. Und das Wetter im Saarland heute zuerst sonnig bis 23 Grad. Es ist 10 Uhr. Die Wirtschaftsweise Veronika Grimm hat den neuen Tankrabatt der Bundesregierung scharf kritisiert. Im Kölner Stadtanzeiger warf sie der schwarz-roten Koalition opportunistische Politik vor. Für SR Info Patricia Wern.
2: Es sei zynisch, auf Kosten der jungen Generation das Fahren von Autos mit Verbrennungsmotor zu bezuschussen, sagte Grimm. Am Ende führe das nur zu Frust bei den Wählern, die sich dann von den bewährten Parteien abwenden. Weil sich die Politik auf die kurze Frist konzentriere, habe sie keine Kraft für die wirklich wichtigen strukturellen Reformen, sagte die Wirtschaftswissenschaftlerin weiter. Das dürfte auf lange Sicht mehr Wohlstandsverlust bedeuten als vorübergehend höhere Spritpreise. Mit der Neuauflage des angekündigten Tankrabatts ab Oktober und einem Spritpreisdeckel ab dem kommenden Jahr will die schwarz-rote Koalition die Bürgerinnen und Bürger entlasten.
1: In Berlin und Mecklenburg-Vorpommern haben die Wahlen für neue Landesparlamente begonnen. Insgesamt sind rund 3,8 Millionen Menschen aufgerufen, ihre Stimme abzugeben. In Berlin liegt Umfragen zufolge die Linke knapp vor der CDU. In Mecklenburg-Vorpommern zeichnet sich ein Kopf-an-Kopf-Rennen zwischen der SPD mit der amtierenden Ministerpräsidentin Schwesig und der AfD ab. Die CDU kommt in den Umfragen nur knapp über die 5%-Hürde. Je nach Ausgang der beiden Wahlen dürfte auch die Debatte über die Zukunft von Bundeskanzler Merz wieder Fahrt aufnehmen. Er hat für 17 Uhr das komplette CDU-Präsidium ins Konrad-Adenauer-Haus in Berlin eingeladen, anders als bei früheren Landtagswahlen. In diesen Minuten startet in Kirkel der Tag der Polizei. Dort können Interessierte hinter die Kulissen der Polizeiarbeit blicken. Unter anderem wird erklärt, wie die Spezialeinheiten oder die Diensthundestaffel im Einsatz arbeiten. Außerdem gibt es unter anderem einen Fahrsimulator und einen Tauchcontainer. Der Tag der Polizei wird jedes Jahr von der Landespolizeidirektion veranstaltet und geht heute bis 18 Uhr. Ein illegales Tuning-Treffen hat in Wittlich einen größeren Polizeieinsatz ausgelöst. Wie der SWR berichtet, sollen sich über 1000 Menschen mit mehreren hundert Fahrzeugen auf einem Firmengelände getroffen haben. SR-Reporter René Henken.
3: Laut Polizei wurden dort Fahrzeuge, die Beleuchtung und Schranken von benachbarten Firmen beschädigt. Als die ersten Polizisten vor Ort ankamen, wurden sie von vermummten Personen angegriffen. Deshalb haben sich die Beamten laut SWR zunächst zurückgezogen. Im Anschluss kamen Polizisten der umliegenden Dienststellen und der Bereitschaftspolizei nach Wittlich und richteten mehrere Kontrollstellen ein. So sollten die abreisenden Teilnehmer kontrolliert und die Anreise weiterer Personen verhindert werden. Zusätzlich waren auch ein Polizeihubschrauber, eine Drohne und die Feuerwehr im Einsatz. Die Polizei hat Beweismittel, unter anderem zwei Fahrzeuge, sichergestellt. Es wurden mehrere Ermittlungsverfahren eingeleitet.
1: Bei einem Kellerbrand im Tholeier Ortsteil Bergweiler sind gestern Abend zwei Menschen verletzt worden. Das hat die Polizei mitgeteilt. Demnach wurden eine 85-jährige Frau leicht und ein 86-jähriger Mann schwer verletzt. Beide kamen ins Krankenhaus. Die Brandursache ist noch unklar. In der Fußball-Bundesliga spielt die SV Elversberg am Nachmittag auf Schalke. Beide Mannschaften sind bereits in der vergangenen Saison aufeinander getroffen, damals aber noch in der zweiten Bundesliga. Beide Spiele konnte damals Schalke gewinnen. SVE-Trainer Wagner fordert deshalb von seiner Mannschaft vollen Einsatz und Leidenschaft. Anpfiff auf Schalke ist um 17.30 Uhr. Und das waren die Nachrichten mit Stefan Eising. 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
5: Wir bekommen mehr Wolken als Sonnenschein heute am Nachmittag. Sogar teilweise Regen im Saarland bei Temperaturen zwischen 20 und 23 Grad. Und so starten wir auch morgen in die nächste Woche. Wolken mit ab und an Sonnenschein. Dafür bleibt's trocken.
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5: Da sieht's gut aus auf den Straßen. Einen Blitzer habe ich trotzdem für euch auf der A620 Saarbrücken Richtung Saarlouis in Höhe Wattgassen. 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
5: Sven Betzel ist hier. Schönen Sonntagvormittag wünsche ich euch. Wir haben Michael Jackson, The Bowser und den neuesten Song der Sportfreunde Stiller noch in dieser Stunde für euch. Den Anfang machen wir jetzt aber ganz gemütlich. Ich meine, es ist ja auch Wochenende. Tom Odell und Lost Frequencies, Black Friday.
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0: Bad von Michael Jackson auf SR1 an eurem Sonntag. Auch so ein Bad Boy der Musik. Ja, da muss man sich so als gewöhnlich normalsterblicher Durchschnittsmann ganz schön überlegen, wie man so sein Image als gefährlicher Jäger und als Alpha-Männchen in der Gesellschaft festigen kann. Ja, zum Glück bekommen wir da Hilfe von den ganz kleinen Krabbeltierchen, weiß Kollege Jan Zerbst.
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2: Du kannst die Größe und Art ja oft anhand der Sprache deiner Partnerin bestimmen. Wenn das sehr abgehackt und hochfrequent vorgetragen wird, ist das Insekt groß und exotisch.
3: Schatz, im Bad sitzt so eine...
2: Viele Männer fühlen sich ja dann noch männlicher, wenn sie diese 5 mm große Minispinne mit einem Glas einfangen und nach draußen tragen. Und sie lassen sich auch fast gar nicht anmerken, dass sie schon auch Respekt haben, beziehungsweise Angst.
4: Guck, Schatz, einfach raus damit, das ist doch nur eine Spinne.
2: Und später erzählen diese Männer ihren Kumpels die Geschichte noch leicht optimiert.
4: Meine Freundin hatte Panik. Da saß bei uns im Bad an der Wand so eine Goliath-Vogelspinne, war knapp einen Meter lang. Hab ich einfach rausgetragen. Klar.
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Teufel von den Toten Hosen auf SA1. Ende August waren sie ja für ihre Abschiedstournee bei uns auch hier im Saarland am Bostalsee. Giant Rooks ist auch eine deutsche Band, die machen aber eher so Indie-Pop, spielen noch nicht im Saarland, dafür aber im Oktober in Köln, Frankfurt und Stuttgart. Und die haben jetzt auch einen neuen Song rausgebracht und der macht richtig gute Laune an eurem Sonntagvormittag. Slow Dance heißt der neueste Song von Giant Rooks auf SA1.

0: Don't Speak, No Doubt, SR1 mit guter Laune an eurem Sonntag und dem hier gleich. The Bowser mit Magnetic. Gleich vorher gucken wir ganz kurz Richtung Wetter und Verkehr.
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0: Ja, die Sonne, die verzieht sich heute hinter vielen Wolken. Am Nachmittag bekommen wir im Saarland dann auch noch ein bisschen Regen bei Temperaturen zwischen 20 und 23 Grad. Ja, die nächste Woche, die startet ehrlich gesagt ähnlich wie heute. Sonnenschein und Wolken wechseln sich ab. Dafür ist es aber trocken und voraussichtlich ja kein Regen, heißt das.
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0: Kein Regen ist gut, kein Verkehr ist noch besser. Die Straßen sind frei, allerdings wird auch geblitzt. Einmal in der Ortsdurchfahrt Morscholz und an der A620 Saarbrücken Richtung Saarlouis in Höhe Wattgassen. 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
0: Sven Dazell ist hier für euch am Sonntag. Gleich schauen wir mal, was so die Entschärfung einer Kölner Weltkriegsbombe und Prepper gemeinsam zu tun haben. Vorher aber The Bowser mit Magnetic auf SR1.

0: Kama Chameleon, ikonischer Song von Culture Club auf SR1 an eurem Sonntag. Ikonisch ist dabei auch das hier. Ja, das ist der Tatort. Dieses Mal in Köln, eine Stadt im Ausnahmezustand, denn eine Weltkriegsbombe wird entschärft. Wer sich erinnert, das haben wir vor einem Jahr in Saarlouis auch mal durchmachen müssen. In Köln müssen aber die Kommissare Ballauf und Schenk im ganzen Evakuierungstrubel auch noch einen Mörder suchen. Der hat sich unter einer Gruppe von Preppern gemischt, die in Köln untertauchen, um, ich sag mal, für die Endzeit zu proben.
1: Die Russen haben eine Atombombe über Düsseldorf abgeworfen. Wir sind die letzten Menschen von Köln.
0: Mein oh Mann, oh Mann, die letzten Menschen von Köln. Das ist ja auch der Titel des neuen Tatorts. Heute Abend um 20.25 Uhr und seit Freitag auch in der Mediathek.
2: Gehst du mit?
0: Und den könnt ihr natürlich vorher schon anschauen, den Tatort. Aber bitte noch nichts verraten. Jetzt die Sportfreunde Stiller mit ihrem neuesten Song.

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Passenger mit Let Her Go, euer Sonntagvormittag auf SR1 mit dem neuesten Song jetzt von New Constellation, 80s Vibes, Synthesizer und eigentlich perfekt geeignet, um vielleicht auch mal ein bisschen verkatert oder auch nur übermüdet aufzustehen am späten Vormittag. Hot-Blooded von New Constellation für euch auf SR1.

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2: Wirtschaftsweise kritisiert Tankrabatt scharf. SV Elversberg spielt auf Schalke. Das Wetter im Saarland. Am Nachmittag Regen möglich bis 23 Grad. 11 Uhr. Die Wirtschaftsweise Veronika Grimm hält den neuen Tankrabatt für einen schweren Fehler. Im Kölner Stadtanzeiger bezeichnete sie ihn als zynisch. Auf Kosten der jungen Generation werde damit das Fahren von Autos mit Verbrennungsmotor subventioniert. Grimm warnt außerdem vor langfristigen Folgen. Die Politik konzentriere sich zu sehr auf kurzfristige Entlastungen und habe dadurch keine Kraft für wichtige Reformen. Das könne langfristig mehr Wohlstand kosten als vorübergehend höhere Spritpreise. In Berlin und Mecklenburg-Vorpommern laufen die Wahlen zu den neuen Landesparlamenten. Insgesamt sind rund 3,8 Millionen Menschen aufgerufen, ihre Stimme abzugeben. In Berlin liegt die Linke den letzten Umfragen zufolge knapp vor der CDU. In Mecklenburg-Vorpommern zeichnet sich ein Kopf-an-Kopf-Rennen zwischen der SPD von Ministerpräsidentin Schwesig und der AfD ab. Auch für die Bundespolitik wird der Wahlausgang mit Spannung erwartet. Bundeskanzler Merz hat das CDU-Präsidium ins Konrad-Adenauer-Haus eingeladen, um über die Ergebnisse und ihre Folgen zu beraten. US-Präsident Trump hat seine Drohung wahrgemacht. Journalisten von CNN, MS Now und dem Nachrichtenportal Politico wurden am Weißen Haus abgewiesen. Das Sicherheitspersonal hat die Presseausweise eingezogen. Trump wirft den Journalisten vor, Falschmeldungen zu verbreiten. Aus Washington Ralf Borchert.
3: Die betroffenen Medien sehen darin einen Verstoß gegen die in der US-Verfassung garantierte Meinungs- und Pressefreiheit. Sie wollen gegen Trumps Schritt gerichtlich vorgehen. Der Präsident bezeichnet zahlreiche Medien, die kritisch über ihn berichten, regelmäßig als Fake News, immer wieder auch wörtlich als Feinde des Volkes. Politico berichtet, der Präsident habe die jetzige Entscheidung im Alleingang getroffen und damit auch eigene engste Mitarbeiter überrascht.
2: Entgegen dem allgemeinen Markttrend sinkt der Umsatz der deutschen Autoindustrie weiter. Das zeigt eine Untersuchung der Prüfungs- und Beratungsfirma EY. Demnach schwächelt vor allem das China-Geschäft von Volkswagen, BMW und Mercedes. EY-Experte Gall erklärt das unter anderem damit, dass sich hochpreisige Autos in China momentan schlecht verkaufen. Er kritisiert außerdem die hohen Produktionskosten in Deutschland. Auf der A620 wird die Auffahrt Geislautern in Fahrtrichtung Saarbrücken ab morgen früh 5 Uhr voll gesperrt. Das hat die Autobahn GmbH mitgeteilt. Hintergrund sind Bauarbeiten an der Rosseltalbrücke. Die Auffahrt in Geislautern bleibt voraussichtlich bis Mitte Dezember gesperrt. Im Oktober soll die Sperrung für rund eine Woche aufgehoben werden. In der Fußball-Bundesliga spielt die SV Elversberg heute auf Schalke. In der Veltins Arena werden über 60.000 Zuschauer erwartet. Steffen Gahr für SR Info.
4: SVE-Trainer Vincent Wagner spricht von der höchstmöglichen Hürde und von einer großen Herausforderung auf Schalke. Kein Wunder, in der vergangenen Saison hatte Elversberg beide Spiele gegen Königsblau verloren. Und was der Mitaufsteiger aus Schalke aktuell drauf hat, hat er in seinem letzten Heimspiel gegen Bayern gezeigt. Da knöpften die Knappen dem FCB einen Punkt ab. Und danach siegte S04 noch bei Union Berlin. Aber auch Elversberg hat nach zwei Saisonsiegen und einem mutigen Spiel gegen Bayern letzten Sonntag viel Selbstvertrauen. Jetzt will Vincent Wagner, wie er sagt, aus einem sehr guten einen außergewöhnlichen Ligastart machen.
2: Anpfiff ist um 17.30 Uhr. Das waren die Nachrichten mit Carina Dewes. 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
1: Wenig Sonnenschein, viele Wolken heute im Saarland. Am Nachmittag braucht man sogar einen Schirm bei Regen zwischen 20 und 23 Grad. Ab morgen starten wir zumindest trocken in die neue Woche. Allerdings ähnlich wie heute abwechselnd Wolken und Sonnenschein.
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1: Auf den Straßen sieht es dafür richtig gut aus. Ein bisschen geblitzt wird trotzdem. Einmal in der Ortsdurchfahrt Morscholz und ein Blitzer auf der A620 Saarbrücken Richtung Saarlouis Höhe Wattgassen.
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1: Sven Berzel ist hier. Schön, dass ihr da seid. In die 2000er geht's gleich mit Green Day, ins Hier und Jetzt mit Tiffany Harris und das Boyband Revival. Dear Alice feiert ihren neuesten Song. Den Anfang macht jetzt aber Tame Impala mit Dracula.
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1: Find Me von Tiffany Harris, die beste Musik für das Saarland auf SR1. The Country ist das. Eine schottische Rockband aus dem letzten Jahrtausend, muss man ja schon fast sagen. So mit einem skurrilen Fakt, dass keiner der zumindest originalen Gründungsbandmitglieder in Schottland geboren worden ist. Macht aber gar nichts, denn der Song In a Big Country, den habe ich auch für mich selbst erst kürzlich wiederentdeckt, als ich erst kürzlich selbst in Schottland war. Und das ist so Musik, die so irgendwie zwischen Rockmusik, Haggis, schmeckt übrigens sehr lecker, und Dudelsack passt. Und dabei so irgendwie total lässig in jedem Pub Schottlands laufen kann. Ja, wir träumen uns mal so ein bisschen in die Highlands.

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1: SR1 mit der meisten Musik für das Saarland an eurem Sonntag und Boybands. Ja, Take That und NSYNC kennen wir noch aus den 90ern, 2000ern. Boybands sind aber längst nicht out. Die feiern ihr Revival. Inspiriert natürlich durch die K-Pop-Szene aus Südkorea. Dear Alice, das ist genau so eine junge britische Boyband. Und die haben jetzt einen neuesten Song. 4 Wochen ist er gerade rausgekommen. Heißt Home With You.

0: S1 an eurem Sonntag. Kleines Rätsel, was hat braune Haare und rote Haare? Was ergeben die? Natürlich Repeated von Martin Garrix und Ed Sheeran. Gleich für euch.
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5: Viel Wolken, wenig Sonnenschein heute im Saarland am Himmel. Gegen Nachmittag sogar ab und an Regen möglich. Bei Temperaturen zwischen 20 und 23 Grad. Die nächste Woche, die wechselt sich ähnlich ab wie heute. Sonnenschein und Wolken. Dafür bleibt es aber zum Glück weitestgehend trocken.
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5: Gute Nachrichten, die Straßen sind frei. Geblitzt wird trotzdem einmal in der Ortsdurchfahrt Morscholz und auf der A620 Saarbrücken Richtung Saarlouis in Höhe Wattgassen. 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
5: Hi, Sven Berzelis hier. Der Herbst steht vor der Tür. Perfekt, um noch ein letztes Mal den Blick zurückzuwerfen zu den schönsten Momenten des Sommers, bevor wir uns den bunten Blättern an den Bäumen widmen. Wir haben die Mannheimer Sängerin Loi mal gefragt und die plaudert für uns ein bisschen aus dem Nähkästchen nach 3 Songs. Vorher aber Martin Garrix und Ed Sheeran Repeat It an eurem Sonntag auf SR1.

0: Robbie Williams mit All My Life, die beste Musik für das Saarland auf SR1 an eurem Sonntagvormittag. Wenn ich so rausschaue langsam, da wird's herbstlich perfekt, um nochmal die schönsten Sommermomente Revue passieren zu lassen. Get Lucky von der Sängerin Loy, die hat für sich eine ganze Menge dieser schönen Momente gesammelt. Und das Tolle ist, jedem können die von uns passieren. Das ist was ganz Alltägliches, sagt sie.
1: Ja, ich glaube, der Schlüssel zu dem Ganzen ist einfach, die Augen offen zu halten. Und manchmal sind es einfach die kleinen Dinge, die Momente so speziell machen und so emotional machen und schön machen. Und klar, das kann die große Bühne sein, das kann aber auch ein Eisessen sein oder mit der Mutter im Garten sein und grillen. Und man sollte, glaube ich, die kleinen Dinge auch einfach wertschätzen und genießen.
0: Der schönste Sommermoment, das kann auch einfach ein toller Tag mit Freunden und Familien sein, zu dem man ja irgendwie sonst unterm Jahr keine Zeit findet. Wie ist das denn bei euch so? Loy hat übrigens einen Song darüber gemacht, zusammen mit David Puentes. Golden Summer heißt er, der Song hier auf SR1 für euch.

Human League, musikalische Grüße aus dem Jahr 81 an eurem Sonntag in Richtung Mittagszeit hier auf SR1. Er war noch gar nicht geboren, 26 Jahre alt, aus dem hessischen Gießen, der deutsche Singer-Songwriter Millennium Kid. Ein bisschen verträumt, machte aber trotzdem gute Laune, als ich ihn das erste Mal gehört habe. Und da dachte ich mir, ist da nicht vielleicht auch so ein leichter Hauch Udo Jürgens, Lindenberg mit drin? Vielleicht täusche ich mich da auch. Wir hören uns mal das richtig ran. Ein Millennium Kid mit dem neuesten Song, wie du, hier auf SR1.

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2: Wahlen in Berlin und Mecklenburg-Vorpommern. Tag der Polizei in Kirkel. Das Wetter im Saarland. Am Nachmittag Regen möglich bis 23 Grad. 12 Uhr. In Berlin und Mecklenburg-Vorpommern laufen die Wahlen zu den neuen Landesparlamenten. Insgesamt 3,8 Millionen Menschen sind aufgerufen, ihre Stimme abzugeben. Für SR-Info Kerstin Speth.
3: In Berlin liegen laut Umfragen die Linke und die CDU Kopf an Kopf, dahinter folgt die AfD. Auch SPD und Grüne können mit dem Wiedereinzug ins Abgeordnetenhaus rechnen. In Mecklenburg-Vorpommern sehen letzte Umfragen die regierende SPD und die AfD nahezu gleich auf. Die Linke muss mit Verlusten rechnen, dürfte aber wieder in den Schweriner Landtag einziehen. Die Grünen könnten an der 5%-Hürde scheitern. Die CDU wird wohl knapp darüber liegen.
2: Die Wirtschaftsweise Veronika Grimm hält den neuen Tankrabatt für einen schweren Fehler. Im Kölner Stadtanzeiger bezeichnete sie ihn als zynisch. Auf Kosten der jungen Generation werde damit das Fahren von Autos mit Verbrennungsmotor subventioniert. Grimm warnt außerdem vor langfristigen Folgen. Die Politik konzentriere sich zu sehr auf kurzfristige Entlastungen und habe dadurch keine Kraft für wichtige Reformen. Das könne mehr Wohlstand kosten als vorübergehend höhere Spritpreise. Verteidigungspolitiker und der Bundeswehrverband fordern eine schnelle Nachfolge für Generalinspekteur Breuer. Der CDU-Verteidigungspolitiker Röwekamp sagte dem Nachrichtenmagazin Spiegel, eine Hängepartie an der Spitze der Bundeswehr könne man sich angesichts der sicherheitspolitischen Lage nicht leisten. Ähnlich äußerten sich die Grünen-Politikerin Brugger und Bundeswehrverbandschef Wüstner. Gestern war bekannt geworden, dass Breuer im Sommer nächsten Jahres neuer Vorsitzender des NATO-Militärausschusses werden soll. Bis dahin bleibt er Generalinspekteur der Bundeswehr. Die Ludwig-Maximilians-Universität München ist von Hackern attackiert worden. Wie die LMU auf ihrer Internetseite mitteilte, konnten die Täter auf sensible Stammdaten von Studierenden zugreifen und diese offenbar auch abrufen. Zu den Daten gehören unter anderem Namen, Adressen, Bankverbindungen sowie Angaben zu Krankenversicherungen und Abschlüssen. Der Vorfall wird nach Angaben der Uni gemeinsam mit dem Bayerischen Landeskriminalamt untersucht. Nach bisherigen Erkenntnissen gibt es keine Hinweise darauf, dass die Daten veröffentlicht oder missbraucht wurden. Ein illegales Tuning-Treffen hat in Wittlich einen größeren Polizeieinsatz ausgelöst. Wie der SWR berichtet, haben sich gestern Abend über 1000 Menschen mit mehreren hundert Fahrzeugen auf einem Firmengelände getroffen. René Henken für SR Info.
4: Laut Polizei wurden dort Fahrzeuge, die Beleuchtung und Schranken von benachbarten Firmen beschädigt. Als die ersten Polizisten vor Ort ankamen, wurden sie von vermummten Personen angegriffen. Deshalb haben sich die Beamten laut SWR zunächst zurückgezogen. Im Anschluss kamen Polizisten der umliegenden Dienststellen und der Bereitschaftspolizei nach Wittlich und richteten mehrere Kontrollstellen ein. So sollten die abreisenden Teilnehmer kontrolliert und die Anreise weiterer Personen verhindert werden. Zusätzlich waren auch ein Polizeihubschrauber, eine Drohne und die Feuerwehr im Einsatz. Die Polizei hat Beweismittel, unter anderem zwei Fahrzeuge, sichergestellt. Es wurden mehrere Ermittlungsverfahren eingeleitet.
2: In Kirkel findet heute der Tag der Polizei statt. Dort können Interessierte bis 18 Uhr hinter die Kulissen der Polizeiarbeit blicken. Unter anderem wird erklärt, wie die Spezialeinheiten und die Diensthundestaffel im Einsatz arbeiten. Und das waren die Nachrichten mit Carina Dieves. 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
1: Mehr Wolken als Sonnenschein heute am Nachmittag, dann sogar teilweise Regen im Saarland bei Temperaturen zwischen 20 und 23 Grad. Und so starten wir auch morgen in die nächste Woche. Wolken mit ab und an Sonnenschein. Dafür bleibt es aber zumindest trocken.
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1: Auf den Straßen ist es immer noch frei, das ist ja schön. Dafür wird trotzdem geblitzt, fahrt vorsichtig in Wellesweiler in der Bergstraße. So ist richtig, dann in der Ortsdurchfahrt Morscholz und auf der A620 wird geblitzt, Saarbrücken Richtung Saarlouis, Höhe Wattgassen. 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
1: Mahlzeit. Ich hoffe, bei euch brutzelt schon ein bisschen was auf den Herd. Sven Marzell ist hier für euch an eurem Sonntag. Ich komme dann später vorbei mit der Tupper-Schüssel. Vorher aber den Soundtrack für euren Mittag, den hat Holly Humberstone für euch. To Love Somebody.
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Eine wichtige Meldung für euch. Kurzunterbrechung auf der A602 zwischen Trier-Ehrangen und Trier-Verteilerkreis in beiden Richtungen. Gefahr durch Kinder auf der Fahrbahn. Bitte seid da vorsichtig unterwegs.

0: 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Ich sag's nochmal. Vorsicht auf der A602 zwischen Trier-Ehrang und Trier-Verteilerkreis. In beiden Richtungen Gefahr durch Kinder auf der Fahrbahn. Bitte fahrt da vorsichtig. Das war David Bowie vorher. Let's Dance auf SR1 mit der besten Musik für euren Sonntag. Ja, vielleicht auch für euren Nachbarn. Denn da ist ja immer die Frage, wie gut kennen wir denn die Leute wirklich, die so neben uns wohnen? Ist das eher so ein, ich sag mal, zusammen abends ein Bierchen trinken Nachbarschaft? Oder eher so eine, ich sag mal, flüchtig Hallo-Nachbarschaft? Jasmina ist vor 6 Jahren nach Merzig gezogen und die gehört eher so zu dieser Hallo-Fraktion.
1: Mit der einen Familie unterhält man sich schon länger und kennt auch die Kinder. Das andere ist eine betagte Dame, mit der hat man jetzt noch nicht so viel zu tun gehabt, aber die ist auch eher unter sich.
0: Ja, es muss ja auch menschlich passen. Ganz anders übrigens bei Annika aus Brotdorf.
2: Wir mögen unsere Nachbarn sehr, Gott sei Dank. Kann man da nur sagen. Wir grillen auch ab und zu, ne? Wir achten aufeinander gegenseitig.
0: Ja, ist ja schön. Vielleicht ist das aber auch so ein Stadt-Land-Ding, meint Bastian aus Merzig.
3: Auf dem Dorf kennt man sich halt, oder in der ländlicheren Gegend.
0: Man lernt sich übrigens als Nachbarschaft auch ganz gut kennen, wenn einer das Fenster aufmacht, das Radio ganz laut aufdreht und SR1 hört mit Self-Aware von Tampa City. Probiert's mal aus.

Freshers von Depeche Mode aus den 2000ern hier an eurem Sonntag auf SR1. Ganz neu im Gepäck haben wir die Musikerin aus Dänemark mit ihrem neuesten Song Shiny. Das Musikvideo, das hat mich sehr an Madonnas Auftritt aus den 80ern und 90ern erinnert. Ihre Musik dagegen ist so eher Synth-Pop, gute Laune natürlich, aber auch mit Ohrwurm-Potenzial. St. Clara Shiny hier auf SR1.

0: Sonntagmittag mit richtig guter Laune auf SR1. Jetzt gleich mit Nico Santos. Why don't you stay? Why don't you stay? Die beste Musik. Vorher guck mal ganz kurz Richtung Wetter.
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0: Die Sonne, die verzieht sich heute viel hinter den Wolken. Am Nachmittag bekommen wir dann auch noch im Saarland ein bisschen Regen bei Temperaturen zwischen 20 und 23 Grad. Die nächste Woche startet und sieht auch so ähnlich aus wie heute. Sonne und Wolken im Wechsel, dafür bleibt's trocken, voraussichtlich kein Regen.
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0: Die Straßen sind wieder frei, muss man sagen. Geblitzt wird trotzdem einmal in Wellesweile in der Bergstraße, dann in der Ortsdurchfahrt Morscholz und auf der A620 Saarbrücken Richtung Saarlouis, Höhe Wattgassen. 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
0: Also ich komme hier aus dem Kopfschütteln gar nicht mehr raus. Es ist verrückt. Die Spinnen, die Amis, würde Obelix wohl sagen. Denn es gibt in New York einen deutschen Brottrend, bei dem das Leibbrot $60 kostet. Das ist ein bisschen mehr als 50 Euro. Und zwar ein Brot, das besteht nicht aus Gold, habe ich auch erst gedacht. Das ist ein hundsgewöhnliches Brot, was es beim Bäcker um die Ecke gibt.

0: Mahlzeit, euer Sonntagmittag mit SR1. Sag mal, habt ihr schon gegessen? Ich hoffe, es gab kein Brot, denn das ist jetzt eine regelrechte Wertanlage geworden, zumindest in New York. Da gibt es jetzt eine Brotboutique, die heißt Rye, also Roggen. Und die verkaufen Roggen-Sauerteigbrot, quasi wie in Liebach beim Bäcker um die Ecke in New York. Kostet aber dieses Leibbrot stolze $60, also ein bisschen mehr als 50 Euro. Für uns in New York ist Kollege Martin Ganselmeier. Martin, warum zum Teufel ist dieses Brot so teuer?
1: Also das Brot ist ein reines Roggen-Sauerteigbrot, das ohne Weizen und ohne Hefe gebacken wird. Das klingt für Deutsche erstmal nicht so außergewöhnlich, aber in den USA wird Brot vor allem aus Weizenmehl hergestellt und eben nicht aus Roggenmehl. Deshalb importiert die Brotboutique Rye dieses Roggenmehl komplett aus Europa. Und das habe nun mal seinen Preis, hat mir der Juniorchef der Bäckerei gesagt. Etwa 52 Euro.
0: Ja, aber für ein Brot. Wer hatte denn die Idee, den Amis Roggen-Sauerteigbrot zu verkaufen?
1: Das ist die Bäckerei Auer aus Graz. Das ist ein typisches Familienunternehmen, das in Österreich 45 Filialen betreibt. Und die Idee, das Roggen-Sauerteigbrot in New York zu verkaufen, die hatte Bäckereichef Martin Auer schon vor mehr als 10 Jahren. Doch dann kam die Pandemie. Dann hat es noch mal einige Zeit gedauert, bis man eine edle Location im schicken Stadtteil Soho in Manhattan gefunden hatte. Und jetzt ist das Timing perfekt, denn in den USA gibt es seit einigen Jahren einen richtigen Sauerteig-Hype.
0: So, und das Wichtigste zum Schluss, Martin, wie schmeckt denn das Brot? Hast du es probiert?
1: Also das Brot schmeckt wirklich sehr lecker und ist richtig knusprig. Es gibt kleine Probehäppchen umsonst. Und wer nicht gleich $60 für das ganze Brot bezahlen will, der kann sich auch eine Scheibe von diesem Roggen-Sauerteigbrot bestellen. Zum Beispiel mit Butter und Schnittlauch, das kostet $6. Oder mit Aprikosenkonfitüre, das kostet $10. Oder mit Kaviar für $14.
0: $10 für ein Marmeladenbrot, $60 für ein Leibbrot. Ich bin ehrlich, da fällt mir hier im SR1-Studio gar nichts mehr ein.

beste Musik für euren Sonntagmittag habt ihr auf SR1. Und jetzt ein bisschen Herzschmerz, ein bisschen ergreifender und emotionaler. Das macht die Musik von Bush Legee aus, der neueste Song des Südafrikaners. I Would Lose It All für euch hier auf SR1.

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2: Wahlen in Berlin und Mecklenburg-Vorpommern. Polizeieinsatz bei Tunertreffen in Wittlich. Das Wetter im Saarland, örtlich etwas Regen möglich, bis 23 Grad. 13 Uhr. In Berlin und Mecklenburg-Vorpommern laufen die Wahlen zu den neuen Landesparlamenten. Insgesamt sind rund 3,8 Millionen Menschen aufgerufen, ihre Stimme abzugeben. In Berlin liegt die Linke den letzten Umfragen zufolge knapp vor der CDU. In Mecklenburg-Vorpommern zeichnet sich ein Kopf-an-Kopf-Rennen zwischen der SPD von Ministerpräsidentin Schwesig und der AfD ab. Die Ludwig-Maximilians-Universität München ist von Hackern attackiert worden. Wie die LMU auf ihrer Internetseite mitteilte, konnten die Täter auf sensible Stammdaten von Studierenden zugreifen und diese offenbar auch abrufen. Aus München Anton Rauch.
3: Nach derzeitigem Stand konnte eine Manipulation der Daten verhindert werden. Sie seien auch weiter intern abrufbar und verfügbar. In Zusammenarbeit mit dem Landeskriminalamt LKA werde der Vorfall aufgearbeitet. Betroffen sind Daten, die bei der Einschreibung abgegeben werden, wie Name, Geburtsdatum, Wohnadresse am Studienort sowie Bankdaten. Auch BAföG-Daten und Krankenversicherungsnummern könnten betroffen sein, sowie Angaben zu Schulabschlüssen und Studienverlauf. Es gäbe bisher keine Anhaltspunkte dafür, dass der Angreifer den erlangten Datensatz veröffentlicht habe, dies beabsichtige oder anderweitig missbräuchlich verwende.
2: In Washington haben mehr als 1000 Menschen gegen die Pläne von US-Präsident Trump für das Kennedy Center protestiert. Die Demonstranten bildeten eine Menschenkette um das Kulturzentrum und forderten, Trump solle die Einrichtung in Ruhe lassen. Der US-Präsident hatte damit gedroht, das Gebäude abreißen zu lassen, nachdem ein Gericht untersagt hatte, Trumps Namen erneut an der Fassade anzubringen. Seit Mittwoch ist das Hauptgebäude des Kennedy Centers geschlossen. Trump begründete das mit angeblich notwendigen Renovierungsarbeiten. Angesichts der zunehmenden Spannungen in der Meerenge Bab el-Mandeb im Roten Meer pocht Italien auf mehr Unterstützung von der EU. Erst in der Nacht zu Freitag war ein italienischer Kampfjet bei einem Angriff auf einen Militärstützpunkt in Saudi-Arabien getroffen worden. Für SR Info Jasper Riemann.
4: In einem Interview mit der Zeitung Corriere della Sera sagte der italienische Außenminister und stellvertretende Ministerpräsident Antonio Tajani, Italien befinde sich zwar nicht im Krieg, die Mission Aspides müsse jedoch verstärkt werden. Vor Aspides ist eine defensive Operation der EU, um Frachtschiffe im Roten Meer vor Angriffen der pro-iranischen Houthi-Miliz zu schützen. Vor wenigen Tagen hatte Italien angekündigt, nicht länger auf Abstimmungen dieser Mission zu warten und mit einer Militärfregatte selbst ein Handelsschiff durch die Meerenge Bab el-Mandeb geleitet. Die Seeroute ist für Italien strategisch wichtig, wie Tajani bekräftigte. 40% des gesamten italienischen Handelsschiffsverkehrs verliefen über das Rote Meer.
2: Der Minister forderte von europäischen Verbündeten, die Mission Aspides mit mehr Einheiten zu unterstützen oder einen Teil der Kosten zu übernehmen. In Wittlich hat ein großes Autotuner-Treffen für einen Polizeieinsatz gesorgt. Nach SWR-Informationen versammelten sich gestern Abend über 1000 Menschen mit mehreren hundert Fahrzeugen auf einem Firmengelände. Dabei kam es auch zu Sachbeschädigungen. Als die ersten Polizisten vor Ort eintrafen, wurden sie von vermummten Personen angegriffen und zogen sich zunächst zurück. Die Polizei richtete daraufhin mehrere Kontrollstellen ein. Außerdem waren ein Polizeihubschrauber und eine Drohne im Einsatz. Geben. Mehrere Teilnehmer des Treffens wurden Verfahren eingeleitet. Das waren die Nachrichten mit Carina Davis. 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
1: Wenig Sonnenschein, dafür viele Wolken heute im Saarland. Später brauchen wir auch noch einen Schirm bei Regen zwischen 20 und 23 Grad. Am Morgen starten wir zumindest wieder trocken in die neue Woche mit abwechselnd Wolken und Sonnenschein.
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1: Die Straßen sind zum Glück frei, dafür wird aber geblitzt. Einmal in Wellesweiler in der Bergstraße, in der Ortsdurchfahrt Morscholz und auf der A620 Saarbrücken Richtung Saarlouis wird geblitzt in der Höhe Wattgassen. 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
1: Euer Sonntag. Wir starten in den Nachmittag mit einem Klassiker von Rick Astley, den neuen Song von Miley Cyrus. Aber den Anfang, den macht jetzt erstmal Olivia Rodrigo mit Drop Dead. Hier für euch Sven Berzelis.
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0: Never Gonna Give You Up, ein Klassiker von Rick Astley an eurem Sonntag auf SR1. Und jetzt einmal kurz Vorsicht auf der A62 Landstuhl Richtung Nonnweiler zwischen Freisen und Birkenfeld. Gefahr durch ein totes Tier auf der Fahrbahn. Ganz neu übrigens, nicht nur der Klassiker von Rick Astley ist Miley Cyrus, die hat am Freitag ihr neues Album vorgestellt und rausgebracht.
1: I've got my own guy. He drives a fast car.
0: Also, sie hat ihren eigenen Gott, der fährt auch noch Sportwagen und der sieht auch noch Hammer aus, kann ich euch verraten. Religion, Geld und Sex à la Madonna, die in den 80ern und 90ern ja für Skandal gesorgt hatte. Heute ist das eher kein Aufreger mehr, ist aber auch egal, denn Madonna ist ja sowieso auch viel in den Alben drinne. Klingt nach Madonna, ist auch inspiriert. Jetzt nennt sie sich, also Miley Cyrus, nur noch Miley. Und sie sagt, das Album, das ist für sie nicht nur musikalisch, sondern auch persönlich ein Neustart. Es geht darum, sich selbst neu zu entdecken und zu sehen, wo man eigentlich hingehört und wo man steht. Und es geht auch über die vielen Seiten der Liebe, denn es wird romantisch. Tanzschulen, die werden sich über diesen Rumba freuen. Miley, die hat im Mai übrigens ihren Stern auf dem Walk of Fame bekommen in L.A. und dort das Album, ich sag mal etwas theatralisch, so angekündigt.
2: After today, von heute an verpflichte ich mich dazu, den Zyklus der Schöpfung fortzusetzen. Denn genau dafür lebe ich wirklich und es wird richtig gut.
3: And it's getting really good.
0: Ja, ist es auch. Also das Album zumindest. Das macht richtig Spaß. 10 Songs sind drauf. Und das hier, das ist der Titeltrack. Bass Persuade an eurem Sonntag auf SR1. Wir hören mal rein.
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eine kleine Verkehrsmeldung zwischendurch auf der A8 Saloy Richtung Pirmasens zwischen Kreuz Neunkirchen und Limbach. Gefahr durch ein defektes Fahrzeug. Fahrt bitte vorsichtig.

beste Musik für das Saarland auf SR1 für euren Sonntag. Einen Hauch von 80s-Pop gemischt mit einer, ich sag mal, Nuance, Taylor Swift. Gracie Abrams, die US-Sängerin, mit ihrem neuesten Song. Verträumt schön und ich finde auch irgendwie motivierend. Perfekt für so einen kleinen Roadtrip. Grüße auf die Straße, fahrt vorsichtig. Der Song Look at My Life von Gracie Abrams auf SR1.

0: Wow, was für eine Power. Sunrise Avenue auf SR1 an eurem Wochenendsonntag. Gleich aber ein bisschen entspannter. Gentlemen mit Wildfire. Wie gesagt, gleich für euch.
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0: Wir gucken auf den Himmel, Richtung Himmel. Viele Wolken, wenig Sonnenschein sehen wir da. Gegen später kann es auch noch regnen bei Temperaturen zwischen 20 und 23 Grad. Die nächste Woche startet ähnlich, wechselt sich mit Sonnen und Wolken am Himmel ab. Dafür bleibt es aber zumindest trocken.
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0: Vorsicht auf der A8 Saloy Richtung Pirmasens zwischen Kreuz Neunkirchen und Limbach. Gefahr durch ein defektes Fahrzeug. Und Vorsicht auf der A62 Landschul Richtung Nonnweiler zwischen Freisen und Birkenfeld. Gefahr durch ein totes Tier auf der Fahrbahn. Geblitzt wird außerdem immer noch. Unsere neuesten Blitzer stehen in Weldesweiler in der Bergstraße, in Ortsdurchfahrt Morscholz und auf der A620 Saarbrücken Richtung Saloy Höhe Wattgassen. 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
0: Hallo Ibims, der Sven Dazelles. Die Jugendsprache, die ist, je älter man wird, immer mehr ein Rätsel. Und für die Jüngeren ist es einfach nur noch cringe, wenn Ältere die Jugendsprache benutzen. Aber ich bin mal ehrlich, auch für mich, über 30, habe ich Jugendsprache verinnerlicht. Ich denke, bei euch geht's ähnlich, oder? Wir haben euch mal nach den verrücktesten Wörtern gefragt, die ihr noch immer so nutzt. Und vielleicht könnte das ja euch auch als Inspiration dienen, um heute noch euren eigenen Kindern so richtig schön peinlich zu werden. Mehr dazu gleich nach drei Songs. Jetzt erstmal, wie gesagt, Gentleman mit Wildfire auf SR1.

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1: Miles Smith war das. Nice to meet you an eurem Sonntagnachmittag hier auf SR1. Ihr habt sie, ich hab sie, jede Generation hat sie, ihre Jugendwörter. Und wenn die Tagesschau-Ikone Susanne Daubner diese Jugendwörter des Jahres vorliest, dann ist das ja mittlerweile Kult. Ja, das Problem ist aber, auch wenn es befremdlich wird, auch Nicht-Jugendliche übernehmen diese Wörter in den Alltag. Rufen aus Saarbrücken zum Beispiel, der macht das so wie ich.
2: Eigentlich ist es nur cringe. Das hat sich so im Alltag etabliert, dass ich es halt auch benutze, ohne drüber nachzudenken. So, ne?
1: Ja, und die Moni aus Saarbrücken, die hat auch ihr ganz eigenes Lieblingswort.
3: Das Wort Beef. Die haben Beef. Also mir war Beef halt als vom Englischen halt, ne? Fleisch, aber dass man Beef hat, wenn man sich streitet, das war mir neu und ich hab's übernommen, weil ich mich jetzt mal kaputt lache.
1: Also ich nutze ja auch sehr gerne Jugendwörter, auch wenn es peinlich ist. Ich meine, ihr wisst schon, YOLO und so, gell?

Beste Musik für euren Sonntag. Der Sommer, der mag vielleicht fast schon vorbei sein. Gute Laune, Beats, musikgemachte Sonnenstrahlen haben wir trotzdem für euch hier auf SR1. Snicker mit ihrem neuesten Song Drive.

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2: Vorpommern, Polizeieinsatz wegen Tuner-Treffens in Wittlich, das Wetter, Sonne und Wolken, stellenweise Regen. 14 Uhr. In Berlin und Mecklenburg-Vorpommern werden heute neue Landesparlamente gewählt. Seit dem Morgen sind in beiden Bundesländern insgesamt 3,8 Millionen Menschen dazu aufgerufen, ihre Stimme abzugeben. In Berlin zeichnete sich letzten Umfragen zufolge ein Kopf-an-Kopf-Rennen zwischen CDU und der Linken ab. Auch in Mecklenburg-Vorpommern gibt es zwei Favoriten. Aus Schwerin, Loreen Zielke.
3: Im Mittelpunkt steht das enge Rennen zwischen SPD und AfD um Platz 1. Ministerpräsidentin Schwesig will mit der SPD weiterregieren. Die AfD tritt mit dem Schweriner Bundestagsabgeordneten Holm als Ministerpräsidentenkandidaten an. Für CDU, Grüne und BSW geht es zugleich überhaupt um den Einzug in den Landtag. Ob diese Parteien den Sprung über die 5%-Hürde schaffen, kann erhebliche Auswirkungen auf mögliche Regierungsbildungen haben.
2: Italien fordert von der EU mehr Unterstützung beim Einsatz im Roten Meer. Italiens Außenminister Tajani sagte in einem Zeitungsinterview, die aktuell laufende EU-Mission Aspides müsse verstärkt werden. Entweder durch zusätzliche Schiffe oder dadurch, dass andere EU-Staaten sich an den Kosten des Einsatzes beteiligen. Seit vergangener Woche kontrolliert die pro-iranische Houthi-Miliz die wichtige Meerenge Bab el-Mandeb. Die Seeroute ist für Italien sehr wichtig. Etwa 40% des italienischen Handelsschiffsverkehrs verläuft durch das Rote Meer. Kinder und Jugendliche in Deutschland wünschen sich mehr Schutz, Sicherheit und faire Chancen. Darauf machen UNICEF Deutschland und das Deutsche Kinderhilfswerk zum heutigen Weltkindertag aufmerksam. Bei einer Mitmachaktion haben mehr als 1000 Kinder aufgemalt oder aufgeschrieben, was sie stark macht und was sie sich für ihre Zukunft wünschen. Oft genannt wurde Frieden und dass Erwachsene ihnen zuhören und sie bei Entscheidungen beteiligen. Sorgen bereitet einigen Kindern die Entwicklung künstlicher Intelligenz. UNICEF und das Kinderhilfswerk fordern deshalb mehr Unterstützung für Kinder und eine stärkere Berücksichtigung ihrer Interessen. Ein Tuning-Treffen hat in Wittlich einen größeren Polizeieinsatz ausgelöst. Wie der SWR berichtet, haben sich gestern über 1000 Menschen mit mehreren hundert Fahrzeugen auf einem Firmengelände getroffen. SR-Reporter René Henken.
4: Laut Polizei wurden dort Fahrzeuge, die Beleuchtung und Schranken von benachbarten Firmen beschädigt. Als die ersten Polizisten vor Ort ankamen, wurden sie von vermummten Personen angegriffen. Deshalb haben sich die Beamten laut SWR zunächst zurückgezogen. Im Anschluss kamen Polizisten der umliegenden Dienststellen und der Bereitschaftspolizei nach Wittlich und richteten mehrere Kontrollstellen ein. So sollten die abreisenden Teilnehmer kontrolliert und die Anreise weiterer Personen verhindert werden. Zusätzlich waren auch ein Polizeihubschrauber, eine Drohne und die Feuerwehr im Einsatz. Die Polizei hat Beweismittel, unter anderem zwei Fahrzeuge, sichergestellt. Es wurden mehrere Ermittlungsverfahren eingeleitet.
2: In Kaiserslautern hat die Feuerwehr eine Mutter und ihre Tochter aus einem brennenden Mehrfamilienhaus gerettet. Die 44-Jährige und ihre 14 Jahre alte Tochter waren wegen des dichten Rauchs in ihrer Dachgeschosswohnung eingeschlossen. Die Feuerwehr holte die beiden mit einer Drehleiter aus dem Gebäude. Mutter und Tochter erlitten eine Rauchgasvergiftung und kamen ins Krankenhaus. Der Schaden am Gebäude wird auf mehrere hunderttausend Euro geschätzt. Das waren die Nachrichten mit Jonathan Janoschka. 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
1: Mehr Wolken als Sonnenschein kriegen wir heute, später sogar teilweise Regen hier im Saarland bei Temperaturen zwischen 20 und 23 Grad. So starten wir auch morgen in die nächste Woche mit Wolken und ab und an Sonnenschein. Dafür bleibt es aber trocken.
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1: Die Straßen sind soweit frei. Geblitzt wird trotzdem einmal in Wellesweil in der Bergstraße, in der Ortsdurchfahrt Morscholz und auf der A620 wird geblitzt Saarbrücken Richtung Saarlouis, Höhe Wattgassen. 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
1: Sven Berzell ist hier an eurem Sonntagnachmittag. Grüße gehen raus an alle Elversberger Fans, die vielleicht jetzt schon oder demnächst auf dem Weg nach Gelsenkirchen sind. Da geht's ab 17.30 Uhr gegen Schalke. Ich drücke ganz fest die Daumen und wünsche viel Erfolg.
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0: Angel von Eurythmics auf SR1 mit der besten Musik für euren Sonntag und Tipps, falls euch heute langweilig ist und ihr sagt, Mensch, ich brauche mal wieder einen Familienstreit. Kollege Jan Zerbst weiß, wie ihr eure Kinder ärgert.
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2: Wie bringe ich mein großes Kind auf die Palme? Lektion 1, bitte das Kind um völlig normale Dinge.
3: Räumst du bitte noch deinen Teller in die Spülmaschine?
2: Lektion 2, spiele laut deine Lieblingssongs aus den 90ern, tanze dazu und frage dann freundlich in Möchtegern-Jugendsprache.
3: Ja was, Bro? Findest du das jetzt cringe, Digga?
2: Und wenn dir das alles zu aufwendig ist, Lektion 3, sei einfach nur da. Dein pubertierendes Kind provoziert alles. Kaue dein Essen, atme, telefoniere.
4: Oh, das nervt voll!
2: Und Lektion 4, die Königsdisziplin, umarme dein Kind vor seinen Freunden und sage,
3: und pass schön auf dich auf, Schnuppi, ja? So, Tschüsseldorf und bis dann, Imanski, ne?
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Was für ein Power-Song. Loy, die Mannheimer Sängerin mit Am I Enough? Die beste Musik für das Saarland an eurem Sonntag auf SR1. Und für alle, die jetzt zu Hause sitzen mit ein bisschen Herzschmerz, bei denen es dann doch noch ein bisschen wehtut, natürlich, wir fühlen mit euch und wir haben den passenden Song. Masterpiece, der neueste Song Sucker Punch, nur für euch auf SR1.

0: Der Sonntag auf SR1 mit lieben Grüßen an die Swifties. I knew you von Taylor Swift haben wir natürlich gleich für euch.
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0: Die Sonne verzieht sich heute hinter vielen Wolken am Nachmittag. Also gegen späteren Nachmittag bekommen wir im Saarland auch noch Regen bei Temperaturen zwischen 20 und 23 Grad. Die nächste Woche startet recht ähnlich wie heute. Sonnenschein und Wolken wechseln sich ab. Dafür ist es trocken. Es gibt voraussichtlich kein Regen.
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0: Die Straßen sind frei, geblitzt wird trotzdem einmal in Wellesweiler in der Bergstraße in der Ortsdurchfahrt Morscholz und auf der A620 Saarbrücken Richtung Saarlouis in Höhe Wattgassen. 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
0: Euer Sonntag mit mir, Sven Berzelis. Schön, dass ihr da seid. Manchmal, da muss man ja auch einfach über die kleinen Dinge im Leben glücklich sein. Ich persönlich, ich war Anfang der Woche sehr lecker essen und war dann in einem Konzert in Saarbrücken. Das war echt schön. Worüber seid ihr denn vielleicht froh? Könnt ihr noch nicht sagen. Ist gar nicht so einfach, gell? Vielleicht können wir da nachhelfen. Nach drei Songs und einer guten Musik. Taylor Swift hier für euch auf SR1.

0: Bros an eurem Sonntag auf SR1. Mal Hand aufs Herz, das Leben kann schon echt schön sein. Man muss nur ab und an neben dem ganzen Alltagsstress so einen Moment innehalten und mal überlegen, was habe ich denn eigentlich Schönes diese Woche erlebt? Fällt mir zum Beispiel ganz schön schwer. Bei Mona aus Lebach, da war es das Essen.
1: Also ich war die Woche mit meiner Freundin essen und das war so das Highlight der Woche. Wenn man es aber packt mit den Freunden, ist es eigentlich immer das Highlight.
0: Ja, und für Elias aus Beckingen, da ging es sportlich zu.
2: Wir hatten am Wochenende ein Spiel in Gelnhausen, Meister gegen Vizemeister, und das konnten wir unentschieden ergattern. Von daher war das wirklich ein Highlight. Ja, wir hatten eine lange Busfahrt und konnten die wirklich mit lauter Musik und Karten spielen und dem einen oder anderen Spaßgetränk dann genießen. Ja.
0: Ja, die Woche ist ja auch noch nicht rum. Schönes gibt's immer zu erleben, zum Beispiel mit uns und der besten Musik für euren Sonntag auf SR1.

Ah, ist einfach ein toller Song. Little Talks von Of Monsters and Men an eurem Sonntagnachmittag. Jetzt müssen wir kurz auf die Straßen blicken. Wir haben eine Gefahrenmeldung. Vorsicht auf der A6 Saarbrücken Mannheim zwischen Kreuz Neunkirchen und Homburg. In beiden Richtungen Gefahr durch Personen auf der Fahrbahn. Fahrt bitte vorsichtig. Die beste Musik für Saarland haben wir an eurem Sonntagnachmittag natürlich auch weiterhin für euch auf SR1. Ich bin Sven Berzelis, sag für diesen Moment einmal kurz Bye-Bye und übergebe gleich an den Kollegen Karl Rolzhofen. Bis dahin wünsche ich euch noch einen wunderschönen Sonntag. Kommt mir gut in die neue Woche hinein. 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
2: Bis zum Mittag höhere Wahlbeteiligung in Berlin. SV Elversberg spielt heute auf Schalke und das Wetter, Sonne und Wolken, stellenweise auch Regen. 15 Uhr. Bei der Wahl des Abgeordnetenhauses in Berlin zeichnet sich eine höhere Wahlbeteiligung ab. In Berlin gaben bis zum Mittag 27,9% der Wahlberechtigten ihre Stimme ab. Im Vergleich zur letzten Wahl des Abgeordnetenhauses ist die Wahlbeteiligung damit bis zum Mittag um 4,5 Prozentpunkte höher. In Berlin liefern sich laut jüngsten Umfragen Linke und CDU ein Kopf-an-Kopf-Rennen. Auch in Mecklenburg-Vorpommern wird heute ein neues Landesparlament gewählt. Informationen zur Wahlbeteiligung liegen aber bislang noch nicht vor. Die deutsche Autoindustrie verliert international weiter an Boden. Das ist das Ergebnis einer neuen Analyse der Beratungsgesellschaft Ernst & Young, EY. Für SR Info, Anna Brockdorf.
3: Nach der EY-Studie sind die Umsätze der drei deutschen Autobauer im ersten Halbjahr um 2,9% gesunken. Im Gegensatz dazu steigerten die 19 größten Autokonzerne weltweit ihre Erlöse um 3,6%. Damit sind die deutschen Hersteller im Ländervergleich Schlusslicht. Als Gründe nennt EY hohe Energiepreise und Bürokratiekosten. Die Produktion in Deutschland werde dadurch immer schwieriger. Die Konsequenz: Die Konzerne suchten attraktivere Standorte im Ausland.
2: In Luxemburg hat es auch gestern Abend wieder mehrere Hinweise auf mögliche Drohnen gegeben. Wie die luxemburgische Regierung mitteilte, hat die Polizei die Meldungen überprüft. In vielen Fällen handelte es sich demnach um die Navigationslichter anderer Flugzeuge. Nachdem am Freitag mehrere Drohnen gesichtet worden waren, hat Luxemburg zusätzliche Technik zur Überwachung des Luftraums eingesetzt, teilweise in Zusammenarbeit mit ausländischen Partnern. Der Flughafen hatte in der Nacht zum Samstag vorübergehend den Flugbetrieb eingestellt und 19 Flüge umgeleitet. In Sulzbach ist ein Kind offenbar beim Spielen in einen Schacht gerutscht. Wie die Polizei mitteilte, ist es bei Bewusstsein, die Rettungsmaßnahmen laufen. Die Feuerwehr versuche, das Kind mit schwerem Gerät zu befreien, auch ein Notarzt sei vor Ort. Die Hintergründe sind den Angaben zufolge noch unklar. In der Fußball-Bundesliga spielt die SV Elversberg heute auf Schalke. Dazu werden 60.000 Zuschauer erwartet. SR-Reporter Steffen Gahr.
4: SVE-Trainer Vincent Wagner spricht von der höchstmöglichen Hürde und von einer großen Herausforderung auf Schalke. Kein Wunder, in der vergangenen Saison hatte Elversberg beide Spiele gegen Königsblau verloren. Und was der Mitaufsteiger aus Schalke aktuell drauf hat, hat er in seinem letzten Heimspiel gegen Bayern gezeigt. Da knöpften die Knappen dem FCB einen Punkt ab. Und danach siegte S04 noch bei Union Berlin. Aber auch Elversberg hat nach zwei Saisonsiegen und einem mutigen Spiel gegen Bayern letzten Sonntag viel Selbstvertrauen. Jetzt will Vincent Wagner, wie er sagt, aus einem sehr guten einen außergewöhnlichen Ligastart machen.
2: Anpfiff der Begegnung ist um 17.30 Uhr. Das deutsche Davis-Cup-Team steht kurz vor dem Einzug ins Finalturnier der besten 8 Mannschaften. Durch den Sieg von Kevin Krawitz und Tim Pütz im Doppel im Westfälischen Halle steht es nun 2:1 gegen Kroatien. Im Einzel kann Alexander Zverev jetzt für die Entscheidung sorgen. Gewinnt er gegen Dino Prijmic, ist der Einzug in die Finalrunde in Bologna perfekt. Und das waren die Nachrichten mit Jonathan Janoschka. 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
1: Das sind ganz neue Erfahrungen, ne? Kastanien sammeln im T-Shirt, das hat man, glaube ich, so auch noch nicht gehabt. Dieses Wetter macht es möglich. Es sind ein paar Wolken unterwegs. Die Sonne kommt hier und da auch raus. Aber es gibt vielleicht auch dann doch noch mal ein paar Tropfen. Also dann doch zum Kastanien sammeln noch mal eine kleine Regenjacke bereithalten. Temperaturen bis 23 Grad, eben relativ mild. Morgen aber erstmal Nebel, dann Sonne und Wolken im Wechsel. Es ist trocken, Temperaturen bis 22 Grad. Und genauso sieht auch die kommende Woche aus. Es ist mild, es ist viel Sonne mit dabei und es sind Temperaturen über 20 Grad. Also das sieht eher nach Spätsommer als nach Frühherbst aus.
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1: Vorsicht bitte auf der A6er Brücken Mannheim zwischen dem Kreuz Neunkirchen und Homburg in beiden Richtungen. Achtung, da sind Menschen auf der Fahrbahn. Ansonsten keine Störungen, ihr solltet gut durchkommen. Blitze habt ihr gesehen, die drei neuesten stehen in Wellesweiler, in der Bergstraße, in der Ortsdurchfahrt von Morscholz und auf der A620 Saarbrücken Richtung Saarlouis in Höhe Wattgassen. Auch da habt ihr einen Blitzer gesehen. Danke euch fürs Bescheidsagen und wenn ihr euch noch informieren wollt, was für eure Strecke wichtig ist, alles vom Verkehr jederzeit hören und lesen bei SR1 in der ARD Sounds App.
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1: Hey, schönes Wochenende. Hier ist Karl Rolzhof mit ganz viel Musik für euch, eben mit der wir dieses wunderbare Wochenende ausklingen lassen. Another ist mit dabei mit Talk to You. Olivia Rodrigo, Driver's License. Ganz lang nicht gehört. Ganz toller Song. Hören wir gleich nochmal. Und wir legen los mit DJ Goja und Michiko.
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0: Huiuiui, sag ich mal. Also diese Frau hier erzählt ganz schön private Sachen. Ihr kennt sie, das ist Hannah Rautzenberg. Kommt oft vor hier auf der SR1 Playlist. Und sie hat eine neue Single gemacht. Und in dieser Single, da erzählt Hannah Rautzenberg Sachen, die manche noch nicht mal ihren Eltern erzählen würden.
1: In meiner neuen Single London 3am geht es um einen komplett überdramatischen Heartbreak nach einem One-Night-Stand mit einem London-Boy. Und alle Emotionen, die da dazugehören.
0: Aha, gut, wie viel davon Realität ist und was Songwriting ist, das ist das Geheimnis von Hannah Rautzenberg. Aber sie erzählt es auf jeden Fall wahnsinnig gut und mit sehr guter Musik, was da eben mitten in der Nacht um 3 Uhr irgendwann mal in London so los war mit diesem Typen, den sie da irgendwie getroffen hat. Also, was da so passiert ist in London, 3am, das kann sie so wunderbar gut erzählen. In ihrem neuen Song, Hannah Rautzenberg, jetzt für euren Sonntagnachmittag hier auf SR1.

0: Sabrina Carpenter. Für euch auf SR1 im Sonntag im Saarland mit tatsächlich einer sehr guten Nachricht nach einem ganz großen Schreck heute Nachmittag in Sulzbach. Da ist ein Kind beim Spielen offenbar kopfüber in einen 3 Meter tiefen Schacht gefallen. Das war wohl am Gymnasium in Sulzbach. Feuerwehr war da, Rettungsdienst, Notarzt, also das ganz große Besteck. Und jetzt kommt gerade vor wenigen Augenblicken die gute Nachricht. Das Kind ist aus dem Schacht gerettet und die Polizei hat uns gesagt, es soll dem Kind soweit gut gehen. Wie das passieren konnte, das fragt man sich jetzt natürlich, aber das ist heute ganz egal, das klären wir irgendwann später mal. Jetzt ist vor allen Dingen erstmal wichtig, dass das Kind wohlauf ist und heute gesund nach Hause kommen kann.
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3: Viele Wolken heute Nachmittag. Es kann sein, dass es ein bisschen tröpfelt. So richtig viel Regen, den wir auch mal gerne hätten, den wird es heute nicht geben. Es ist mild, Temperaturen bis 23 Grad. Auch morgen viel Sonne. Wir starten erstmal mit Nebel und auch mit ein paar Wolken, aber im Tagesverlauf eher aufgelockert bis 22 Grad.
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3: Ihr kommt gut durch den Sonntagnachmittag. Wir haben im Moment keine Störungen, aber ihr meldet uns Blitzer. Danke euch fürs Bescheidsagen. Die drei neuesten Blitzer habt ihr gesehen in Wellesweiler, in der Bergstraße, in der Ortsdurchfahrt von Morscholz und auf der A620 Saarbrücken Richtung St. Louis in Höhe Wattgassen. 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
3: Grüß euch, hier ist Karl Rolzhofen.
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0: Fire, One Republic und Leonie auf SR1. Und das ist der Dialog, den alle Eltern kennen. Papa, darf ich noch ein Stück Schokolade? Nur ein einziges Stück. Haben alle Eltern schon mal gehört. Und als Papa oder als Mama kämpft man wie ein Löwe, weil man natürlich den Anschiss vom Zahnarzt quasi schon im Ohr hat, dass die Zähne so mies sind. Und dann sagt man unter Schmerzen in ein traurig dreinblickendes Kindergesicht, nein, jetzt ist Schluss. Und ist selber so ein bisschen erleichtert, dass man damit vielleicht den Konflikt erledigt hat und ganz klare Regeln natürlich auch durchgesetzt hat. Und diese klaren Regeln gelten natürlich immer und überall, außer an einem einzigen Ort bei den Großeltern. Ist irgendwie so, ne? Großeltern, das ist ja irgendwie rechtsfreier Raum, wenn es um Kindererziehung geht. Die können machen, was sie wollen. Und die Kinder von Dirk aus Dillingen, die geben sich noch nicht mal Mühe, diesen bösartigen Rechtsbruch zu verbergen.
1: Die Kinder kommen heim, haben meist noch einen schokoladenverschmierten Mund, grinsen bis hinter die Ohren. Und dann weiß man genau, da wurde die Autorität der Eltern wieder untergraben. Da gab es sogar Situationen, da ging so weit, dass ich gesagt habe, die Kinder dürfen nicht mehr kommen, wenn das so weitergeht. Die können nicht vom Frühstückstisch bei uns aufstehen und bekommen dann direkt Schokolade im Anschluss.
0: Das ist unerhört, ne? Und da beschreibt er, glaube ich, eine ganz normale Situation, die hunderte Kinder heute erleben, wenn Mama und Papa sie bei Oma und Opa irgendwie wieder abholen kommen. Ja, irgendwie ist ja auch als Eltern dann super schwer, wie verhält man sich. Aber zu streng sollte man natürlich auch nicht sein, sagt Sonja aus Ensheim.
2: Ich sag mal so, die kleinen Geheimnisse der Großeltern und Enkelchen, die sind in Ordnung, solange sich das im Rahmen hält.
0: Ja, mein Tipp an die Großeltern wäre ja, lasst euch halt nicht erwischen, wenn ihr den Kindern alles Mögliche erlaubt. Aber man muss auch sagen, am Ende verurteilen können wir die Großeltern natürlich nicht, weil wir natürlich selber mal welche hatten, die uns damals auch jeden Wunsch erfüllt haben. Bebe Rexha ist das auf S1 und New Religion.

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2: Kind in Sulzbach aus Schacht gerettet. Höhere Wahlbeteiligungen in Berlin und Mecklenburg-Vorpommern und das Wetter. Wenig Sonne, viele Wolken, stellenweise Regen. 16 Uhr. In Sulzbach ist es am Nachmittag zu einem größeren Rettungseinsatz gekommen. Wie die Polizei dem SR mitteilte, war ein Kind offenbar beim Spielen in einen Schacht gerutscht. Aus der SR-Nachrichtenredaktion Daniel Magar.
3: Der 5-jährige Junge konnte nach Angaben der Polizei gerettet werden. Augenscheinlich sei er nicht verletzt, er wird aber rundum untersucht. Am Theodor-Heuss-Gymnasium in Sulzbach hat das Kind beim Spielen wohl die Abdeckung eines Spülschachts geöffnet und war dabei in den 3 Meter tiefen Schacht gefallen. Da er nur einen Durchmesser von etwa 35 Zentimetern hat, blieb der Junge stecken und musste von der Feuerwehr gerettet werden. Dabei wurde die Erde rund um den Schacht mit einem Bagger abgetragen, sodass das Kind letztendlich mit Seilen aus dem Schacht gezogen werden konnte.
2: Bei den Wahlen in Mecklenburg-Vorpommern und in Berlin zeichnet sich eine höhere Wahlbeteiligung ab. In Mecklenburg-Vorpommern gaben bis 14 Uhr insgesamt 40,7% der Wahlberechtigten ihre Stimme ab. Bei der letzten Landtagswahl lag die Wahlbeteiligung zur gleichen Zeit noch bei 32,5%. Auch in Berlin haben bis zum Mittag mehr Menschen ihre Stimme abgegeben als bei der letzten Wahl des Abgeordnetenhauses. Dort wurden bis 12 Uhr 27,9% der Wahlberechtigten gezählt, 4,5% mehr als bei der letzten Wahl. Die russische Flugabwehr hat nach eigenen Angaben den bislang größten ukrainischen Drohnenangriff auf Moskau abgewehrt. Moskaus Bürgermeister Sobjanin sprach von 450 ukrainischen Drohnen, die seit der vergangenen Nacht auf die Hauptstadt zugeflogen seien. Dabei wurden eine Ölraffinerie und ein Hochhaus getroffen. Der Angriff fiel auf den letzten Tag der russischen Parlamentswahl. Kurz vor dem jüdischen Feiertag Yom Kippur ist es im Westjordanland offenbar zu 2 Terrorangriffen gekommen. Das berichtet das israelische Militär. Demnach soll im zentralen Westjordanland ein Eingreifer auf eine Gruppe von Israelis gefeuert haben. Für SR Info Bettina Meyer.
4: Laut Polizeiangaben ist ein 30-jähriger Israeli an Schusswunden gestorben. Israels Generalstabschef Eyal Zamir ordnete an, Straßensperren im Westjordanland zu errichten und die Truppen zu verstärken. Palästinensischen Medien zufolge sind Dörfer rund um die Stadt Ramallah blockiert. Auch Zufahrtsstraßen nach Ramallah wurden gesperrt. Im Norden des Westjordanlandes erschossen israelische Soldaten einen Palästinenser, der versucht haben soll, Soldaten mit einem Auto zu rammen. Der Vorfall habe sich in der Nähe der kürzlich wieder errichteten jüdischen Siedlung Ganim in der Nähe der palästinensischen Stadt Jenin ereignet. Die Errichtung solcher Siedleraußenposten im Westjordanland ist nach internationalem Recht illegal.
2: Ein Unbekannter hat gestern in Jägersburg die Campingausstattung einer Pfadfindergruppe aus dem Raum Ludwigshafen gestohlen. Wie die Polizei heute berichtet, brach der bislang unbekannte Täter am Nachmittag einen Wagen auf dem Parkplatz am Brückweiher auf. Dabei erbeutete er die Campingausrüstung im Wert von etwa 7.000 Euro. Anschließend konnte der Täter flüchten. Die Polizei sucht Zeugen, die Hinweise auf den Unbekannten geben können. In der 2. Fußball-Bundesliga hat der 1. FC Heidenheim 2 liegen gelassen. Der Absteiger verspielte in Bielefeld eine 2:1-Führung. Die Partie endete 2:2. Damit bleibt Heidenheim in der Tabelle Dritter hinter Spitzenreiter Hertha BSC und Nürnberg. Die weiteren Ergebnisse: Hannover, Bochum 2:1 und Energie Cottbus gegen St. Pauli 1:1. In der 3. Liga trennten sich Rot-Weiß Essen und Hansa Rostock ebenfalls 1:1 unentschieden. Das waren die Nachrichten mit Jonathan Janoschka. 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
1: Da gibt es so leichte Herbst-Vibes, schon zumindest vom Look her. Es sind viele Wolken unterwegs. Es kommen hier und da auch ein paar Tropfen runter. Am ehesten jetzt gerade im Nordsaarland, so rund um den Schaumberg. Da kann es ein bisschen tröpfeln, aber so richtig viel und flächendeckend kommt da leider im Moment noch nichts runter. Es bleibt bewölkt und es fühlt sich noch nicht so richtig an wie Herbst, weil es noch relativ warm ist, bis 23 Grad heute Nachmittag. Morgen starten wir mit Nebel in die neue Woche. Der verzieht sich dann irgendwann. Dann haben wir Sonne und Wolken im Wechsel und es bleibt relativ mild, die ganze Woche Temperaturen über 20 Grad und vor allen Dingen viel Sonne.
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1: Die Straßen sind frei. Ihr meldet uns Blitzer. Danke euch fürs Bescheidsagen. Die drei neuesten stehen in Wellesweiler in der Bergstraße. In der Ortsdurchfahrt von Morscholz steht ein Blitzer. Und auf der A620 Saarbrücken Richtung Saarlouis in Höhe Wattgassen. 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
1: Also es war eine ganz lange Sommerpause, die wir da durchstehen mussten als Tatort-Fans. Aber seit vergangener Woche läuft der Tatort endlich wieder. Und auch heute Abend kommt eine neue Folge. Sie kommt aus Köln und wir gucken mal so durchs Schlüsselloch rein, was da so passieren wird. Keine Angst, wir spoilern natürlich nichts. Vorher noch ganz viel Musik von Whitney Houston, von Katy Perry. Watch It Burn, die aktuelle Single, sehr, sehr gut. Kommt gleich und vorher noch Joe und End of Beginning. Schönen Sonntag, hier ist Karl Rolzhofen.
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0: Schönes Wochenende für euch mit Whitney Houston, How Will I Know? Und gleich Christopher Sarandi, Good Old Days. Gibt ja Leute, die sind sehr gut auf den Stromausfall vorbereitet. Also die haben quasi dann auch ein bisschen was zu essen und Taschenlampen und so Sachen zu Hause. Und dann gibt es Leute, die extrem gut vorbereitet sind auf solche Szenarien oder sogar auf Atomschläge oder was man sich so alles an Hässlichkeiten vorstellen kann. Und diese Leute, die bereiten sich so stark vor, dass man theoretisch wochenlang irgendwie in irgendeinem Keller überlegen könnte. Und um diese Menschen, diese Prepper-Szene, wie man die ja auch nennt, um die geht es heute Abend im Tatort in Köln. Max Baller und Freddy Schenk müssen nämlich im Kölner Tatort genau in dieser Szene ermitteln. Und passenderweise bleibt es eben nicht nur bei diesen Mordermittlungen, sondern die halbe Stadt muss auch noch evakuiert werden.
1: Was ist denn da los?
2: Eine Weltkriegsbombe, gar nicht weit weg vom Präsidium.
0: Also nicht nur in Köln herrscht Ausnahmezustand, auch eben bei einem Prepper-Workshop. Die sind wegen der Bombe in Gefahr und weil der Mörder unter ihnen noch einmal zuschlagen könnte. Also das klingt nach wahnsinnig viel Spannung heute Abend im Kölner Tatort mit einer neuen Folge. Direkt nach der Tagesschau, die geht heute wegen der Wahlen in Mecklenburg-Vorpommern und in Berlin ein kleines bisschen länger. Deswegen erst um 8:55 Uhr oder gerne jetzt schon in der ARD-Mediathek.

Also das ist definitiv die schöne Seite vom Liebeskummer. Wenn er so gut in Musik gegossen ist, wie bei Tom Odell gerade gehört auf SR1 mit Another Love. Aber wir wollen nicht zu herbstlich werden. Verliebt sein ist nämlich ganz offiziell nicht nur im Frühling erlaubt. Wir wollen mit diesem Missverständnis an dieser Stelle aufräumen. Verliebt sein ist auch zufällig im Herbst erlaubt. Ja, sonst hätte nämlich Lea ihre neue Single über das Verliebtsein gar nicht rausbringen dürfen. Und die ist jetzt zufällig da. Also in diesem Sinne, ein Hoch aufs Verliebtsein, ganz egal ob ganz frisch oder vielleicht schon 20 Jahre lang. Jetzt mit Lea, mit dir alleine sein auf SR1. Was machst du?

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2: Da ziehen einzelne Schauer so am Nordsaarland gerade vorbei. Hier und da kann es eben ein bisschen nass werden. Ansonsten viele Wolken heute Nachmittag, Temperaturen bis 23 Grad. Morgen dann trocken. Wir starten nur mit ein bisschen Wasser in der Luft. Es wird neblig sein morgen früh. Wenn der Nebel weg ist, dann Sonne und Wolken im Wechsel. Trocken, Temperaturen bis 22 Grad. Und das ist auch der Trend für die kommende Woche. Es wird eigentlich nicht regnen, sondern viel Sonnenschein bei Temperaturen über 20 Grad.
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2: In Siersburg im Moment Probleme, da ist der Strom im Moment weg, weil es brennt an einer Stelle. Deswegen ist der Strom abgeschaltet. Das betrifft die Straßen an der Windmühle, das betrifft den Mühlenpfad, die Straße zum Itzbachtal, die Goethestraße, die Graf-Siegbert-Straße und die Hessmühle. Dann die Landstraße zwischen Siersburg und Rehlingen ist auch gesperrt. Dort gibt es einen Feuerwehreinsatz. Das ist möglicherweise genau der, weswegen der Strom auch abgestellt ist. Ihr meldet uns Blitzer. Danke euch fürs Bescheidsagen in Wellesweiler in der Bergstraße, in der Ortsdurchfahrt von Morscholz und auf der A620 Saarbrücken Richtung Saarlouis in Höhe Wattgassen. Auch da steht ein Blitzer. 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
2: Oh je, das war wirklich ein ganz großer Schreck heute Mittag. Ein Kind ist in einen Schacht gefallen in Sulzbach. Konnte gerettet werden, geht es auch soweit gut. Wir haben aber mehr Infos und die gibt es gleich für euch, was da genau los war. Nach ganz viel Musik von Stromae, wie versprochen, und The Bowser Magnetic gibt's jetzt. Ich bin Karl Rolzhofen. Schönen Sonntag für euch.
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0: Also, die gute Nachricht zuallererst, der Junge ist gerettet. Das ist die gute Nachricht. Beim Spielen in Sulzbach ist heute Mittag ein 5 Jahre alter Junge in einen Schacht gefallen, reingerutscht und ist nicht mehr rausgekommen. Steckte da kopfüber eine ganze Weile drin, war ein großer Einsatz für Feuerwehr, Rettungsdienst und Polizei. Aber am Ende konnte der Junge gerettet werden. Die Polizei hat uns gesagt, es geht ihm gut. Er wurde noch untersucht, aber soweit wir das eben wissen, geht es ihm jetzt gut. Aber die Rettung war wirklich gar nicht so leicht, sagt SR1-Reporter Daniel Magar.
1: Das Kind habe wohl am Theodor-Heuss-Gymnasium in Sulzbach eine Abdeckung eines Spülschachts geöffnet, war dann reingefallen und ist anschließend stecken geblieben. Der Schacht hat nur einen Durchmesser von 35 Zentimetern. Beim Retten durch die Feuerwehr wurde die Erde rund um den Schacht mit einem Bagger abgetragen und der Junge dann mit Seilen aus dem Schacht gezogen.
0: Ja, viel, viel Aufregung und so wie es jetzt aussieht, bleibt es für das Kind hoffentlich nur bei einer ganz grandiosen Abenteuergeschichte, die der Junge dann morgen im Kindergarten erzählen kann.
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Dancing Alone, Ciara Nelson für euch auf SR1 und gleich zwei Songs, die beide zum laut mitsingen gehen. Einmal zum Grölen, Kings of Leon und Sex on Fire und vorher noch ein bisschen was zum Mitschmachten. Die Backstreet Boys auf der SR1 Playlist, I Want It That Way, jetzt auf SR1.

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2: Endspurt bei den Wahlen in Berlin und Mecklenburg-Vorpommern. Kind aus Schacht in Sulzbach gerettet und das Wetter, viele Wolken, stellenweise auch etwas Regen. 17 Uhr. Bei den Wahlen in Mecklenburg-Vorpommern und in Berlin zeichnet sich eine höhere Wahlbeteiligung ab. In Berlin gaben bis zum Mittag 27,9% der Wahlberechtigten ihre Stimme ab, 4,5 Prozentpunkte mehr als bei der letzten Wahl des Abgeordnetenhauses. Auch in Mecklenburg-Vorpommern war die Wahlbeteiligung am Nachmittag höher als bei der letzten Landtagswahl. Aus Schwerin, Lauren Zielke.
3: Bis 14 Uhr haben nach ersten Angaben der Landeswahlleitung 40,7% der Wahlberechtigten ihre Stimme abgegeben. Damit liegt die Beteiligung 8 Prozentpunkte über dem Wert von 2021. Damals fand die Landtagswahl mit der Bundestagswahl statt, was in der Regel zu einer höheren Wahlbeteiligung führt. Rund 1,3 Millionen Menschen sind in Mecklenburg-Vorpommern wahlberechtigt. Erstmals dürfen auch 16- und 17-Jährige bei einer Landtagswahl abstimmen. Im Mittelpunkt steht das enge Rennen zwischen SPD und AfD. In der jüngsten ZDF-Umfrage lagen beide Parteien mit 37-36% nahezu gleich auf.
2: In Sulzbach ist heute ein Kind aus einem Schacht gerettet worden. Wie die Polizei dem SR mitteilte, hatte der 5-Jährige am Theodor-Heuss-Gymnasium gespielt und wohl die Abdeckung des Spülschachtes geöffnet. Anschließend war das Kind in den 3 Meter tiefen und sehr engen Schacht gestürzt und dort stecken geblieben. Die Feuerwehr konnte die Erde um den Schacht mit einem Bagger abtragen und das Kind mit Seilen aus dem Schacht befreien. Der Junge blieb nach ersten Erkenntnissen unverletzt. Italiens Regierungschefin Meloni plant, an den Schulen des Landes das Tragen von Gesichtsschleiern zu verbieten. Bei einer Veranstaltung der Jugendorganisation ihrer rechtsextremen Partei Fratelli d'Italia sagte sie, ein entsprechender Vorstoß solle dem Kabinett vorgelegt werden. Konkret gehe es dabei um ein Verbot von Burkas und Niqabs an den Schulen. Zudem kündigte Meloni an, eine Obergrenze für die Kinder nicht italienischer Eltern an den Schulen einzuführen. Details dazu nannte sie allerdings nicht. In Redingen-Siersburg läuft derzeit ein größerer Feuerwehreinsatz. Wie die Polizei dem SR mitteilte, steht ein leerstehendes Haus in Flammen. Aufgrund der Löscharbeiten wurde zwischenzeitlich der Strom an einer Oberleitung abgeschaltet. Betroffen sind mehrere Straßen. Die Brandursache ist noch unklar. In Kaiserslautern ist ein 57-Jähriger Opfer eines Kryptobetrugs geworden. Nach Polizeiangaben nahmen die bislang unbekannten Täter über eine Chatplattform Kontakt zu dem Mann auf. Zunächst zahlten sie ihm kleinere Geldbeträge dafür, dass er verschiedene Aufgaben für sie erledigte. Später brachten sie ihn dazu, ein Konto auf einer angeblichen Plattform für Kryptowährungen anzulegen und dort mehrfach Geld zu überweisen. Als die Täter Geld von ihm verlangten, um seine angebliche Investition zurückzubekommen, erstattete der Mann Anzeige bei der Polizei. Das deutsche Davis-Cup-Team hat das Finalturnier in Bologna erreicht. Alexander Zverev machte heute im Westfälischen Halle den Sieg gegen Kroatien perfekt. Für SR Info Christian Schulze.
4: Alexander Zverev, der frisch gebackene US Open-Sieger, hat das deutsche Davis-Cup-Team in die Endrunde gebracht. Dem Einzelerfolg gestern ließ er einen klaren Sieg gegen Dino Prismic folgen und sicherte Deutschland den entscheidenden Punkt zum 3:1-Sieg gegen Kroatien. Deutschland gehört damit zu den 8 Teams, die Ende November in Bologna um den Titel im traditionsreichen Davis-Cup spielen.
2: Das waren die Nachrichten mit Jonathan Janoschka. 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
1: Ein grauer Sonntag ist das mit ein paar Tropfen hier und da, aber da wird nicht mehr viel runterkommen im Moment bei milden Temperaturen bis 23 Grad. Und auch die kommende Woche ist trocken. Wir starten morgen zwar mit ein bisschen Nebel, aber das ist wirklich alles, was so an Feuchtigkeit unterwegs ist. Ansonsten sind Sonne und Wolken im Wechsel und Temperaturen deutlich über 20 Grad, also so 22, 23 Grad morgen. Und so sieht es eben auch in der ganzen nächsten Woche aus. Viel Sonne und milde Temperaturen.
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1: Ihr habt es gehört, es gibt einen Stromausfall oder eine Stromabschaltung in Siersburg. Deswegen kein Strom im Moment in folgenden Straßen. An der Windmühle, im Mühlenpfad, zum Itzbachtal ist ohne Strom. Die Goethestraße, die Grafe-Siegbert-Straße und die Hessmühle. Und das Ganze hängt mit einem Feuerwehreinsatz zusammen. Und deswegen ist die Landstraße zwischen Siersburg und Rehlingen aktuell gesperrt. Blitzer meldet ihr uns. Danke euch fürs Bescheid sagen. Kostenlos über die 0800 700 8000. 1000. Die drei neuesten Blitzer stehen in Wellesweiler in der Bergstraße, in der Ortsdurchfahrt von Morscholz und auf der A620 Saarbrücken Richtung Saarlouis in Höhe Wattgassen. 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
1: Zeit für ganz, ganz große Gefühle gleich mit Sam Smith, Stay With Me, vorher noch Tame Impala und Dracula. Schönen Sonntag, hier ist Karl Rolzhofen.
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Vorsicht auf der A8 Pirmasens Richtung Saarlouis zwischen Neunkirchen und Neunkirchen-Spiesen. Da ist ein Auto liegen geblieben. Passt bitte in den Bereich auf und kommt gut an mit SA1 und mit Sam Smith. Stay with me.

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0: Sportis, ohne dich gehe ich kaputt für euch auf SR1. Ja, also gegen die Bayern hat es letzten Sonntag dann für die SVE ausnahmsweise mal nicht geklappt. Also es kann ja auch mal passieren für die Statistik. War aber trotzdem, muss man auch sagen, keine schlechte Woche für Elversberg, weil da ein gewisser Felix Keidel aus der Mannschaft von Klopp für die Nationalmannschaft nominiert wurde. Und sowas macht natürlich auch Trainer Vincent Wagner ein bisschen stolz.
1: Also ich glaube, es ist ein tolles Zeichen für den ganzen Verein. Das zeigt, auf welchem tollen Weg wir uns befinden. Tatsächlich sind 5 Jungs dabei, die ich in den letzten Jahren so ein bisschen begleiten durfte. Das freut mich einfach für jeden von den Jungs, der dabei ist. Ich kann das schon nachvollziehen, dass es auch coole Telefonate waren. Und wie gesagt, Felix hat sich das verdient. Ich glaube, wenn wir es schaffen, inhaltlich noch besser zu werden, wird er auch nicht der Letzte sein.
0: Drücken wir fest die Daumen, aber das ist jetzt und hier und heute erstmal egal, weil in einer Viertelstunde ist Anstoß auf Schalke. Da freut sich die Mannschaft auch auf ein volles Stadion und ihr könnt live dabei sein im Audio-Stream. Den findet ihr zum Beispiel auf sr1.de oder in der ARD Sounds App und da könnt ihr eben hier aus dem Saarland heraus nach Schalke, den Elversbergern, ganz feste die Daumen drücken.

Also der Mann, der kann auch einfach nur La La La singen und es klingt wahnsinnig geil. Chris Martin und Coldplay, We Pray, für euch auf SR1 und das ist Davina Michael. Davina Michelle, Entschuldigung, so spricht man sie aus. Baby Girl jetzt auf SR1.

0: Oh, Tom Gregory, Rather Be You. Und gleich freue ich Michael Schulte. Lovesick. Und Jennifer Lopez ist auch mit dabei. If You Have My Love. Gleich für euch hier bei uns.
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0: Da sind ein paar Wolken unterwegs, die bringen aber nicht wirklich viel Regen. Hier und da hat es ein bisschen getröpfelt, es kann auch hier und da noch ein bisschen tröpfeln. Aber im Laufe der Nacht ziehen die Schauer oder die Regentropfen ab. Morgen früh starten wir mit Nebel in die neue Woche. Der löst sich dann irgendwann auf, dann kommt die Sonne raus, ein paar Wolken sind auch mit dabei. Aber insgesamt sehr mild und spätsommerlich schön. Sonne- und Wolkenwechsel bis 22 Grad morgen.
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0: A8 Pirmasens Richtung St. Louis zwischen Neunkirchen und Neunkirchen-Spiesen. Da ist ein Auto liegen geblieben. In Siersburg, da gibt es einen Brandeinsatz. Deswegen ist die Landstraße zwischen Siersburg und Rehlingen im Moment gesperrt. Und der Strom ist auch abgeschaltet worden in Siersburg. Das betrifft folgende Straßen. Und zwar an der Windmühle, den Mühlenpfad zum Itzbachtal. In der Goethestraße gibt es gerade keinen Strom. In der Graf-Siegbert-Straße und an der Hessmühle, da gibt es im Moment auch keinen Strom. Dann meldet ihr uns noch Blitzer. Danke euch fürs Bescheid sagen. Die drei neuesten stehen in Wellesweiler, in der Bergstraße, in der Ortsdurchfahrt von Morscholz und auf der A620 Saarbrücken Richtung St. Louis in Höhe Wattgassen steht ein Blitzer. 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
0: Hier ist Karl Holzhofen und hier ist Michael Schulte und Lovesick.
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0: Martin Garrix und Ed Sheeran Repeated auf SR1 zugleich. Songs, die wir natürlich am liebsten samstagsabends auf geilen Partys hören. Journey, Don't Stop Believing geht aber eben auch mal wunderbar an einem späten Sonntagnachmittag und vorher noch sehr gute Musik. Oh, sie ist wirklich eine der stärksten Stimmen, die wir so mittlerweile haben. Sienna Spyro. Und man merkt ja Sienna Spyro auch so ein kleines bisschen an. Sie liebt irgendwie die 60er Jahre. Und als man sie mal gefragt hat, mit wem sie mal den ganzen Tag verbringen würde, da kam auch direkt eine Antwort.
1: Paul McCartney, but like in the 60s.
0: Paul McCartney, aber in den 60ern, sagt sie. Und man merkt eben, sie liebt die 60er. Sie steht auf den Sound, sie steht auf die Leute, die diese Musik in den 60er Jahren gemacht hat. Und das merkt man eben auch bei Die on This Hill, den ich euch gerade eben schon mal ganz kurz gezeigt habe. Sehr großer Song. Aber da hat sie nicht Paul McCartney oder auch nicht die Beatles inspiriert, sondern eben Freddie Mercury und Queen. Vor allen Dingen Bohemian Rhapsody. Und ihr könnt ja einfach mal selber reinhören, ob ihr vielleicht irgendwie so die Bohemian Rhapsody Sounds und Einflüsse daraus hört. Das ist ein so gutes Lied. Verdammt nochmal. Sienna Spyro, Die on This Hill, jetzt für euch hier auf SR1.

Journey Don't Stop Believin', gleich Adele. Water Under the Bridge, vorher noch ganz neue Musik von Ivo Martin. Was du nicht siehst. Jetzt für euch hier auf S1.

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2: Prognose sieht AfD in Mecklenburg-Vorpommern knapp vorn. Leverkusen holt 3 Punkte. Das Wetter nachts örtlich Nebel, 9 bis 4 Grad. 18 Uhr. In Berlin und Mecklenburg-Vorpommern haben soeben die Wahllokale geschlossen. Bei der Wahl zum Abgeordnetenhaus in Berlin wurde ein Kopf-an-Kopf-Rennen zwischen Linken und CDU erwartet, für den Landtag in Schwerin zwischen SPD und AfD. Volker Roth live mit den Prognosen.
3: Nach den Zahlen von Infratest DIMAP liegt in Berlin die Linke mit ihrer Spitzenkandidatin Elif Eralp vorn. Sie kommt auf 24,5% der Stimmen, die CDU auf 20. Dahinter kommt die AfD mit 16 und die Grünen mit 15%. Die SPD erreicht 12%, das BSW liegt laut Prognose bei 5%, könnte also ins Abgeordnetenhaus einziehen. In Mecklenburg-Vorpommern ist die AfD mit ihrem Spitzenkandidaten Leif-Erik Holm Wahlsieger. Die AfD erreicht 37%, ein Plus von 20%. Die SPD mit Ministerpräsidentin Manuela Schwesig hat den Rückstand nicht mehr aufholen können und landet bei 35,5%, gut 4% weniger als 2021. Dahinter folgen mit riesigem Abstand die Linke mit 7,5%, CDU und Grüne erreichen je 5,5%. Das BSW steht nach der Prognose bei 5%.
2: An den geplanten Schritten zur Spritpreissenkung der Bundesregierung gibt es weitere Kritik. Der Präsident des Deutschen Instituts für Wirtschaftsforschung, Fratscher, sagte, der Tankrabatt koste Geld, das die Bundesregierung nicht habe und bedeute letztlich eine Umverteilung von arm zu reich. Auch die Erwartungen an den Spritpreisdeckel seien unrealistisch. IFO-Präsident Fuest bezeichnete die Senkung der Mineralölsteuer als Fehler. Wenn höhere Preise Knappheiten signalisierten, sei es kontraproduktiv, diese Signale auszuschalten. Die Bundesregierung hatte sich am Freitag auf die Senkung der Spritpreise um 17 Cent und die Einführung eines Tankpreisdeckels geeinigt. US-Präsident Trump hat die Einrichtung einer Aufsichtsbehörde für künstliche Intelligenz angekündigt. Auf seiner Plattform Truth Social schrieb Trump, die KI Force solle sich nach dem Modell der von ihm ins Leben gerufenen Weltraumtruppe Space Force um so wörtlich schlechte Akteure kümmern. Kritikern der Technologie warf er vor, sie wollten die Dezimierung oder Zerstörung von KI. Der US-Präsident steht mit seiner Haltung im Widerspruch zu einer wachsenden öffentlichen Skepsis gegenüber der neuen Technologie und auch zu Warnungen der Chefs der führenden KI-Unternehmen in den USA. In Sulzbach ist es am Nachmittag zu einem größeren Rettungseinsatz gekommen. Wie die Polizei dem SR mitteilte, war ein Kind offenbar beim Spielen in ein Spülrohr gerutscht. Aus der SR-Nachrichtenredaktion Daniel Mager.
4: Der 4-jährige Junge konnte nach Angaben der Polizei gerettet werden. Augenscheinlich sei er nicht verletzt, er werde aber rundum untersucht. Am Theodor-Heuss-Gymnasium in Sulzbach hat das Kind demnach beim Spielen eine Abdeckung geöffnet und stieg in das Spülrohr eines Drainageschachtes. In 3 Metern Tiefe blieb der Junge stecken. Das Rohr hat einen Durchmesser von 30 Zentimetern. Bei der Rettungsaktion mit rund 30 Einsatzkräften wurde die Erde rund um den Schacht mit einem Bagger abgetragen, sodass das Kind mit Seilen aus dem Rohr gezogen werden konnte.
2: In der Fußball-Bundesliga hat Bayer Leverkusen einen Heimsieg geholt. Das Team von Trainer Carles Martinez besiegte RB Leipzig mit 2:0. Zur Stunde treffen die Bundesliga-Aufsteiger Schalke 04 und die SV Elversberg aufeinander. Das waren die Nachrichten mit René Jacqueline Möhler. 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
1: Viele Wolken heute Abend, noch hier und da vielleicht noch ein paar Tropfen, aber das wird nicht mehr viel sein, was darunter kommen kann. Heute Nacht ist es dann auch eher trocken, locker bewölkt. Morgen starten wir dann mit Nebel. Wenn der Nebel weg ist, kommt die Sonne auch wieder raus. Sonne und Wolken im Wechsel. Morgen ist es dann trocken bei Temperaturen zwischen etwa 18 Grad in Trauelsberg und 22 Grad in Saarbrücken-Burbach.
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1: keine Störungen, ihr kommt gut durch den Sonntagabend, aber ihr meldet uns Blitzer kostenlos über die 0800 700 8000. Danke euch fürs Bescheid sagen. Die drei neuesten Blitzer stehen in Wellesweiler, in der Bergstraße, in der Ortsdurchfahrt von Morscholz steht ein Blitzer und auf der A620 Saarbrücken Richtung Saarlouis in Höhe Wattgassen. 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
1: Der Wahlabend in Mecklenburg-Vorpommern und in Berlin. Die Wahllokale sind dicht und eine erste Prognose steht fest. Danach gewinnt die AfD in Mecklenburg-Vorpommern die Landtagswahl. In Berlin zieht die Linke als stärkste Kraft ins Abgeordnetenhaus ein. Welche Landesregierung das für Schweden heißen könnte und welcher Senat in Berlin, das gucken wir uns gleich für euch in Ruhe mal an.
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0: had it all, Isaac auf SR1. Die AfD gewinnt nach jetzigem Stand knapp die Landtagswahl in Mecklenburg-Vorpommern. Dazu schalten wir gleich rüber zu unserer Reporterin in Schwerin. Jetzt schauen wir erstmal auf die Wahl in Berlin, die auch heute stattgefunden hat. Dort hat nämlich die Wahl zum Abgeordnetenhaus stattgefunden. Die Zahlen von Berlin nach der Prognose jetzt. Die Linke gewinnt mit 24,5%, hat sie sich verdoppelt. Die CDU kommt auf 20%, die AfD auf 16%, Grüne bekommen 15%, die SPD 12% und das BSW wäre im Abgeordnetenhaus drin mit aktuell 5%. Damit wäre zum Beispiel Rot-Rot-Grün möglich, aber auch CDU, Grüne und SPD kämen zusammen auf eine hauchdünne Mehrheit. In jedem Fall ist die Linke auf jeden Fall erstmals stärkste Kraft im Berliner Abgeordnetenhaus. Thomas Treinis aus unserem Infoteam, wie überraschend kam das jetzt?
1: Naja, ganz überraschend kommt das auf jeden Fall nicht. Zum einen stellen wir ja seit Jahren eine immer stärkere Polarisierung fest, die sich eben auch in Wahlergebnissen wie dem heute oder den beiden heute niederschlägt, muss man ja sagen. Heißt, die Ränder rechts und links der Mitte werden tendenziell stärker statt schwächer, sehen wir ja auch am Ergebnis in Mecklenburg-Vorpommern. Zum anderen hat die Linke in vielen Vorwahlumfragen auch schon knapp geführt in Berlin, wobei in keiner so deutlich, dass man den großen Abstand von heute hätte vorhersehen können. Also die Deutlichkeit des Ergebnisses ist dann doch ein bisschen überraschend. In Berlin hat die Linke unter anderem Wahlkampf gemacht mit der, sagen wir mal, ungewöhnlichen Forderung, große Wohnungsunternehmen zu enteignen, um Wohnraum wieder günstiger zu machen. Oder auch mit einem günstigeren ÖPNV. Da ging es also unterm Strich um die Verringerung der immer höheren Lebenshaltungskosten in Berlin. Und dann, das scheint eben bei vielen Berlinerinnen und Berlinern dann auch verfangen zu haben. Und noch ein kleines Wort zu Bundeskanzler Friedrich Merz, dass die CDU in Berlin nur den zweiten Platz gemacht hat und in MacPom ja so schlecht abgeschnitten hat. Das macht den ohnehin schon großen Druck auf den Kanzler jetzt sicherlich noch mal größer.
0: Die Linke ist Stand jetzt klare Wahlsiegerin in Berlin. Die AfD gewinnt nach jetzigem Stand in Mecklenburg-Vorpommern. Und das schauen wir uns gleich in gut 5 Minuten noch mal ganz genau an. Vorher noch Musik von Zoe Wees und Control und Clock Clock gibt's auch gleich. 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

Clock, Clock und Skeletons auf SA1. Achtung bitte auf der A8 Pirmasens Richtung St. Louis zwischen Neunkirchen-Spiesen und Neunkirchen-Heinitz. Da ist ein Auto liegen geblieben. Passt da bitte auf und kommt gut an mit SA1 und mit Queen, It's a Hard Life.

0: Hier ist SR1 am Sonntagabend, an dem Berlin gewählt hat. Da gewinnt die Linke und in Mecklenburg-Vorpommern bei der Landtagswahl ist die AfD nach der ersten Prognose stärkste Kraft. Demnach kommt die AfD auf 37%, die SPD auf 35,5%, die Linke auf 7,5%, die CDU auf 5,5%, Grüne auch auf 5,5% und das BSW kommt auch auf 5,0%, wäre also nach jetzigem Stand im Schweriner Landtag drin. Die AfD spricht davon, den Regierungsauftrag zu haben. Dabei ist aktuell vollkommen unklar, wie sie eine Mehrheit bekommen will. Unsere Reporterin Katrin Karke ist heute Abend live für uns in Schwerin. Die AfD ist auf jeden Fall stärkste Kraft. Sie gewinnt damit die zweite Landtagswahl in Folge, bei der sie eben stärkste Kraft wird. Womit hat denn die AfD in Mecklenburg-Vorpommern gepunktet?
1: Ja, das hast du gut zusammengefasst gerade. Warum ist die AfD so stark in Mecklenburg-Vorpommern? Also das hat mehrere Gründe. Zum einen, erstmal sind die im Fahrwasser der Sachsen-Anhalt-Wahl vor einer Woche so ein bisschen mitgeschwommen. Die hatten auch prominente Unterstützer hier im Land. Da war die AfD-Bundesspitze da im Wahlkampf. Ulrich Siegmund war gestern auch noch mal in Mecklenburg-Vorpommern unterwegs. Und ein bisschen zurückzuführen ist es vielleicht auch auf diese allgemeine Grundstimmung im Land in Mecklenburg-Vorpommern. Da gab es ja Umfragen im Vorfeld und 86% der Befragten haben gesagt, sie sind beunruhigt. 2/3 machen sich Sorgen vor Veränderungen. 91% sind grundsätzlich auch unzufrieden mit der Bundesregierung, 68% mit der CDU. Die sagen, da wurden wenig Versprechen gehalten, da gibt's kein Gespür. Also die Bundesregierung hat so einen Denkzettel verdient und davon hat die AfD am Ende profitiert.
0: Die SPD hat ja voll auf ihre Spitzenkandidatin Manuela Schwesig gesetzt. Warum hat es jetzt am Ende trotzdem nicht für sie gereicht?
1: Also ja, nicht gereicht, das muss man jetzt erstmal abwarten. Es ist ja trotzdem 35,5%, das ist ein super Ergebnis für Manuela Schwesig. Sie hat eine riesen Aufholjagd geschafft, aber eben konnte sie dann am Ende doch nicht so viele Wähler mobilisieren wie die AfD. Am Ende ging es auch weniger so um Inhalte. Schwesig hat ihre Kampagne so ein bisschen verschärft nach der Sachsen-Anhalt-Wahl, hat gesagt, sie ist die Frau gegen Blau und sie warnt von einer möglichen AfD-Regierung in Mecklenburg-Vorpommern, hat in sozialen Netzwerken sich direkt an Frauen und Mädchen gewandt, hat gesagt, die AfD-Männer seien bedrohlich und sexistisch. Aber ja, gereicht hat das vermutlich nicht, zumindest nicht, um die AfD zu überholen.
0: Sprechen wir nochmal über die CDU. Du hast es gerade schon angedeutet. Das Ergebnis ist historisch schwach. Bundeskanzler Merz hat sich auch gerade eben schon dazu geäußert.
2: Das Ergebnis in Mecklenburg-Vorpommern können wir nicht schönreden. Es ist ein Desaster.
0: In seinem Statement hat der Kanzler außerdem gerade gesagt, dass er den Reformkurs der Regierung fortsetzen will, trotz des schwachen CDU-Ergebnisses bzw. der Ergebnisse, muss man ja sagen, beider Wahlen. Wie schätzt du das ein? Welche Rolle hat die Bundespolitik bei euch in Mecklenburg-Vorpommern gespielt?
1: Also die Bundespolitik hat auf jeden Fall auf alles ausgestrahlt in Mecklenburg-Vorpommern. Die CDU hat richtig schlechte Umfrageergebnisse zuletzt gehabt. Da wurde gesagt, die Kompetenzen in allen Bereichen haben eigentlich Negativrekorde erzielt, sind abgestürzt. 12% waren überhaupt nur mit der Arbeit des Landesvorsitzenden hier im Land zufrieden.
0: Die CDU fährt historisch schlechte Ergebnisse ein. Bei der Landtagswahl in Mecklenburg-Vorpommern kommt sie nur auf 5,5%. Das waren Informationen aus Schwerin von unserer Reporterin Katrin Karke.

0: Philomenius. Ho, hey. Auf SR1 und gleich Tom Petty, Learning to Fly und Nico Santos, Why Don't You Stay? Gleich für euch hier.
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0: Die Wolken werden weniger in den nächsten Stunden, es klart auf.

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1: Einen schönen Sonntag für euch mit ganz viel Musik. Leonie ist mit dabei in dieser halben Stunde. Leo, by your side. Tom Petty, Learning to Fly und Nico Santos, wie versprochen, Why Don't You Stay? Hier ist Karl Rolzhofen. Schönen Sonntag.
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0: neue Musik von Kamrat Love Sober. Das ist ein schwaches Wahlergebnis für die CDU in Berlin und ein desaströses in Mecklenburg-Vorpommern. Die Linke in Berlin und die AfD in Schwerin, jeweils stärkste Kraft nach diesem Wahlabend, das sagen auch die ersten Hochrechnungen, die wir haben. Sehr ungewöhnlich, Bundeskanzler Merz ist direkt vor die Kameras gegangen und hat Folgendes gesagt.
1: Veränderungen kosten Kraft. Nicht alles wird schnellen Beifall finden. Ich weiß, dass diese Veränderungen auch für viele von Ihnen auch mit Belastungen und neuen Unsicherheiten einhergehen. Und in einigen Bereichen wird sich die Wirkung auch erst nach einiger Zeit einstellen. Aber genau deswegen können wir diese Entscheidungen jetzt nicht aufschieben. Die Reformen müssen kommen.
0: Das klingt wie ein klares Bekenntnis zur Arbeit der Bundesregierung und ein deutliches Weiter so. Im Hauptstadtstudio ist Bianca Schwarz für uns. Das ist ja das eine, so das Bekenntnis vor den Kameras. Aber wie angezählt ist der Kanzler wirklich? Viel schlechter hätte der Wahlabend für ihn ja nicht laufen können, ne?
2: Ja, ich glaube, da ist dann echt interessant, noch mal kurz drüber nachzudenken, was hat er denn da gemacht? Er ist bei einer Landtagswahl wirklich paar Minuten nach 18 Uhr, da gibt es ja noch nicht mal die erste Hochrechnung, da sind wir noch bei den Prognosen, vor die Kameras getreten, um dieses Statement zu geben. Das gab es noch nie, dass ein Bundeskanzler in der Form auf eine Landtagswahl reagiert. Und davor hat er alle CDU-Ministerpräsidenten versammelt, hier in Berlin im Konrad-Adenauer-Haus, hat mit denen noch mal gesprochen. Worüber? Das ist uns nicht bekannt, aber natürlich wird er sich da nochmal Bestätigung geholt haben, gefragt haben, ob die Leute weiter hinter ihm stehen. Und dann hat er ja bei diesem Statement eben auch als letztes gesagt, die Situation erfordert Rückgrat, Standfestigkeit und Geduld. Und das wird er aufbringen als Parteivorsitzender der CDU und als Bundeskanzler. Also gehen wir mal davon aus, dass die Ministerpräsidenten ihm den Rücken gestärkt haben in den letzten anderthalb Stunden.
0: Reden wir über die AfD. Die geht aus der zweiten Landtagswahl in kurzer Zeit als Siegerin hervor, also in Mecklenburg-Vorpommern. Was heißt das jetzt für die Bundespolitik?
2: Tino Chrupalla hat sich schon zu Wort gemeldet. Der war natürlich glücklich, hat von einem klaren Regierungsauftrag in Mecklenburg-Vorpommern gesprochen. Für die Bundespartei bedeutet das wahrscheinlich gar nicht so viel, weil auch wenn die AfD sich in beiden Bundesländern, in Berlin und in Mecklenburg-Vorpommern verbessern konnte, Mecklenburg-Vorpommern ja auch der Wahlgewinner ist, höchstwahrscheinlich wird es in beiden Bundesländern nicht darauf hinauslaufen, dass die AfD an der Regierung beteiligt ist, weil das ist rein rechnerisch Stand jetzt überhaupt nicht denkbar und das gilt tatsächlich für beide. Also für die Bundes-AfD kann das natürlich nochmal beflügeln. Erst Ulrich Siegmund in Sachsen-Anhalt, dann jetzt live Erik Holm mit einem sehr guten Ergebnis in Mecklenburg-Vorpommern. Aber eine direkte Konsequenz, die spürbar wäre, hat es erstmal nicht.
0: Und dann gibt es ja noch eine große Gewinnerin, die Linke, die in Berlin mit einem deutlichen Ergebnis gewonnen hat. Wie viel Rückenwind gibt das der Bundespartei der Linken?
2: Das ist vielleicht so ein bisschen eine andere Geschichte, weil die Linke hat ja in den Wahlen, die in diesem Jahr gewesen sind, also wenn ich jetzt gerade an Rheinland-Pfalz denke und an Baden-Württemberg, da hat sie ja ordentliche Wahlschlappen kassiert, ist nicht in die Landtage reingekommen. Und dann ist es natürlich ein großer Gewinn, jetzt in Berlin die regierende Bürgermeisterin vielleicht stellen zu können. Das ist bei der Linken jetzt deswegen noch ein bisschen offen, weil die Partei zustimmen muss. Das heißt, es muss nochmal einen extra Parteitag geben in Berlin, wo dann auch die ganz normalen Mitglieder sagen, jawohl, wir wollen das und wir gehen in diese Koalition. Und das wird sich dann wahrscheinlich in den nächsten Tagen zeigen. Aber in Berlin ein Experimentierfeld zu haben, in der Hauptstadt, das könnte für die Bundespartei natürlich auch nochmal ein bisschen mehr Rückenwind geben.
0: Die Linke zum ersten Mal stärkste Kraft in Berlin. Und am heutigen Abend geht die AfD in Mecklenburg-Vorpommern als Wahlsiegerin hervor. Infos waren das aus dem Hauptstadtstudio von Bianca Schwarz.

Neu für euch auf S1, Boy Loco und Closer. Gleich noch Raven Lenae, Love Me Not. Und das ist der wunderbare Skin and Bone Man. Rag and Bone Man mit Skin. Oh Gott, ich bin durch. Jetzt für euch für den Sonntagabend hier auf S1.

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2: Hochrechnungen sehen AfD und Linke als Wahlsieger. Merz hält an Reformkurs fest. Das Wetter nachts örtlich Nebel 9 bis 4 Grad. 19 Uhr. Nach den Landtagswahlen in Berlin und Mecklenburg-Vorpommern bietet sich ein unterschiedliches Bild. In Berlin liegt die Linke vorn, in Mecklenburg-Vorpommern die AfD. Mit den jüngsten Hochrechnungen jetzt live im Studio Volker Roth.
3: In Mecklenburg-Vorpommern ist die AfD mit ihrem Spitzenkandidaten Leif-Erik Holm mit 37,3% knapp 1,5 Punkte vor der SPD mit der amtierenden Ministerpräsidentin Manuela Schwesig. Die SPD steht bei 35,5%. Platz 3 geht an die Linke mit 7,5%, dahinter kommen die Grünen mit 5,5%. Die CDU ist der große Wahlverlierer und erreicht nur noch 5,3%. Auch das BSW kann nach der Hochrechnung mit 5% noch auf den Einzug in den Schweriner Landtag hoffen. In Berlin ist die Linke mit Elif Eralp mit 24,9% laut Hochrechnung vorn. Die CDU, die bisher den regierenden Bürgermeister stellte, kommt auf 20%. Die AfD erreicht Platz 3 mit 15,7%. Die Grünen sind mit 15% knapp dahinter. Die SPD kommt nur noch auf 11,9%. Das BSW kann mit 5% nach der jüngsten Hochrechnung auf den Einzug ins Abgeordnetenhaus hoffen.
2: Bundeskanzler Merz hat nach den Landtagswahlen in Mecklenburg-Vorpommern und Berlin eine Fortsetzung des Reformkurses angekündigt. Merz sagte in der CDU-Parteizentrale in Berlin, was jetzt zu tun sei, erfordere Rückgrat, Standhaftigkeit und Geduld. Merz weiter.
4: Die Reformen müssen kommen. Natürlich bringt uns das alle in eine schwierige Situation. Aber wir übernehmen diese Verantwortung. Ich übernehme diese Verantwortung, denn ich möchte unser Land voranbringen. Ich bin auch fest davon überzeugt, dass der Erfolg unserer Reformen nicht nur unser Zusammenleben verbessert, sondern auch unser Selbstbild und unser Bild in der Welt. Deutschland ist reformfähig. Ich gehe sogar so weit und sage, diese Reformen sind das Mittel gegen das autoritäre Gift, das mit der Faszination des Autoritären immer tiefer in unsere Gesellschaft eindringt.
2: Kurz vor Beginn des höchsten jüdischen Feiertags Yom Kippur ist die Gewalt im Westjordanland eskaliert. Die israelischen Streitkräfte teilten mit, Soldaten hätten einen Palästinenser getötet, der versucht habe, sie mit einem Auto zu rammen. Bei einem weiteren Vorfall soll ein mutmaßlich palästinensischer Schütze aus einem Auto heraus einen Israeli erschossen haben. Am Abend beginnt Yom Kippur, der höchste jüdische Feiertag. In Kaiserslautern ist ein 57-jähriger Opfer eines Kryptobetrugs geworden. Nach Polizeiangaben nahmen die bislang unbekannten Täter über eine Chat-Plattform Kontakt zu dem Mann auf. Zunächst zahlten sie ihm kleinere Geldbeträge dafür, dass er verschiedene Aufgaben für sie erledige. Später brachten sie ihn dazu, ein Konto auf einer angeblichen Plattform für Kryptowährungen anzulegen und dort mehrfach Geld zu überweisen. Als die Täter Geld von ihm verlangten, um seine angebliche Investition zurückzubekommen, erstattete der Mann Anzeige bei der Polizei. In der Tischtennis-Bundesliga muss der 1. FC Saarbrücken eine Auswärtsniederlage verkraften. Bei Ochsenhausen unterlag das Saarbrücker Team 0:3. Beide Mannschaften spielten ohne ihre Spitzenspieler. In der Tabelle liegt Saarbrücken derzeit auf Platz 3. Das waren die Nachrichten mit René Jacqueline Möhler. 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
1: Die Nächte sind kalt, 4 bis 9 Grad. Heute Nacht ist es trocken, aber die Tage werden wieder relativ mild. Wir starten morgen mit Nebel. Der verzieht sich dann im Laufe des Vormittags. Die Sonne kommt raus. Ein paar lockere Wolken sind mit dabei, bis 22 Grad. Und so sieht das auch in der gesamten nächsten Woche aus. Es wird sogar noch mal ein kleines bisschen wärmer. Also immer stabile Werte über 20 Grad und viel Sonne in der kommenden Woche.
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1: Die Straßen sind frei, aber ihr meldet uns Blitzer. Danke euch. Die drei neuesten stehen in Wellesweiler in der Bergstraße, in der Ortsdurchfahrt von Morscholz und in Saarbrücken in der Breslauer Straße. 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
1: Mit einem Golden Summer gleich von Loy, die aktuelle Single, und vorher noch Harry Styles, American Girls. Euch einen schönen Sonntagabend. Hier ist Karl Holzhofen.
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0: Drop Dead.
1: Drop Dead und Olivia Rodrigo auf SR1 und gleich Louis Capaldi, Bruises. Vorher nochmal der schnelle Überblick für euch über die Landtagswahl in Mecklenburg-Vorpommern. Die AfD ist dort laut aktueller Hochrechnung mit über 37% knapp stärkste Kraft, knapp vor der SPD. AfD-Co-Bundesparteichef Tino Chrupalla will, dass die AfD die nächste Landesregierung auch dort anführt.
2: Wir haben hier ganz klar den Regierungsauftrag. Wir haben uns ja auch mehr als verdoppelt. Also erstmal sensationell. Und wir werden auch allen Parteien Gespräche anbieten.
1: Anders als in Sachsen-Anhalt würde es aber auch zusammen mit dem BSW nicht für eine Mehrheit reichen. Deshalb sagt Ministerpräsidentin Manuela Schwesig von der SPD:
3: Die AfD wird keine Regierung stellen können. Die Mehrheit der Bürgerinnen und Bürger hat sich heute ganz klar für demokratische Parteien entschieden. Und deshalb stehe ich bereit.
1: Aber auch für die SPD ist unklar, wie eine Mehrheit aussehen könnte. Ob es zum Beispiel für Rot-Rot-Grün reicht, ist noch nicht klar und hängt auch wieder vom Abschneiden des BSW ab. Und dann nochmal der Blick nach Berlin. Da ist ja die überraschende Gewinnerin dort heute bei der Wahl zum Abgeordnetenhaus, die Linke. Mit rund einem Viertel der Wählerstimmen hat sie da die Wahl gewonnen. Spitzenkandidatin Elif Eralp.
4: In unserer Stadt hat die Liebe und die Gerechtigkeit über den Hass gewonnen. Das haben wir heute alle gemeinsam gezeigt. Und dieses Signal geht raus in die Welt.
1: Auch in Berlin könnte es auf Rot-Rot-Grün rauslaufen. Die Grünen haben schon gesagt, dass sie dafür bereitstehen. Die SPD hatte sich ja aber im Vorfeld der Wahl skeptischer gezeigt.

Louis Capaldi. Bruises am Sonntagabend, bei dem auch abgepfiffen wurde auf Schalke. Da waren die Elversberger zu Gast, ist gerade eben mit einem 0:0 auf Schalke zu Ende gegangen. Das ist Hanna Rautzenberg für euch auf SR1 und London 3 a.m.

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1: Ja, die Sonne hat sich heute ein bisschen rar gemacht, sie kommt aber morgen wieder. Wir starten aus einer kühlen Nacht mit Temperaturen so um die 4 bis 9 Grad. Morgen mit Nebel, der ist dann irgendwann weg, dann kommt die Sonne raus, ein paar Wolken sind auch mit dabei, bis 23 Grad. Und das ist so in etwa das, was uns die ganze nächste Woche erwarten wird. Sonne und Wolken im Wechsel und immer Temperaturen deutlich über 20 Grad. Ende der Woche knacken wir auch wieder die 24 Grad.
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1: Die Straßen sind frei, ihr kommt gut durch den Sonntagabend, aber am Straßenrand habt ihr Blitzer gesehen. Danke euch fürs Melden. Und zwar stehen die drei neuesten in Wellesweiler in der Bergstraße, in der Ortsdurchfahrt von Morscholz steht ein Blitzer und in Saarbrücken in der Breslauer Straße. 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
1: Und genau diesen Sonntag lassen wir mit der besten Musik natürlich ausklingen. Wir haben so tolle Sachen euch wieder rausgelegt. Chicago, Hard to Say I'm Sorry. Michael Schulte ist mit dabei. Half of My Heart. Und Shakira und Burna Boy gibt's jetzt. Ich bin Karl Rolzhofen. Schönen Sonntag.
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0: Coldplay für den Sonntagabend auf S1 und Clocks und gleich Topic und Carte Blanche, Lucky Ones. Wir gucken nochmal auf den Wahlabend. Berlin hat heute Abend gewählt und Mecklenburg-Vorpommern. Und dort hat es die SPD nicht geschafft. Sie wird nicht mehr stärkste Kraft im Landtag von Schwerin sein. Das war das Ziel. Die AfD liegt mit etwa 2 Prozentpunkten vor der SPD. Stefan Luttmann ist für SR1 in Schwerin. Die AfD will ja regieren, aber eine Mehrheit wird sie dafür wahrscheinlich nicht haben. Also gibt es aktuell noch irgendwie ein realistisches Szenario, in dem sich die AfD dann doch noch eine Mehrheit organisieren kann?
1: Das ist in der Tat nicht in Sicht. 37,7%, das würde nicht reichen. Das ist deutlich von dem selbstgesteckten Ziel der Alleinregierung, wie das die AfD in Mecklenburg-Vorpommern im Wahlkampf immer wieder bezeichnet hat, entfernt. Es deutet sich möglicherweise an, dass das BSW hier in Mecklenburg-Vorpommern den Einzug schafft, aktuell bei 5%. Aber selbst wenn es das schaffen würde, ergäbe sich keine Mehrheit. Das BSW hat ja Gespräche mit der AfD nicht ausgeschlossen. Also die AfD hat hier in Schwerin in Mecklenburg-Vorpommern nach dem Stand jetzt keine Aussicht auf eine Regierung.
0: Ministerpräsidentin Manuela Schwesig ist ja mit ihrer SPD knapp hinter der AfD gelandet und will auch weiter die Regierung anführen. Aber wie kann das aussehen?
1: Ja, auch das wird schwierig. Auch das ist Teil dieses großen Wahlkrimis hier in Mecklenburg-Vorpommern. Denn Manuela Schwesig regiert jetzt aktuell mit einer rot-roten Koalition. Die hätte ganz klar keine Mehrheit mehr. Es böte sich dann an, ein Bündnis aus Rot-Rot-Grün, also SPD, Linke und Grüne. Aber auch diese Dreie-Konstellation hätte nach dem Stand jetzt keine eigene Mehrheit mehr, käme auf 35 Sitze im Schweriner Landtag. 36 sind nötig für die Mehrheit und das liegt am BSW. Wenn das BSW drin ist, dann wird es knapp für dieses Dreierbündnis. Wird das BSW nicht vertreten sein, dann könnte dieses Dreierbündnis eine Mehrheit bekommen. Also das steht hier noch auf Messers Schneide und das wird sich erst im Laufe des Abends entscheiden. Möglicherweise muss Frau Schwesig dann ein Viererbündnis schmieden.
0: Also bis dahin geht der Blick noch gebannt auf das Ergebnis des BSW. Schafft es das BSW in den Landtag von Schwerin? Wie eine nächste Landesregierung dort aussehen könnte, das lässt sich im Moment noch nicht ganz klar vorhersagen.

Badabooms, Roxette und Sleeping in My Car. Im Sonntag im Saarland auf SR1, heute mit Karl Rolzhofen. Hier geht's gleich weiter nach 8 Uhr mit Pop die Abendshow mit Michael Rolfsteck. 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Jetzt einen schönen Abend noch mit SR1 und mit Maroon 5, This Love.

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1: 20 Uhr. Nach dem Wahlsonntag hat in Berlin die Linke die Nase vorn, in Mecklenburg-Vorpommern die AfD. In Mecklenburg-Vorpommern führt die AfD nach der jüngsten Hochrechnung der ARD mit 37,7% vor der SPD, der amtierenden Ministerpräsidentin Schwesig, mit 35,5%. Mit weitem Abstand folgen Grüne, Linke, CDU und BSW. In Berlin ist die Linke mit Elif Eralp mit 25,1% vorn, gefolgt von der CDU mit 19,8%. Dahinter folgen die AfD, die Grünen und die SPD. Bundeskanzler Merz hat nach den Landtagswahlen in Berlin und Mecklenburg-Vorpommern gefordert, dass die geplanten Reformen auf Bundesebene umgesetzt werden. Merz sagte nach den ersten Wahlprognosen, was jetzt zu tun sei, erfordere Rückgrat, Standhaftigkeit und Geduld. Der CDU-Vorsitzende räumte angesichts der Wahlergebnisse ein, dass man sich in einer schwierigen Situation befinde. Er sei fest davon überzeugt, dass der Erfolg der Reformen nicht nur das Zusammenleben verbessere, sondern auch unser Selbstbild und unser Bild in der Welt. Deutschland sei reformfähig. Ein Unbekannter hat gestern in Jägersburg die Campingausstattung einer Pfadfindergruppe aus dem Raum Ludwigshafen gestohlen. Wie die Polizei heute berichtet, brach der bislang unbekannte Täter am Nachmittag einen Wagen auf dem Parkplatz am Brückweiher auf. Dabei erbeutete er die Campingausrüstung im Wert von etwa 7.000 Euro. Anschließend konnte der Täter flüchten. Die Polizei sucht Zeugen, die Hinweise auf den Unbekannten geben können. Die SV Elversberg ist bei Schalke 04 nicht über ein Remis hinausgekommen. Die Partie der beiden Bundesliga-Aufsteiger endete torlos 0:0. Marc Eschweiler.
2: Chancen waren da auf beiden Seiten, aber jeweils die Torhüter waren, wenn sie gebraucht wurden, mit starken Reflexen zur Stelle. Karius bei Schalke und Christoph bei der SV Elversberg. Am Ende ein leistungsgerechtes 0:0. Beide haben hier sehr offensiv agiert, phasenweise, ohne taktische Zwänge, wild drauf los. Und das hat diese Partie so unterhaltsam gemacht. Viele Zweikämpfe, beide Mannschaften mit sehr viel Herzblut und mit Leidenschaft, nur ohne Tore.
1: Das waren die Nachrichten mit René Jacqueline Möhler. 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Das Wetter. In der Nacht trocken, vereinzelt Nebelbildung. Es kühlt auf 9 bis 4 Grad ab. Morgen ein Sonne-Wolken-Mix bei Höchstwerten bis 22 Grad. Und die weiteren Aussichten: sonnig und trocken bei maximal 24 Grad. Die Zeit, es ist 20.03 Uhr.
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4: A8 Saarlouis-Pirmasens zwischen Merchweiler und Friedrichsthal-Bildstock in beiden Richtungen Behinderung an einer Baustelle bis voraussichtlich 30. September. A8 Saarlouis Richtung Luxemburg. Der Rastplatz Niedmündung ist wegen einer Baustelle gesperrt bis voraussichtlich 30. September. Regionalverband Saarbrücken in Heusweiler in der Trierer Straße Behinderungen an einer Baustelle. Es ist nur eine Spur frei. Regionalverband Saarbrücken. Die L127 ist zwischen Saarbrücken-Ruhschütte und Fischbach-Kamphausen wegen einer Baustelle gesperrt. Bis Donnerstag. A6 Mannheim-Saarbrücken in Höhe Grumbach-Talbrücke. In beiden Richtungen Behinderungen durch Brückenarbeiten bis Anfang 2028. Geblitzt wird unter anderem in der Ortsdurchfahrt Morscholz. Auf der A620 Saarbrücken Richtung Saarlouis in Höhe Wattgassen. Und in Saarbrücken in der Breslauer Straße.
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5: Mit Michael Reufsteck. Hallo, wenn es neue wichtige Zahlen und Entwicklungen zu den beiden Wahlen heute in Mecklenburg-Vorpommern und Berlin gibt, werden wir euch hier weiter informieren. Außerdem spielen wir ein paar Hits dazwischen. Den neuen von James Arthur zum Beispiel gleich. Ed Sheeran kommt auch und wir reden über ihn und was er vergangene Nacht gesagt hat. Und fangen an mit Ray und Where is my husband?
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0: Illusion von Dua Lipa. Hier ist Pop, die Abendshow. So wie Deutschland heute Abend darauf gewartet hat, ob Bundeskanzler Friedrich Merz etwas sagen würde nach den Landtagswahlen von Mecklenburg-Vorpommern. Er hat was gesagt, aber eigentlich nichts ausgesagt. Hat die Welt vergangene Nacht darauf gewartet, was Ed Sheeran sagen würde, nachdem der in der vergangenen Woche die Schlagzeilen beherrscht hat. Eigentlich sollte es bei dessen aktueller US-Tour um Musik gehen. Und stattdessen steckte er plötzlich mitten in einer politischen Debatte. Nachdem Rapper Macklemore bei einem Konzert den Ruf Free Palestine verwendet hatte, wurde er von der Tour ausgeschlossen. Danach zogen sich weitere Vorbands und sogar Sheerans Begleitband zurück und Ed Sheeran stand alleine da. Er selbst meinte dagegen, so einfach ist das nicht. Er kann nicht einfach auch das Konzert aufgeben, denn von so einer Tour leben eben auch viele Leute, die nicht singen, wie Techniker, Menschen, die Bühnen auf- und abbauen und. Und es wäre eine Absage, würde denen die Lebensgrundlage entziehen. Außerdem hat er Respekt vor den Fans, die nun mal Pläne gemacht hatten. Also macht er weiter. Gestern in der Nacht das erste Konzert nach all dem in Philadelphia. Ed Sheeran hatte sich einen konkreten Text zurechtgelegt und gesagt, er habe schwierige Entscheidungen treffen müssen, Fehler gemacht und es tue ihm sehr leid.
1: I've had to take and make difficult decisions and I am making mistakes and I'm so so sorry.
0: Er wollte eigentlich nie ein politischer Künstler sein und seine Konzerte sollten immer Orte der Einheit sein für alle Menschen.
1: I don't want to disappoint fans and I've never wanted to be an activist musician, but this has put me in the middle of an important and passionate argument about freedom of speech and the most complex political issue on the planet.
0: Auch sein Herz sei gebrochen angesichts der Zerstörung und des Leids von Zivilisten und Kindern in Gaza, aber dass dieser Konflikt viel zu komplex sei, um ihn einfach runterbrechen zu können, sagte Ed Sheeran, der keine klare Stellung bezogen hat. In einem Konflikt, bei dem man sich auf beiden Seiten eigentlich nur Feinde machen kann, egal wie man sich äußert. Das war das, was Ed Sheeran in der vergangenen Nacht gesagt hat. Steffi Linkscheid aus unserem Aktuell-Team, wie sind heute über Tag die Reaktionen darauf?
2: Das kommt ein bisschen drauf an, wo man hinguckt. Die Sheeran-Fans, die bei dem Konzert waren, die sagen, das war ehrlich, aufrichtig, bewegend. Die BBC, die hat ein paar davon gefragt.
3: I think he covered both sides nicely. I think everyone leaves happy.
4: So I'm glad we got more of Ed Sheeran than we would have otherwise.
5: It was very clear and it was very sincere and I think that's what the people wanted to hear was sincerity.
2: Also du hörst ja, zusammengefasst haben die ihn letztendlich bewundert, dass er trotz des Drucks der vergangenen Tage überhaupt auf die Bühne rauf ist und seine Haltung erklärt hat. Außerdem meinten sie, diese Online-Kritik, das ist komplett nicht das, was die Stimmung vor Ort widerspiegelt.
0: Und diese Online-Kritik, reißt die ab?
2: Überhaupt nicht. Also da gibt es ganz Sachen wie, warum stellt er sich nicht ganz klar auf die eine oder die andere Seite? Warum spricht er weiter von einem Konflikt, nicht von einem Krieg? Minuspunkte gab es auch dafür, dass er vom Teleprompter abgelesen hat. Also solche Sachen. Es gibt aber auch neutrale Stimmen, die sehen, wie einfach es ist, Menschen im Internet zu mobilisieren, die dann anderen wiederum erklären, wie sie sich angeblich zu verhalten haben. Und die sagen, daran ist einfach alles falsch. Und andere argumentieren, dass Künstler einfach nicht zu politischen Themen gezwungen werden sollen, eben dazu Stellung zu beziehen und dass Konzerte eben vor allen Dingen Konzerte bleiben sollen.
0: Ed Sheeran macht weiter, vorerst alleine. Stay.

Hier ist Pop die Abendschau. Es ist Halbzeit in der Fußball-Bundesliga zwischen Paderborn und Hoffenheim. Paderborn führt mit 2:0. Zurück zur Musik, und zwar zu Neuer. James Arthur startet mit Waste My Tears in ein neues Kapitel seiner Karriere. Ist Plattenfirmendeutsch für James Arthur hat ein neues Lied veröffentlicht. Impossible. Und Say You Won't Let Go. Seine beiden größten Hits bisher sind 12 bzw. 14 Jahre her. Aber seine Alben schaffen es, zumindest in Großbritannien, zuverlässig unter die Top 3. Die neue Single ist die erste aus dem nächsten Album und sie kommt aus dem Genre der Sei-Du-Selbst-Songs. James Arthur, ganz neu, an diesem Wochenende, Waste My Tears.

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0: Gegenstände auf der linken und mittleren Spur. A8 Saarlouis Pirmasens zwischen Merchweiler und Friedrichsthal-Bildstock in beiden Richtungen Behinderung an einer Baustelle bis voraussichtlich 30. September. Regionalverband Saarbrücken in Heusweiler in der Trierer Straße Behinderungen an einer Baustelle. Es ist nur eine Spur frei. Geblitzt wird unter anderem in der Ortsdurchfahrt Morscholz. Auf der A620 Saarbrücken Richtung Saarlouis in Höhe Wattgassen und in Saarbrücken in der Breslauer Straße.
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0: mit Chico, DJ Goja und Jason Derulo. Hier ist Pop, die Abendshow am Abend der Landtagswahl in Mecklenburg-Vorpommern und der Abgeordnetenhauswahl in Berlin. In Mecklenburg-Vorpommern sieht es aus, als werde Ministerpräsidentin Manuela Schwesig weiter regieren können. Obwohl die AfD stärkste Kraft geworden ist, das war zu Beginn der Prognosen um 18 Uhr ein Kopf-an-Kopf-Rennen, ist inzwischen recht deutlich. Nach der jüngsten ARD-Hochrechnung liegt die AfD bei 37,9%, die SPD bei 35,7%. Im Gegensatz zur AfD wird die SPD aber wohl Koalitionspartner finden. Bisher hat sie in Mecklenburg-Vorpommern mit der Linken regiert. Das allein wird nicht mehr reichen. Mindestens ein weiterer Koalitionspartner wäre erforderlich, möglicherweise die Grünen. Das hängt am Ende davon ab, ob das BSW in den Landtag einzieht. Das liegt im Moment bei 4,9% und wäre draußen. Die CDU wackelt noch. Es ist für die CDU in dem Land und überhaupt bei Landtagswahlen allgemein bereits ein historisches Debakel. 5,0% ist der momentane Stand, auf den sie in der ARD-Hochrechnung abgesackt sind. Auch da könnte also noch die Möglichkeit bestehen, dass selbst die CDU aus dem Landtag rausfliegt. Bei der FDP ist das schon sicher. Mecklenburg-Vorpommern war eins der Länder, bei denen die FDP noch im Landtag vertreten war. Das wird in Zukunft definitiv nicht mehr der Fall sein. Die liegt bei 1%. In Berlin wird es einen Wechsel geben, nicht auf Bundesebene, sondern im Abgeordnetenhaus des Stadtstaats. Berlin zum ersten Mal hat die Linke die meisten Stimmen bekommen, laut aktueller Hochrechnung 25,3%. Damit liegt sie deutlich vor der CDU, die bisher den regierenden Bürgermeister gestellt hat. 19,1% bekommen die nur noch. Es kann also gut sein, dass Elif Eralp die erste linke regierende Bürgermeisterin in Berlin wird. Das wäre auf jeden Fall historisch. Das Wahlergebnis ist jetzt schon. Linken Urgestein Gregor Gysi sagt, er freut sich über diese Aufgabe, die nicht leicht wird.
1: Und nun wird es nicht leicht für uns. Also ich bin richtig glücklich heute, dass ich das noch erleben kann. Aber wenn du die stärkste Kraft in einer Stadt bist, darfst du nicht nur die Interessen deiner Wählerinnen und Wähler vertreten. Du hast plötzlich eine Verantwortung für die gesamte Stadt, für alle Berlinerinnen und Berliner und für alle Gäste der Stadt.
0: Gregor Gysi in der ARD. Die linken Spitzenkandidatin Elif Eralp will mit den Grünen und der SPD in Gespräche für eine gemeinsame Regierung gehen. Das wäre aktuell die einzige Möglichkeit für die Linke zu regieren. Sollte sich das aber doch nochmal ändern, werden wir euch natürlich weiter auf dem Laufenden halten. Alle aktuellen Zahlen und Entwicklungen findet ihr immer auch auf tagesschau.de.

Aktuelle Meldungen aus dem Verkehrszentrum. Vorsicht auf der A5 Karlsruhe Richtung Frankfurt zwischen Hirschberg und Kreuz Weinheim. Steht ein defektes Fahrzeug im Baustellenbereich. Und Vorsicht auf der A7 Füssen Richtung Ulm. Zwischen Dreieck Allgäu und Kempten liegt ein toter, ein größerer Vogel.

weit von Noah Kahan. Kein Song über den politischen Zustand, die große Spaltung. Auch wenn ich zugebe, dass dieser Song und der nächste in dieser Abfolge als Kommentar eines Wahlergebnisses gelten könnten. Oh my God, hier ist Adele.

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1: 21 Uhr. Die saarländische Ministerpräsidentin Rehlinger führt die Ergebnisse der Landtagswahlen in Mecklenburg-Vorpommern und in Berlin vor allem auf Unmut gegenüber der Bundesregierung zurück. Die SPD-Politikerin sagte der dpa, das Land sei in einer schwierigen Lage. Es gebe große Unzufriedenheit mit der Bundesregierung unter Bundeskanzler Merz. Rehlinger sieht darin einen der wesentlichen Gründe für das hohe AfD-Ergebnis. SR-Reporter Felix Jakobs zu weiteren Reaktionen.
2: Ein katastrophales Ergebnis, an dem es nichts schönzureden gäbe. So kommentierte der Generalsekretär der Saar-CDU Wagner das Ergebnis seiner Partei bei der Landtagswahl in Mecklenburg-Vorpommern. Etwas besser sieht es für die CDU in Berlin aus, dennoch gelang es den Christdemokraten dort nicht, stärkste Kraft zu bleiben. Wagner sagte, man müsse jetzt die Personaldiskussionen im Bund beenden und die geplanten Reformen umsetzen. Der Sprecher der saarländischen AfD, Schaufert, bezeichnete das Wahlergebnis seiner Partei in Mecklenburg-Vorpommern als bombastisch. In Berlin habe man ein robustes Ergebnis erzielt.
1: Die AfD wurde nach Hochrechnungen von ARD und ZDF in Mecklenburg-Vorpommern stärkste Partei, knapp vor der SPD. In Berlin siegte die Linke vor der CDU. Die AfD rangiert hier auf Platz 3. Bei der Parlamentswahl in Russland zeichnet sich wie erwartet ein deutlicher Sieg der Partei von Präsident Putin ab. Laut einer vom staatlichen Meinungsforschungszentrum veröffentlichten Nachwahlbefragung holte die Regierungspartei Geeintes Russland gut 49% der Stimmen. Putins Partei hat seit 2003 alle Parlamentswahlen gewonnen. Neben ihr waren nur andere kremltreue Parteien zur Wahl zugelassen. Nordkorea hat nach südkoreanischen Angaben erneut zwei ballistische Kurzstreckenraketen in das japanische Meer gefeuert. Wie das südkoreanische Militär mitteilte, wurden die Raketen in einem Abstand von etwa 3 Stunden in der Küstenregion Wonsan gestartet. Das zweite Geschoss sei mehr als 600 Kilometer weit geflogen. Die japanische Regierung verurteilte den Vorfall als Bedrohung für den Frieden und die Sicherheit in der Region. In der Fußball-Bundesliga bleibt die SV Elversberg weiter auswärts ungeschlagen. Die Mannschaft von Trainer Wagner kam beim Mitaufsteiger Schalke 04 zu einem 0:0. In der Tabelle liegt Elversberg auf Platz 7. Außerdem setzte sich Leverkusen gegen Leipzig mit 2:0 durch. Das waren die Nachrichten mit René Jacqueline Möhler. 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Das Wetter. Nachts trocken, vereinzelt Nebelbildung. Es kühlt auf 9 bis 4 Grad ab. Morgen ein Sonne-Wolken-Mix bei Höchstwerten bis 22 Grad. Die Aussichten sonnig und trocken bei maximal 24 Grad.
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4: A8 Saarlouis-Pirmasens zwischen Merchweiler und Friedrichsthal-Bildstock in beiden Richtungen Behinderung an einer Baustelle bis voraussichtlich 30. September. A8 Saarlouis Richtung Luxemburg. Der Rastplatz Niedmündung ist wegen einer Baustelle gesperrt bis voraussichtlich 30. September. Regionalverband Saarbrücken in Heusweiler in der Trierer Straße Behinderungen an einer Baustelle. Es ist nur eine Spur frei. Geblitzt wird unter anderem in der Ortsdurchfahrt Morscholz. Auf der A620 Saarbrücken Richtung Saarlouis in Höhe Wattgassen und in Saarbrücken in der Breslauer Straße.
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5: Mit Michael Reifsteg. Hallo, wenn's weiter neue wichtige Entwicklungen und relevante Zahlen gibt, werden wir euch auch im Laufe des Abends noch über die Wahlen heute Abend informieren. Und zwischendurch machen wir wie gewohnt Unsinn. Gleich zum Beispiel spielen wir Kaputt Karaoke. Ein Musikrätsel, das eure Ohren nicht verdient haben, aber mit dem ihr euch einen kleinen Gewinn verdienen könnt, wenn ihr löst, welche beiden Hits wir da unfreiwillig vermengt haben. Das in knapp 10 Minuten. Jetzt Animal von Cat's Eye.
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Lifeline von Glockenbach und Ella Henderson. Hallo zusammen, hier ist Pop, die Abendshow. Schön, dass ihr dabei seid und jetzt vielleicht mit uns spielt. Wir spielen Kaputt Karaoke. Das ist das Rätsel, bei dem es darum geht, zwei Hits zu entwirren, die unfreiwillig zueinander gefunden haben. Es ist die kaputte Karaoke-Maschine, die alles zerstört. Sie spielt das Playback eines bekannten Hits ein und zeigt aber einen Text an, der zu einem völlig anderen Lied gehört. So sind die beiden zusammengekommen. Bringt ihr sie bitte auseinander und meldet beide Lösungen an 07221 2011. Ruft uns gerne an unter diese Nummer 07221 2011 oder schreibt uns per WhatsApp oder Signal, welche beiden Songs hier gesucht sind. Von einem ist die Musik, vom anderen der Text.

So, dann alle zusammen, die ihr uns hört über NDR 2, HR 3, WDR 2, MDR Jump, SR 1, Bremen 4 oder SWR 3. Welche zwei Songs suchen wir? 07 221 20

Slow Dance for a Minute ist der aktuelle Hit von Giant Rooks. Hier ist Pop, die Abendshow mit Michael Reufsteg. Und ja, Kapuz Karaoke ist kein Spiel, das man unbedingt schnell lösen kann. Da hilft es, wenn man das Rätsel vielleicht noch ein zweites Mal hört und ein paar Minuten Zeit verstreichen lässt, um im Kopf auseinanderzubrechen, was hier unfreiwillig zusammengerückt wurde. Bei zwei Hits, die so nicht zusammengehören. 07221 2011, welche beiden suchen wir? Von einem ist das Playback, die Musik, aber der gesungene Text gehört zu einem völlig anderen Lied. Wer weiß beide?

genau. Und manchmal kann es auch sein, dass man es noch ein paar Mal hören muss, bevor man draufkommt und sich melden kann unter 07221 20 11. Dafür gibt es ja die ARD Sounds App. Wenn ihr uns live über die ARD Sounds App hört, dann könnt ihr das Programm da zurückspulen. Einfach die paar Momente bis zum Rätsel und es nochmal, nochmal und aber nochmal hören, bis ihr draufkommt und die Lösungen dann durchgebt. Und zwar beide Songs, die wir suchen, bitte. Unter 07221 20 11. Für Kaputt Karaoke.

Hier ist Pop, die Abendshow. Und unser Spiel heißt Kaputt Karaoke und geht so: zwei Hits vermengt, die nicht zusammengehören. Von einem ist die Musik, vom anderen der Text. Und im konkreten Fall sind es diese beiden.

0: Das ist ganz schön schlimm, aber vielleicht können wir die Lage jetzt verbessern. Mit der Hilfe von Rebecca aus Borken im Münsterland. Hallo Rebecca.
1: Hallo, guten Abend.
0: Wie geht's dir heute Abend?
1: Ja, komm gerade vom Schalke-Spiel. Hätte besser laufen können, aber...
0: Da ist ja nicht so viel passiert heute Abend.
1: Nee, leider nicht.
0: Also ein dünnes Unentschieden. Ja, gut, ich verstehe, dass die Stimmung besser sein könnte. Habt ihr, es ist ja eine Paarung, die ihr vergangenes Jahr in der zweiten Liga schon gesehen habt wahrscheinlich?
1: Ja, leider nicht vor Ort, aber da bin ich das mal, ja.
0: Aber du warst dabei. Das ist doch viele Menschen sagen ja, es kommt nicht darauf an, das Spiel zu sehen, wenn man im Stadion ist, sondern auf die Atmosphäre, auf die Bratwurst, das Bier und solche Sachen.
1: Das Feeling ist immer super. Das auf jeden Fall.
0: Rebecca, welche beiden Songs hast du denn da gerade auseinander dividiert?
1: So, die Melodie ist einmal von Dua Lipa, Training Season, und der Song First Twister von Justin Timberlake, Rock Your Body Vibe.
0: Dann überprüfen wir das kurz. Dua Lipa, Training Season haben viele gesagt. Und hier ist der Beweis, dass das stimmt.

0: gut gelöst, Rebecca. Du warst die Schnellste, beides richtig. Du bist unsere Gewinnerin. Wir schicken dir was. Für dich ist es kein Unentschieden. Für dich sind es quasi 3 Punkte. Bekommst das jetzt? Komm gut nach Hause.
1: Dankeschön, Abend euch.
0: Gleichfalls.

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2: Heute Nacht zeigt sich der Himmel meist locker bewölkt oder klar. Und es ist trocken. Es wird frisch mit Tiefsttemperaturen von 9 Grad in mittleren Lagen bis 4 Grad in einzelnen Tälern. Morgen stellt sich nach rascher Auflösung einzelner Frühnebelfelder ein trockener Mix aus Sonnenschein und einigen meist lockeren Wolken ein. Dabei werden am Nachmittag maximal 18 bis 22 Grad erreicht.
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3: Vorsicht auf der A6 Saarbrücken Richtung Mannheim. In Höhe Grumbachtalbrücke Gefahr durch einen defekten PKW. A8 Saarlouis Richtung Luxemburg. Der Rastplatz Niedmündung ist wegen einer Baustelle.

0: Hier ist Pop, die Abendshow mit Pop, Sport und Politik. Ein amtliches Endergebnis gibt es vom Bundesligaspiel Paderborn gegen Hoffenheim 3:1. Bisher nur Hochrechnungen gibt es von den beiden Wahlen, der Landtagswahl in Mecklenburg-Vorpommern und der Abgeordnetenhauswahl in Berlin. Die AfD hat zum zweiten Mal hintereinander eine Landtagswahl gewonnen. In Mecklenburg-Vorpommern liegt sie wie schon in Sachsen-Anhalt vor 2 Wochen vorne, hier mit 37,9% laut der aktuellsten Hochrechnung. Die SPD dahinter 35,7%, wird mit Manuela Schwesig aber weiterhin voraussichtlich die Ministerpräsidentin stellen können. Bei der CDU ist im Moment noch die Frage, ob sie überhaupt in den Landtag reinkommt. Sie steht in der Hochrechnung zurzeit bei 5,0%. In Berlin hat zum ersten Mal die Linke die Abgeordnetenhauswahl gewonnen, ist stärkste Kraft und wird dort voraussichtlich auch zum ersten Mal die regierende Bürgermeisterin stellen. Die Bundespolitik wirkt sich immer auf die Ergebnisse von Landtagswahlen aus, ist eine alte Weisheit. Wir haben den Politikwissenschaftler Martin Florak von der Uni Duisburg-Essen gefragt, was er erwartet, wie sich jetzt wiederum die Landtagswahlergebnisse auf die Bundespolitik auswirken.
1: Die Dynamik, die da jetzt rauskommt, ist eigentlich eine Frage der politischen Maßnahme, die man in Berlin ergreift. Also der Kanzler hat ja durchblicken lassen, jetzt geht's richtig weiter so. Er ist froh, dass die Landtagswahlen endlich vorüber sind. Den Eindruck hatte man, jetzt hat er ein halbes Jahr, in dem er regieren kann. Man hat förmlich das Aufatmen gehört. Die Frage ist, ob das wirklich aufgeht, denn es droht ja auch noch eine Gefahr in Schwerin, wenn es hier nicht innerhalb von 4-5 Wochen eine Einigung auf eine Regierung gibt, drohen hier möglicherweise verfassungsgemäß Neuwahlen und dann hat der Kanzler die nächste Landtagswahl vor der Brust.
0: Aktuelle Zahlen, Reaktionen und mögliche Regierungskonstellationen findet ihr auch immer auf tagesschau.de.

aktueller Hit von Kamrad, Love Sober, in Pop der Abendshow mit Michael Reifsteck und mit noch mehr neuer Musik jetzt von Miley. Miley Cyrus heißt hier jetzt nur noch Miley. Mal sehen, ob sich das durchsetzt. Kylie hat ja auch schon vor langer Zeit versucht, ihren Namen beim Künstlernamen wegzulassen, aber wenn man von ihr als Künstlerin spricht, sagen die meisten doch immer noch Kylie Minogue. Gleichwohl weiß man sofort, wer gemeint ist, wenn man nur Kylie sagt, oder? Und das trifft auf Miley einfach auch zu. Es gibt einfach keine andere Bekannte. Hier ist der aktuelle Hit von Miley. Ihr gleichnamiges Album ist dieses Wochenende erschienen. Bass Persuades. Let's go.

Bass Persuades, neu von Miley Cyrus. Hier ist Pop, die Abendschau. Es gibt eine neue Hochrechnung zur Landtagswahl in Mecklenburg-Vorpommern. Die AfD baut ihren Vorsprung auf die SPD aus, liegt jetzt mit 38,3%, fast 3 Prozentpunkte vor der SPD, 35,4. CDU und BSW nach dieser Rechnung, und es ist auch nur eine Hochrechnung im Moment, gleich auf mit jeweils 4,9%. Das heißt, bliebe es dabei, wäre die CDU zum ersten Mal aus einem Landtag rausgeflogen. Im Landtag wären dann nur noch SPD, AfD, Linke und Grüne. Und es würde dann vermutlich nach einer Allparteienkoalition gegen die AfD aussehen mit einer Ministerpräsidentin Manuela Schwesig, der momentanen Amtsinhaberin.

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1: 22 Uhr. Die AfD hat die Landtagswahlen in Mecklenburg-Vorpommern gewonnen. Die Partei kommt nach jüngsten ARD-Hochrechnungen auf 38,3% vor der SPD von Ministerpräsidentin Schwesig, die 35,4% erhält. Aus Schwerin, Celine Schmock.
2: Ministerpräsidentin Manuela Schwesig hat daran erinnert, dass ihre Partei vor einem Jahr in Umfragen noch bei 19% lag. Sie spricht von einer der schwersten Landtagswahlen ihrer Amtszeit und sagt, sie will weiter regieren. Die AfD wiederum sieht sich klar im Regierungsauftrag. Co-Parteichef Tino Chrupalla spricht in der ARD von einem sensationellen Ergebnis und kündigt Gespräche mit allen Parteien an. Bei der CDU fällt die Reaktion deutlich härter aus. Spitzenkandidat Daniel Peters spricht von einer Katastrophe. Friedrich Merz von einem Desaster. Für die CDU ist es das historisch schlechteste Ergebnis bei einer Landtagswahl.
1: Nach der jüngsten ARD-Prognose verpasst die CDU den Einzug in den Landtag in Schwerin, ebenso wie das BSW. Die Wahlen in Berlin hat die Linke für sich entschieden mit 25,3% der Stimmen. Dahinter folgen die CDU mit 19, vor der AfD mit 16,3, den Grünen und der SPD. Bei der Parlamentswahl in Russland zeichnet sich der erwartet deutliche Sieg der Partei von Präsident Putin ab. Laut der Wahlkommission stimmten ersten Hochrechnungen zufolge mehr als 57% der Wähler für die Regierungspartei Geeintes Russland. Putins Partei hat seit 2003 alle Parlamentswahlen gewonnen. Neben ihr waren nur andere Kreml-treue Parteien zur Wahl zugelassen. In Sulzbach ist heute ein Kind aus einem Schacht gerettet worden. Wie die Polizei dem SR mitteilte, hatte der 4-Jährige am Theodor-Heuss-Gymnasium gespielt. Dabei öffnete er eine Abdeckung und stieg in den Schacht. Dort blieb er in 3 Metern Tiefe stecken. Die Feuerwehr konnte die Erde um den Schacht mit einem Bagger abtragen und das Kind befreien. Der Junge blieb nach ersten Erkenntnissen unverletzt. In der Fußball-Bundesliga bleibt die SV Elversberg weiter auswärts ungeschlagen. Die Mannschaft von Trainer Wagner kam bei Mitaufsteiger Schalke 04 zu einem 0:0. In der Tabelle liegt Elversberg auf Platz 7. Außerdem setzte sich Leverkusen gegen Leipzig mit 2:0 durch und Paderborn bezwang Hoffenheim mit 3:1. Und das waren die Nachrichten mit Marc Langels. 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Das Wetter. In der Nacht wird es meist locker bewölkt oder klar und örtlich bildet sich etwas Nebel, dabei Abkühlung auf 9 bis 4 Grad. Morgen dann ein Wechsel von Sonne und Wolken bei Temperaturen von 18 bis 22 Grad. Die Aussichten bis Freitag meist heiter bis wolkig, aber trocken bei bis zu 24 Grad.
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4: A8 Saarlouis-Pirmasens. Zwischen Merchweiler und Friedrichsthal-Bildstock in beiden Richtungen Behinderung an einer Baustelle. Bis voraussichtlich 30. September. A8 Saarlouis Richtung Luxemburg. Der Rastplatz Niedmündung ist wegen einer Baustelle gesperrt. Bis voraussichtlich 30. September. Regionalverband Saarbrücken. In Heusweiler in der Trierer Straße Behinderungen an einer Baustelle. Es ist nur eine Spur frei. Geblitzt wird unter anderem in der Ortsdurchfahrt Morscholz. Auf der A620 Saarbrücken Richtung Saarlouis in Höhe Wattgassen und in Saarbrücken in der Breslauer Straße.
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7: Mit Michael Reufsteg, hallo, mit Zahlen und Reaktionen zu den Wahlen, aber auch mit Hits und wir entspannen uns auch zwischendurch mal. Machen uns gute Laune mit Till Reiners und Comedy von ihm gleich. Zuallererst Dasha und Austin.
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0: Cry Me a River. Justin Timberlake gleich Plural Rivers. Das ist neu von Ray Garvey und Imran. Kommt in wenigen Minuten. Nagelneues von Robbie Williams. Auch noch vor halb. Aber jetzt kommt erstmal Till Reiners. Till Reiners ist einer unserer besten Comedians. Und er ist auf Tour. Das ist alles Teil der Show. Das ist der Titel seines Programms. Das ist alles Teil der Show. Die Termine Anfang Oktober in Oldenburg, Lübeck, Bremen, Hamburg und am selben Tag nochmal Hamburg sind alle ausverkauft. Aber es gibt für dieses Jahr durchaus noch Karten für etliche Termine. Und für nächstes Jahr ist er dann auch noch unterwegs. Dieses Jahr 12.10. Frankfurt am Main, 3.12. Berlin, nächstes Jahr Braunschweig, Münster, Karlsruhe, Siegen, Geldern, Saarbrücken, Koblenz, Trier, Mainz und etliche andere Städte und Regionen. Aber bitte reist nicht mit dem Flugzeug an, denn Fliegen wird ja immer schlimmer, sagt Till Reiners. Und das merkt man nur dann nicht, wenn man noch nie geflogen ist.
1: Flughafen stelle ich mir so vor, ja, dann fährt man dann dahin, wartet kurz, steigt in den Flieger. Ne, muss man sagen, nee, gar nicht. Nee, also erstmal kommst du so 3 Stunden vorher. Ach so, wieso? Damit es scheiße ist. Okay, ja, und dann warte ich. Nee, dann haben wir erstmal einen Parcours für dich aufgebaut. Dann kommt die Sicherheitskontrolle. Ach so, ja, das kann ich mir vorstellen. Also die Sicherheitskontrolle, also da kontrollieren sie dann einfach, ob ich Waffen dabei habe. Ja, und Flüssigkeiten. Wieso Flüssigkeiten? Ja, das kann Flüssigsprengstoff sein. Ah, ach so, also dann einfach gar keine Flüssigkeiten mitbringen. Nee, ein bisschen Flüssigkeiten sind okay in einer Plastiktüte. Also ist ein bisschen Flüssigsprengstoff okay in einer Plastiktüte. Aber wenn ich mehr Flüssigsprengstoff mitnehmen will, dann kann ich ja einfach mit anderen zusammenlegen. Habe ich noch nie drüber nachgedacht, aber stimmt, ja. Wenn ihr nach der Sicherheitskontrolle nach einer 20-Liter Flasche Davidoff Cool Water ist oder wahlweise nach einer 1 Meter langen Stange Toblerone, wirst du dann fündig. Und dann finde ich es interessant, dass alles völlig überteuert ist am Flughafen. Nur die Toiletten, aus irgendeinem Grund, kostenlos. Wenn ich Flughafenbesitzer wäre, würde ich sagen, kostet 10 Euro. Willst du nicht zahlen? Gar kein Problem, gehst einfach nochmal raus. Und die Toiletten immer einigermaßen okay, finde ich. Kostenlos und einigermaßen okay. Und nur da kann man abstimmen, wie man das Toilettenerlebnis fand. Mit so einem Ampel-Smiley-System. Wo ich mir denke, das ist ja das Einzige, was okay ist. Wieso fragt ihr mich nicht bei der anderen Scheiße? Das ist so, als wenn sie dir im Restaurant auf den Teller kacken und dann sagen, wie fanden sie denn die Parkplätze?

0: Schatz.
1: Aktuelle Meldung aus dem Verkehrszentrum. Vorsicht auf der A42 Dortmund Richtung Kamp-Lindfort. Zwischen Oberhausen-Neue-Mitte und Oberhausen-Zentrum ist eine ungesicherte Unfallstelle. Und Vorsicht auf der A7 Hamburg Richtung Flensburg. Zwischen Hamburg-Stellingen und Dreieck Hamburg-Nordwest steht ein defektes Fahrzeug.

Aufgemerkt, es kommt jetzt ein neuer Song von Robbie Williams, der keine Ähnlichkeit mit Songs von Robbie Williams hat. Vielleicht ist er jetzt an dem Punkt in seiner Karriere, an dem er sich mit jüngeren, angesagten Musikern zusammentut, um auch für jüngere Zielgruppen relevant zu bleiben. Bei Elton John, Udo Lindenberg und Madonna hat das ja ganz gut funktioniert. Vielleicht hat Robbie Williams aber auch einfach nur Bock auf was anderes. Miss Monique ist eine angesagte DJ und Produzentin in der Szene der elektronischen Musik, kommt aus der Ukraine. Und Robbie Williams hatte ja schon ein paar Begegnungen mit elektronischer Musik. 2014 sang er für Avicii The Days. 2013 mit Dizzy Rascal Going Crazy. ...2009 Close My Eyes mit Xander Van Doren. Und immer noch mein persönliches Highlight von 2006 vom Robbie Williams Album Rootbox, der Song We're the Pet Shop Boys. Zusammen mit den Pet Shop Boys. Und jetzt ganz frisch an diesem Wochenende Robbie Williams und Miss Monique, Beauty in Us. 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

0: Beauty and Us, ganz frisch von diesem Wochenende, ist neu von Robbie Williams zusammen mit Miss Monique.
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2: Heute Nacht zeigt sich der Himmel meist locker bewölkt oder klar und es ist trocken. Es wird frisch mit Tiefsttemperaturen von 9 Grad in mittleren Lagen bis 4 Grad in einzelnen Tälern. Morgen stellt sich nach rascher Auflösung einzelner Frühnebelfelder ein trockener Mix aus Sonnenschein und einigen meist lockeren Wolken ein. Dabei werden am Nachmittag maximal 18 bis 22 Grad erreicht.
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3: A8 Saarlouis-Pirmasens zwischen Merchweiler und Friedrichsthal-Bildstock in beiden Richtungen Behinderung an einer Baustelle bis voraussichtlich 30. September. Geblitzt wird unter anderem in der Ortsdurchfahrt Morscholz. Auf der A620 Saarbrücken Richtung Saarlouis in Höhe Wattgassen und in Saarbrücken in der Breslauer Straße.
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0: Good Old Days, aktueller Hit von Chris Sarandi. Hier ist Pop, die Abendshow. Wahltag in Mecklenburg-Vorpommern und in Berlin mit einigen schlagzeilenträchtigen Ergebnissen. Die CDU wird möglicherweise aus dem Landtag in Mecklenburg-Vorpommern fliegen. Das wäre das erste Mal, dass die CDU irgendwo rausfliegt aus einem Länderparlament. Die Hochrechnungen von ARD und ZDF sind sich im Moment einig und sehen die CDU nur noch bei 4,9%. Die Wahl in Mecklenburg-Vorpommern gewonnen hat die AfD mit momentan 38,3%. Die Chancen von SPD-Ministerpräsidentin Manuela Schwesig, eine Regierung zu bilden, werden aber höher eingeschätzt. SPD liegt bei 35,4%. Und was Neues in Berlin. Die Linke hat die Abgeordnetenhauswahl klar gewonnen. 25,3% haben sie zur stärksten Kraft gemacht. So viele haben für die Partei von Spitzenkandidatin Elif Eralp gestimmt. Damit sorgt sie gerade überall für Schlagzeilen, auch in der Türkei. Denn sie hat türkische Wurzeln und die dortige Presse feiert ihren Sieg. Wie die Tageszeitung Süsçü, da steht, türkische Kandidatin sprengt die Urnen. Die Deutschen sagten Elif. Elif Eralp selbst meinte in ihrer Rede direkt nach der ersten Prognose am Abend auf Türkisch, wir haben Geschichte geschrieben, Freunde, und auf Deutsch.
1: In unserer Stadt hat die Liebe und die Gerechtigkeit über den Hass gewonnen. Das haben wir heute alle gemeinsam gezeigt und dieses Signal geht raus in die Welt.
0: Eralp wäre nicht nur die erste linke Berliner Regierungschefin, sondern auch die erste dort mit Migrationshintergrund. Ja.

0: Go That High von Ray Dalton. Hier ist noch ein ganz wichtiger Tipp fürs Leben. Hört nicht auf Menschen, die es gut mit euch meinen. Vielleicht nicht immer jedenfalls. Die deutsche Radrennfahrerin Franziska Koch hat sich bei der Straßenrad-WM Bronze im Einzelzeitfahren gesichert. Und hier ist ihr Rezept, um bei diesem fast 40 Kilometer langen Rennen auf dem Podest der besten drei zu landen.
1: Ich war ein bisschen schneller losgefahren, als ich sozusagen von meinem Trainer gesagt bekommen habe. Aber dann dachte ich mir so, ja, man kann es ja mal probieren und ging am Ende gut. Von daher bin ich sehr, sehr zufrieden damit.
0: Genau, fahr einfach schneller, als der Trainer sagt, sonst wirst du doch nur Fünfte. Also Glückwunsch an Sie und auch Glückwunsch an unsere Nachbarn. Platz 1 hat sich die Schweizerin Marlene Reusser gesichert.

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1: 23 Uhr. Die AfD liegt bei der Landtagswahl in Mecklenburg-Vorpommern vorne. Nach der jüngsten Hochrechnung kommt sie auf 38,3%, vor der SPD mit 35,4%. Die CDU scheint hingegen den Einzug in den Landtag mit 4,9% zu verpassen. Aus Schwerin, Celine Schmock.
2: Für die CDU ist dieser Wahlabend inzwischen historisch. Sie muss ernsthaft um den Einzug in den Landtag bangen und könnte erstmals überhaupt aus einem Landesparlament fliegen. Ganz anders bei der AfD. Sie wird stärkste Kraft und sieht darin einen klaren Regierungsauftrag. Ein möglicher Koalitionspartner ist weiter nicht in Sicht. Bei der SPD wird trotz Platz 2 vor allem die Aufholjagd betont. Ministerpräsidentin Manuela Schwesig erinnert daran, dass ihre Partei vor einem Jahr noch deutlich schlechter dastand und sagt klar, sie will weiter regieren. Entscheidend für die Regierungsbildung ist jetzt, wer am Ende überhaupt in den Landtag kommt. Bleiben CDU und BSW draußen, hätten SPD, Linke und Grüne gemeinsam eine Mehrheit.
1: In Berlin hat die Linke die Abgeordnetenhauswahl gewonnen. Die Partei kommt auf 25,5% der Stimmen. Dahinter liegt die CDU mit 18,9%, gefolgt von der AfD mit 16,1%. Ebenfalls im Landtag vertreten sind die Grünen mit 14,3% und die SPD mit 12,1%. Das BSW verpasst den Einzug offenbar. Nach den Wahlen in Berlin und Mecklenburg-Vorpommern hat sich SPD-Chef Klingbeil für Anpassungen beim Reformkurs der Bundesregierung ausgesprochen. Er sagte in der ARD, gerade das Thema Rente führe zu großer Verunsicherung in der Bevölkerung. Auch die Gewerkschaft Verdi forderte Änderungen, unter anderem bei der Rente und der Krankschreibung ab dem ersten Tag. Zuvor hatte Bundeskanzler Merz jedoch erklärt, trotz der Wahlergebnisse am Reformkurs festzuhalten. Franziska Koch hat dem deutschen Team bei der Straßenrad-WM in Kanada die erste Medaille beschert. Die 26 Jahre alte deutsche Meisterin holte Bronze im Einzelzeitfahren. Sie musste sich nur Titelverteidigerin Marlene Reusser aus der Schweiz und der Britin Zoe Backstedt geschlagen geben. In der Fußball-Bundesliga hat die SV Elversberg einen Auswärtspunkt geholt. Die Mannschaft von Trainer Wagner kam gegen Schalke 04 zu einem 0:0. In der Tabelle liegt Elversberg auf Platz 7. Außerdem setzte sich Leverkusen gegen Leipzig mit 2:0 durch und Paderborn bezwang Hoffenheim mit 3:1. Und das waren die Nachrichten mit Marc Langels. 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Das Wetter: in der Nacht meist locker bewölkt oder klar und örtlich Nebel. Abkühlung auf 9 bis 4 Grad. Morgen dann ein Wechsel von Sonne und Wolken bei Höchstwerten bis 22 Grad. Und die Aussichten bis Freitag meist heiter bis wolkig, aber trocken.
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4: A8 Saarlouis-Pirmasens. Zwischen Merchweiler und Friedrichsthal-Bildstock in beiden Richtungen Behinderung an einer Baustelle. Bis voraussichtlich 30. September. A8 Saarlouis Richtung Luxemburg. Der Rastplatz Niedmündung ist wegen einer Baustelle gesperrt. Bis voraussichtlich 30. September. Regionalverband Saarbrücken. In Heusweiler in der Trierer Straße Behinderungen an einer Baustelle. Es ist nur eine Spur frei. Geblitzt wird unter anderem in der Ortsdurchfahrt Morscholz. Auf der A620 Saarbrücken Richtung Saarlouis in Höhe Wattgassen. Und in Saarbrücken in der Breslauer Straße.
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5: Mit Michael Räufsteck, hallo. Schöne Sachen für eure Ohren mit den Hits, die wir spielen. Und nicht ganz so doll gleich, kaputt Karaoke. Das kann für die Ohren ein nicht allzu gutes Erlebnis sein, aber für euch ein schönes, wenn ihr das Spiel gewinnt. Es ist ein Musikrätsel, bei dem es zwei Hits zu entwirren gilt, die ungerecht miteinander vermengt wurden. Wer es schafft, gewinnt was. Und das kommt in ein paar Minuten. Jetzt kommt erstmal Nico Santos. Aktueller Hit Why Don't You Stay? Die

0: Jetzt machen wir was, bei dem die Mehrheitsverhältnisse geklärt sind. 50% für jeden Song. Hallo, hier ist Pop die Abendshow und wir spielen Kaputt Karaoke. Ein Spiel, bei dem zwei Hits gleichmäßig miteinander vermischt wurden. Von einem hören wir die Musik, vom anderen hören wir den Text. Und das ist die Frage, die wir jetzt an euch stellen unter 07221 2011. Um welche beiden Songs handelt es sich denn? Schickt uns die Nachricht per WhatsApp oder Signal oder telefoniert sie uns persönlich durch. 07221 2011. Die kaputte Karaoke-Maschine spielt das Playback eines Songs an, zeigt aber einen Text, der zu einem völlig anderen Lied gehört. Wer weiß beide?
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kaputt. Karaoke ist nie ein leichtes Rätsel. Geht in euch, versucht rauszufinden, was das ist, indem eure Gehirnhälften getrennt werden und die eine Hälfte die andere das andere wahrnimmt. Und dann sagt uns, was das ist, wenn ihr draufgekommen seid. 07221 2011, WhatsApp-Signal oder Anruf. Und falls ihr es nochmal hören müsstet in der ARD Sounds App, könnt ihr uns einfach zurückspulen. Wer uns live in der ARD Sounds App hört, einfach da ein paar Momente zurückspulen und das Rätsel so oft hören, bis ihr drauf kommt. Zwei Hits sind gesucht. Wer weiß beide?

0: Great Expectation ist der aktuelle Hit von Sienna Spyro und die aktuelle Nummer 1 aus den britischen Charts. Hier ist Pop, die Abendshow. Und hier ist Rebecca. Nein, das ist nicht wahr. Rebecca haben wir vorhin schon mal gehabt. Hier ist Lisa aus Marburg. Entschuldigung, Lisa. Hallo, Lisa.
1: Du kannst mich auch gern Rebecca nennen. So heißt meine Chefin.
0: Möchtest du gerne mal einen Tag im Körper deiner Chefin stecken und ihr Leben, ihren Tag haben?
1: Weiß nicht. Die hat sehr viel Stress. Also ist meine Ehrenamtschefin. Mhm. Grüße gehen raus an dieser Stelle.
0: Hallo, Rebecca. Und auch nochmal Grüße an Rebecca aus Borken, die noch in meinem Hinterkopf war, die wir vorhin schon auf Sendung hatten.
1: Hessen sind cool.
0: Und Borken, jetzt?
1: Marburg.
0: Und jetzt werden wir mal dich vernehmen. Also es geht dir nicht gut, du bist erkältet, das tut mir erstmal sehr leid, aber dein Kopf scheint noch klar zu arbeiten.
1: Ja, also was heißt, mir geht's nicht gut? Nee, ich erwache langsam wieder zum Leben. Die letzte Woche war ich quasi im selbst eröffneten Lockdown und jetzt wird es langsam wieder besser.
0: Wie ist dein Verhältnis zu Musikrätseln im Allgemeinen?
1: Mein Mann und ich, wir haben gesagt, wenn unser Leben davon abhinge und wir die Letzten wären, die aufs Raumschiff kämen und es davon abhinge, wie gut man Musikrätsel beherrscht, dann wäre ich diejenige, die uns retten würde.
0: Oh, gut. Dann bist du eine, mit der wahrscheinlich niemand gerne Hitster spielen möchte.
1: Nein. Also ja, so eine bin ich nicht.
0: Ach so. Weil ist ja, wenn jemand alles weiß, das ist ja immer fies dann, weil dann haben die anderen ja keine Chance.
1: Richtig, mit mir möchte man einfach nicht Hitster spielen.
0: Wir möchten mit dir jetzt unbedingt kaputt Karaoke spielen und stell dir vor, dein Leben hängt davon ab. Die Frage ist, welche beiden Hits haben wir hier vermengt? Von einem ist die Musik, vom anderen der Text.
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0: Okay, Lisa, was haben wir denn da?
1: Also, der Beat ist von Love the Way You Lie, Part 1 von Eminem und Rihanna.
0: Lass uns das kurz überprüfen.
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0: Ich glaube, das reicht als Beleg. Der Beat kommt später noch, aber wir haben erkannt, das Instrumentalstück ist das, was wir eben schon mal gehört haben, nur mit anderem Text, aber mit welchem?
1: Von Love Yourself von Bieber Justin.
0: Also, der Bieber Justin müsste eigentlich so klingen.
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0: Und wenn wir das vergleichen, stellen wir fest, ja. Das war der Text von gerade. Wunderbar! Lisa, du hast dein Leben gewonnen.
1: Das war schön.
0: Und obendrein schicken wir dir noch was. Ist das okay?
1: Ja.
0: Prima, dann herzlichen Glückwunsch. Danke fürs Mitmachen und gute Besserung.
1: Sehr gerne. Dankeschön.
0: Ciao.

0: Sabrina Carpenter Manchild. Hier ist Pop, die Abendshow. Gleich Teddy Swims, Mr. Know-It-All.
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2: Heute Nacht zeigt sich der Himmel meist locker bewölkt oder klar und es ist trocken. Es wird frisch mit Tiefsttemperaturen von 9 Grad in mittleren Lagen bis 4 Grad in einzelnen Tälern. Morgen stellt sich nach rascher Auflösung einzelner Frühnebelfelder ein trockener Mix aus Sonnenschein und einigen meist lockeren Wolken ein. Dabei werden am Nachmittag maximal 18 bis 22 Grad erreicht. Der Wind ist nur eine schwache Angelegenheit und kommt aus nördlichen Richtungen.
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3: A8 Saarlouis-Pirmasens zwischen Merchweiler und Friedrichsthal-Bildstock in beiden Richtungen Behinderung an einer Baustelle bis voraussichtlich 30. September. Regionalverband Saarbrücken in Heusweiler in der Trierer Straße Behinderungen an einer Baustelle. Es ist nur eine Spur frei. Geblitzt wird unter anderem in der Ortsdurchfahrt Morscholz. Auf der A620 Saarbrücken Richtung Saarlouis in Höhe Wattgassen und in Saarbrücken in der Breslauer Straße.
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0: Chemical von Post Malone in Pop der Abendshow. Noch 17,5 Minuten und wir starten in eine neue Woche. So viel schon vorab. Es wird politisch weitergehen in dieser Woche. In Mecklenburg-Vorpommern und Berlin werden vermutlich schon die ersten Gespräche über mögliche Regierungen geführt. Da wird viel Bewegung drin sein, das haben wir heute Abend schon gemerkt. Und Theresa Lienen aus dem Team blickt jetzt mit uns voraus. Was kommt sonst noch auf uns zu?
1: Direkt morgen wird es einen bundesweiten Aktionstag der IG Metall geben. Die protestieren da vor allen Dingen in der Autobranche gegen die weiteren Sparpläne. Unter anderem wird es Kundgebungen in Stuttgart bei Mercedes-Benz und Bosch geben und auch in Chemnitz und Wolfsburg bei VW. Außerdem startet morgen der Prozess gegen den Ex-Bundesverkehrsminister Andreas Scheuer. Da geht es um die gescheiterte Pkw-Maut. Donnerstag wird dann ganz Fußball-Deutschland gespannt sein. Die Fußballnationalmannschaft spielt gegen die Niederlande in der Nations League. Soweit, so unspektakulär. Och. Aber als allererstes wird Jürgen Klopp als Nationaltrainer am Rand stehen. Sonntag gibt es dann direkt schon das zweite Spiel mit Klopp, auch wieder für die Nations League. Und dann gibt es in Hessen noch eine Meisterschaft im Schneepflugfahren. 21 Mannschaften aus dem ganzen Land treten da gemeinsam gegeneinander an. Und jeweils immer mit einem Fahrer und einem Beifahrer. Die müssen dann beispielsweise rückwärts mit dem Schneepflug durch schmale Lücken, Reifen stapeln oder auch einfach eine Holzpyramide abräumen.
0: Vielleicht kann Jürgen Klopp das ja auch noch trainieren. Vielleicht hat er noch ein paar Tage zwischen den vielen Länderspielen. Das wird die neue Woche. Eine gute Woche wünschen wir euch.

Udo Lindenberg und Clouseau. Cello, das war Pop, die Abendshow mit Michael Reufsteck, gleich die Popnacht mit Ben Streubel. Und leider gab es auch heute wieder ein paar Dinge, zu denen wir nicht mehr gekommen sind. Wir wollten euch noch eine Übersetzungshilfe geben, weil es ja unterschiedliche Vokabeln gibt in Flächenländern und in Stadtstaaten, wenn jeweils Wahlen sind. Die einen haben eine Ministerpräsidentin, die andere bekommen eine regierende Bürgermeisterin, die einen haben Landtag, die anderen Abgeordnetenhaus, die einen Minister, die anderen Senatoren, die einen rotes Rathaus, die anderen eine Seenplatte, die einen eine Staatskanzlei, die anderen Schrippen. Naja, vielleicht beim nächsten Mal. Gute Nacht.

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1: 0 Uhr. Die CDU wird offenbar den Einzug in den Landtag von Mecklenburg-Vorpommern verpassen. Nach den jüngsten Hochrechnungen kommt sie nur auf 4,9%. Gewonnen hat die Wahl die AfD mit einem Stimmenanteil von 38,3%, gefolgt von der SPD, die auf 35,4% kommt. Ebenfalls im Landtag vertreten sind die Linken und die Grünen. Bei der Abgeordnetenhauswahl in Berlin liegt die Linke mit 25,6% der Stimmen vorne. Die bislang regierende CDU erhielt 18,9% vor der AfD, die auf 16,1% kommt. Ebenfalls im Landtag vertreten sind hier die Grünen und die SPD. Nach den Landtagswahlen in Berlin und Mecklenburg-Vorpommern gehen die Debatten über die Reformpläne der Bundesregierung weiter. Die SPD ist für Änderungen, die CDU will an den Kompromissen festhalten. Aus Berlin Benjamin Großkopf.
2: Es geht um die geplanten Sozialreformen, vor allem bei der Rente. SPD-Generalsekretär Tim Klüssendorf bezeichnete die Landtagswahlen als eine ganz klare Botschaft, dass man nicht mit dem Kopf durch die Wand und einfach so weitermachen könne wie bisher. Die Union hingegen plädiert für die konsequente Fortsetzung des eingeschlagenen Kurses, an der Spitze Kanzler und CDU-Chef Friedrich Merz. Er sagte kurz nach Schließung der Wahllokale, die Reformen müssten kommen, dafür übernehme er die Verantwortung. Dass Merz sich so schnell öffentlich äußerte, ist ungewöhnlich. Die Union will das Statement aber als Zeichen der Stabilität angesichts des Erstarkens der politischen Ränder verstanden wissen.
1: Die Saarbahn erweitert ihr Konzept gegen die anhaltenden Streiks der Gewerkschaft Deutscher Lokomotivführer. Wie das Unternehmen mitteilte, fährt die Linie S1 ab heute im Streikfall montags bis freitags von Saargemünd bis Lebach. Allerdings umfasse das Ersatzkonzept 2 Abschnitte. Die Fahrgäste müssen demnach in Riegelsberg Süd umsteigen. Bisher ist die Saarbahn im Streikfall nur zwischen Saargemünd und Riegelsberg Süd unterwegs. Saarbahn-Geschäftsführer Nagel spricht von Planungssicherheit. Man wolle unabhängiger vom Streikverhalten der Gewerkschaft deutscher Lokomotivführer werden. In der Tischtennis-Bundesliga muss der 1. FC Saarbrücken eine Auswärtsniederlage verkraften. Bei Ochsenhausen unterlag das Saarbrücker Team mit 0:3. Beide Mannschaften traten dabei ohne ihre Spitzenspiele an. In der Tabelle liegt Saarbrücken derzeit auf Platz 3. Das Wetter: in der Nacht meist locker bewölkt oder klar und örtlich Nebel, Abkühlung bis auf 4 Grad. Tagsüber dann ein Wechsel von Sonne und Wolken bei Höchsttemperaturen zwischen 18 und 22 Grad. Und das waren die Nachrichten mit Marc Langels. 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
4: Vorsicht bitte auf der A6 Kaiserslautern-Saarbrücken. Zwischen Kreuz Landstuhl West und Rastplatz Schwarzbachwiesen sind Personen auf der Fahrbahn. A8 Saarlouis-Pirmasens. Zwischen Merchweiler und Friedrichsthal-Bildstock in beiden Richtungen Behinderung an einer Baustelle. Bis voraussichtlich 30. September. A8 Saarlouis Richtung Luxemburg. Der Rastplatz Niedmündung ist wegen einer Baustelle gesperrt. Bis voraussichtlich 30. September. Geblitzt wird unter anderem in der Ortsdurchfahrt Morscholz. Auf der A620 Saarbrücken Richtung Saarlouis in Höhe Wattgassen. Und in Saarbrücken in der Breslauer Straße.
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Pinky. Get the party started. So, das passt doch gut jetzt. Sind wir hier gestartet. Heute ist der 21.09. und 9 Minuten jung ist diese Nacht. Wir werden noch ein paar Stunden hier zusammen sein. Und heute ist der Welttag der Dankbarkeit. Ist was Tolles. Dankbar zu sein ist etwas sehr Schönes. Man muss es empfinden, man muss es auch ausdrücken. Und für Dankbarkeit, die wir heute ansetzen, gibt es auch eine finanzielle Formel sogar. Also wissenschaftliche Untersuchungen haben da rausgefunden, wer regelmäßig ein Dankbarkeitstagebuch führt und sich täglich nur 5 Minuten Zeit nimmt, um positive Dinge zu notieren, der steigert dann sein langfristiges Wohlbefinden um etwa 10%. Und daraus entsteht dann durch diesen kleinen mentalen Wechsel auch ein messbarer Effekt auf das persönliche Glücksgefühl wie eine Verdopplung des eigenen Einkommens, weil man anders in die Welt geht, ja, Dinge anders präsentiert und sowas. Also ich finde, bei Dankbarkeit, man muss die Messlatte für das Glück einfach nur tief genug hängen, dann stolpert man quasi permanent darüber. Also sich zum Beispiel darüber freuen, wenn der Paketbote mal das Bestellte beim Nachbarn ins Gebüsch schmeißt und nicht etwa 5 Straßen weiter noch. Dann bin ich auch dankbar, dass beim Kochen nichts angebrannt ist, weil der Lieferdienst wieder schneller war. Und wenn das alles befolgt wird, dann kommt man eben auch auf diese 5 Punkte, sagen wir, die man in sein Dankbarkeitstagebuch reinschreiben kann. Und so funktioniert das. Ich werde auch einen kleinen Zettel mit Danke jetzt dem Kollegen ins Fach legen, dem ich eine Kaffeekapsel gestohlen habe. Da ist Mundraub gewesen. Sage ich auch Danke heute. Ne? Benson Boone, danke für Beautiful Things. Oh.

Sorry an alle Meldungen an Falschfahrer auf der A7. Würzburg-Kassel zwischen Rastplatz Riederberg und Fulda Nord kommt ein Fahrzeug entgegen. Ein Falschfahrer, bitte äußerst rechts fahren. Nicht überholen, wir melden es, wenn die Gefahr dort vorüber ist. Auf der A7 Würzburg-Kassel zwischen Rastplatz Riederberg und Fulda Nord ist ein Falschfahrer unterwegs. In beiden Richtungen bitte aufpassen.

Mit Schickeroch. Und dann springen wir mal kurz nach Schwerin zur Landtagswahl in Mecklenburg-Vorpommern. Da ist das vorläufige Endergebnis da. Laut Landeswahlleitung, ich habe mir einen Schlips angezogen, jetzt extra für die Verkündung, hat die AfD mit 38,2% der Stimmen die Landtagswahl gewonnen als stärkste Partei. Auf Platz 2 folgt dann die SPD, 35,5%. Die Linke 6,5%, die Grünen 5,7% ziehen auch in den Landtag ein. Und die CDU ist raus, 4,9% nur, und das BSW 4,8% auch gescheitert. Mehr Infos auf tagesschau.de und auch in unseren Nachrichten dann Nummer 1. Hier ist die Popnacht.

0: Like a Virgin, hier ist die Popnacht. Und gleich ein Rätsel. Das erste Rätsel dieser Show führt zu einem Popnacht-Package. Erkennt ihr ein Geburtstagskind im Leierkasten? Aber erstmal der neue Hit von Conor Skinner, Let Me Go.
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0: Let me go.
1: Connors, genau, und Let me go.
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1: Ein Sänger, Produzent, ein Musiker, ein Star hat heute Geburtstag. Ihr sagt mir, wer das hier ist, der hier vor sich hin leiert.

0: Es ist 0.30 Uhr.
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2: Heute erwartet uns nach rascher Auflösung einzelner Frühnebelfelder ein trockener Mix aus Sonne und meist lockeren Wolken. Nach frischem Beginn erwärmt sich die Luft auf 18 Grad im Hochwald bis 22 Grad an Saar und Mosel. Am Dienstag und Mittwoch geht es sonnig oder locker bewölkt und trocken weiter. Die Höchstwerte liegen bei 19 bis 24 Grad. Am Donnerstag ist es heiter bis wolkig und Regen ist weiterhin nicht in Sicht bei maximal 17 bis 21 Grad.
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3: A8 Saarlouis-Pirmasens zwischen Merchweiler und Friedrichsthal-Bildstock in beiden Richtungen Behinderung an einer Baustelle bis voraussichtlich 30. September. Regionalverband Saarbrücken in Heusweiler in der Trierer Straße Behinderungen an einer Baustelle. Es ist nur eine Spur frei. Geblitzt wird unter anderem in der Ortsdurchfahrt Morscholz. Auf der A620 Saarbrücken Richtung Saarlouis in Höhe Wattgassen und in Saarbrücken in der Breslauer Straße.
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0: Und die am meisten unterschätzte Höchsttemperatur heute in Wunsiedel im Fichtelgebirge werden es 14 Grad. Die Popnacht ist hier. Ich bin Ben Sträubel.

0: Esel über den Flügel, wenn er reingeschoben wurde. 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Beyoncé, Best Thing I Never Had in der Popnacht.
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0: Welcher Sänger hat denn da Geburtstag? Der Musiker, Künstler, Produzent. Oh Mann. Anja aus Lüneburg, guten Morgen.
3: Ja, hallo, guten Morgen, Ben.
0: Was hast du denn da noch rausgehört?
3: Das ist der Jason Derulo.

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1: Der feiert heute Geburtstag und zwar den 37. Happy Birthday to Jason Derulo. Du gewinnst das erste Pop-Nacht-Package. Und du hast hier für diese Woche was vorgenommen. Du möchtest sportlich sein jetzt.
2: Ne? Ja, genau. Ich möchte diese Woche wieder mit Sport durchstarten, ein bisschen walken, anfangen zu joggen und ja.
1: Hast du auch Gerätschaften zu Hause? Irgendwie sowas wie eine Rudermaschine oder einen Crosstrainer?
2: Ja, ich fange mit Hanteln auch. Das ist ja auch ganz wichtig. Und von daher mache ich mit Hanteln weiter auch. Und ein Laufband. Ein Laufband habe ich auch.
1: Ist das Laufband auch so, dass es dann die Kilometer zählt, die du gelaufen bist oder nicht? Ist
2: so ein genau, ich kann das so einstellen, dass die Kilometer gezählt werden oder die Zeit.
1: Kann erschreckend sein. Ne? Ich hab mal so ein Fahrrad gekauft, so ein wirklich mit allem Luxus dran. Und ich dachte mit Bildschirm, wo man dann, was weiß ich, dann irgendwo in Italien am Meer lang fährt und dann drückt man, ich möchte nochmal eine Stadtrundfahrt durch Rom machen. Ich bin dann in einem halben Jahr 27 Kilometer nur gefahren und das ist leider zu wenig gewesen, um eine direkte Veränderung am Körper zu ertasten. Ja,
2: muss ja sagen. Das dauert ein bisschen. Ne?
1: Auf der Waage sowieso nicht dagegen
2: gewesen.
1: Wenn es zu Hause steht, ist man dann nämlich verleitet, da dran vorbeizugehen eher dann in Richtung Kühlschrank. Aber okay, finde ich schön, dass du das vorgenommen hast. Ich drücke dir die Daumen, dass es funktioniert. Wo ist dein Mann jetzt gerade? Ist der noch in deiner Nähe?
2: Ja, das ist noch in meiner Nähe, ja.
1: Hat er sich gewundert, mit wem du telefonierst?
2: Ja, doch ein bisschen. Das war schon große Augen, dass er gemerkt hat, super, das ist dann doch der Ben.
1: Wenn es Erklärungsbedarf gibt, weißt du, wo du mich findest.
2: Alles klar, vielen Dank.
1: Also dann viel Spaß. Ja, ciao, ciao.
2: Ja, danke, tschüss.

Wild Wild Fire, Gentleman und Michael Patrick Kelly. Ach, das war ein kultischer Song hier von East 17, auch mal lange nicht mehr gehört. Freue ich mich drauf. Eine Entwarnung noch auf der A7 Kassel-Fulda, da ist kein Falschfahrer mehr unterwegs, zwischen Fulda Nord und Rastplatz Steinhaug.

Robin Schulz, Rita Ora hier in der Popnacht. Hat sich auch Frank aus Fürwöller gerade da sehr gefreut, dass er eine Motivation bekommen hat. Er ist auf dem Weg von seiner Schicht aus Luxemburg nach Hause. Also komm mal gut an, ich bin ja noch ein bisschen für dich da. Also für den Weg reicht's auf jeden Fall, wenn ich vorher nicht gekündigt werde. Ein Happy Birthday! Happy Birthday, liebe Franka. Happy Birthday to you. Franka lebt in Kiel und das sehr erfolgreich. Am Wochenende hat sie ordentlich schon vorgefeiert und heute ist ihr Geburtstag und sie hat ihn gestern schon, ohne reinzufeiern, begangen, diesen Geburtstag, den 37., weil sie heute arbeiten darf. Also sie ist jetzt noch wach, aber die Geburtstagsgäste, die sind schon seit 22 Uhr wieder abgehauen. Ich meine, dieses Reinfeiern ist ja auch immer sehr, sehr anstrengend, wenn man dann weiß, man muss auf jeden Fall bis 0 Uhr bleiben, man darf da nicht vorher gehen und dann muss man aus Anstand ja nochmal 2 Stunden dranhängen und das wird dann also ewig. Deswegen reinfeiern ohne reinfeiern ist eigentlich eine ganz schöne Idee. Ne? Lass dir es gut gehen, dein Lieblingshit spiele ich jetzt. Franka steht auf Mark Amber, warum auch nicht? Ne? Neuer Hit von Mark Amber jetzt in der Popnacht, The Proof.

Linkin Park und New Divide. So, da haben wir noch eine Gefahrenstelle um 0.56 Uhr. Pieps für die A7. Kassel in Richtung Hannover, da liegen Gegenstände zwischen Nordheim Nord und Rastplatz am Bierberg und ein Stein im Kurvenbereich der A8, ein großer Stein. Stuttgart Richtung München in der Ausfahrt Wendlingen, fahrt ihr bitte besonders vorsichtig. Die Popnacht ist hier. Habt ihr noch was gesehen auf der Straße? 07221 2011.

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1: Um 1 Uhr mit Heike Lüttich. Die Linken haben die Wahl zum Berliner Abgeordnetenhaus laut letzter Hochrechnung mit 25,6% gewonnen. Die AfD holte in der Bundeshauptstadt gut 16% der Stimmen. Das BSW verpasste den Einzug in den Senat. Aus Berlin Ute Schumacher.
2: Die Spitzenkandidatin der Linken, Elif Ehralp, leitet einen klaren Regierungsauftrag ab aus dem besten Ergebnis, das ihre Partei jemals bei einer Abgeordnetenhauswahl eingefahren hat. Als Koalitionspartner bieten sich Grüne und SPD an. Die drei Parteien zusammen hätten eine stabile Mehrheit. Allerdings ist der SPD-Spitzenkandidat Steffen Krach gegen die Vergesellschaftung großer Wohnungskonzerne. Ein Wahlversprechen der Linken, das die auch unbedingt durchsetzen will. Sollten sie sich nicht einigen können, wäre auch eine Koalition zwischen CDU, Grünen und SPD möglich, deren Mehrheit allerdings nicht ganz so komfortabel wäre.
1: Die AfD hat nach Angaben der Landeswahlleitung mit 38,2% der Stimmen die Landtagswahl in Mecklenburg-Vorpommern gewonnen. Auf Platz 2 folgt die SPD mit 35,5%. Außerdem ziehen die Linken und die Grünen in den Landtag ein. Sie bekamen 6,5 bzw. 5,7%. Die CDU und das BSW scheiterten knapp an der 5%-Hürde. Auch die FDP ist raus. Damit sind die Christdemokraten zum ersten Mal überhaupt nicht in einem Landesparlament vertreten. Möglich wäre jetzt eine Regierungskoalition von Ministerpräsidentin Schwesig mit den Linken und den Grünen, weil sich alle Parteien schon vor der Wahl gegen eine Zusammenarbeit mit dem jetzigen Wahlsieger AfD ausgesprochen haben. Aus den Wahlen in Berlin und Mecklenburg-Vorpommern haben die Spitzen der Bundesregierung unterschiedliche Schlüsse gezogen. Kanzler Merz gab unmittelbar nach der Schließung der Wahllokale eine Erklärung ab. Die geplanten Reformen auf Bundesebene müssten umgesetzt werden. Dazu brauche es Rückgrat, Standhaftigkeit und Geduld. Diese werde er als Kanzler und CDU-Chef aufbringen. Vizekanzler Klingbeil dagegen forderte Korrekturen. Man müsse analysieren, warum es diese große Unsicherheit im Land gebe, sagte er in der ARD. Die deutsche Radrennfahrerin Franziska Koch hat bei der Straßenrad-WM in Kanada überraschend eine Medaille gewonnen. Sie holte beim Einzelzeitfahren in Montreal Bronze. Zu der Vorgehensweise auf dem fast 40 Kilometer langen Rennen meinte sie danach:
3: Ich war ein bisschen schneller losgefahren, als ich sozusagen von meinem Trainer gesagt bekommen habe. Aber dann dachte ich mir so, ja, man kann es ja mal probieren und ging am Ende gut. Von daher bin ich sehr, sehr zufrieden damit.
1: Das Einzelzeitfahren gewonnen hat die Schweizerin Marlene Reusser. Zweite wurde die Britin Zoe Beckstedt. Das Wetter für Deutschland. Nachts mal aufgelockert, mal stark bewölkt. An den Küsten und im Süden Schauer und Gewitter 14 bis 4 Grad. Morgen 13 bis 23 Grad. Erst neblig, dann trocken. 1.03 Uhr.
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5: A8 Saarlouis-Pirmasens zwischen Merchweiler und Friedrichsthal-Bildstock in beiden Richtungen Behinderung an einer Baustelle bis voraussichtlich 30. September. A8 Saarlouis Richtung Luxemburg. Der Rastplatz Niedmündung ist wegen einer Baustelle gesperrt. Bis voraussichtlich 30. September. Regionalverband Saarbrücken. In Heusweiler in der Trierer Straße Behinderungen an einer Baustelle. Es ist nur eine Spur frei. Geblitzt wird unter anderem in der Ortsdurchfahrt Morscholz. Auf der A620 Saarbrücken Richtung Saarlouis in Höhe Wattgassen. Und in Saarbrücken in der Breslauer Straße.
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7: Mit Ben Sträubel. Dann lassen wir uns gleich mal ein bisschen lauter werden hier mit dem Lenkradklopfer. Das ist dann der lauteste Hit dieser Show. Ihr entscheidet aber, welcher Song gespielt wird. Zunächst mal durch Vorschläge. Ich sammle ein und dann stellen wir zwei Songs vor und dann dürft ihr euch für einen der beiden entscheiden. Wird auch gewählt hier in dieser Sendung, ja. Also, wer möchte einen Song vorschlagen? 07221 2011. Vielleicht habt ihr einen Lieblingshit, den ich euch lauter spielen darf. 07221 2011.
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0: Die toten Hosen unter den Wolken, hier ist die Popnacht.
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0: So, jetzt wird nochmal gewählt hier für Mecklenburg-Vorpommern. Tilo aus Schwerin. Guten Morgen, Tilo.
2: Guten Morgen.
0: So, du machst dich aber auf dem Weg gerade nach Thüringen oder bist schon in Thüringen angekommen?
2: Ich bin schon in Thüringen.
0: In Botenheiligen. Siehst du, da bin ich noch nicht gewesen. Das muss was Kleineres sein?
2: Das ist ein kleines Nest in Nähe von Bad Langensalza.
0: Und da bist du Windpark-Koordinator. Was macht man da?
2: Ich überwache die Transporte, die hier reinkommen im Windpark. Ich überwache den Abladevorgang, muss die in den Windpark rein begleiten nachts und dann tagsüber zu den Kränen und das überwachen.
0: Und dann kommen jetzt ein paar Flügel vielleicht noch vorbeigefahren.
2: Jetzt kommen heute Flügel und Schalen.
0: Ja. Also wenn dann die Menschen wach werden in Botenheiligen, dann wundern die sich, dann sagen die, oh, da bin ich ein Windpark. Gibt ja Gegner, was das angeht. Mir kannst du einen davor setzen, mir macht das nichts aus, aber gibt es auch Menschen, nun, die mögen das nicht, deswegen ich sag mal nicht genau, wo du dich aufhältst jetzt, lieber Tilo. Du genießt den Song, wenn er gewählt wird, von den Bengals, Manic Monday hast du dir ausgesucht.

0: Anja aus Dortmund für Nordrhein-Westfalen. Guten Morgen, Anja.
1: Ja, schönen guten Morgen.
0: Und du hast ein kreatives Wochenende eingelegt. Was hast du gebastelt zu Hause?
1: Ich war am Samstag auf dem Flohmarkt, mir verschiedene Antike sowie ein bisschen modernere Sachen eingekauft. Zum Beispiel ein antikes Radio aus Holz. Und da sind noch so richtige, ja, das ist so verkleidet mit so Stoff und so. Aber auch so ein Telefon noch mit dem Hörer, das kennt man noch aus den 80er Jahren vielleicht.
0: Ein Telefon.
1: Aber auch noch was Moderneres.
0: Ja, da sagst du immer noch Telefon dazu. Ja, moderne Sachen auf dem Flohmarkt, okay. Und die hast du jetzt zu Hause aufgebahrt.
1: Ja, da habe ich jetzt zum Beispiel das Telefon in die Ohrmuschel, habe ich rechts und links einen kleinen Kaktus reingepflanzt. Ganz prima.
0: Okay, ja, für über das Beste, was man machen kann damit. So ist das. Also ein Telefonhörer-Kaktus. Ja, gut, den Kreativen gehört die Nacht. Du hast ja ausgesucht von Midnight Oil. Beds are burning. Aber diese beiden Songs, die gegeneinander antreten. Beds are burning, Midnight Oil gegen die Bengals, Manic Monday. Ihr entscheidet in Deutschland, welchen Song sollen wir lauter spielen. Entweder Beds are burning von Midnight Oil oder vielleicht auch die Bengals, Manic Monday. 0722120011. Danke Thilo, danke Anja, schön kratzen mit dem Hörer, ne? Tschüss.

Lucky me, lucky you, we got everything. DJ Topic und Carte Blanche, Lucky Once. Neuer Hit, den wir gerade gehört haben hier in der Popnacht und nach Aura Dione. Lösen wir auf, welcher Hit hier der Lenkradklopfer wird, der lauteste der Show.

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1: Die Vorschläge kamen aus Nordrhein-Westfalen und Mecklenburg-Vorpommern. Tito aus Schwerin, der sich gerade in Thüringen befindet. Der hätte gerne die Bengals gehört mit Manic Monday. Passend zu dieser Situation. Er wartet auf Windparkflügel. Und Anja aus Dortmund, die war für Midnight Oil Beds Are Burning. Da ging es erstmal hin und her, aber dann sind Midnight Oil doch mit 62% aller Anrufer vorbeigezogen. Ich mach lauter diesen Lenkradklopfer.

Es ist 1.27 Uhr, eine Gefahrenstelle von der A5 Darmstadt in Richtung Heidelberg. Da liegt ein Reh auf der Autobahn zwischen Bensheim und Heppenheim. Hier ist die Popnacht.

0: es ist 1.30 Uhr.
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4: Heute erwartet uns nach rascher Auflösung einzelner Frühnebelfelder ein trockener Mix aus Sonne und meist lockeren Wolken. Nach frischem Beginn erwärmt sich die Luft auf 18 Grad im Hochwald bis 22 Grad an Saar und Mosel. Am Dienstag und Mittwoch geht es sonnig oder locker bewölkt und trocken weiter. Die Höchstwerte liegen bei 19 bis 24 Grad.
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5: A8 Saarlouis-Pirmasens zwischen Merchweiler und Friedrichsthal-Bildstock in beiden Richtungen Behinderung an einer Baustelle bis voraussichtlich 30. September. Geblitzt wird unter anderem in der Ortsdurchfahrt Morscholz, auf der A620 Saarbrücken Richtung Saarlouis in Höhe Wattgassen und in Saarbrücken in der Breslauer Straße.
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0: Und die am meisten unterschätzte Höchsttemperatur heute in Deutschland, Westerburg im Westerwald. Da werden es 16 Grad. Die Popnacht ist hier. Ich bin Ben Sträubel.

The Script, die Superheroes. In der Popnacht habt ihr noch nichts zu lachen gehabt in den vergangenen 1 Stunde und 37 Minuten dieser Show, für die ich mitverantwortlich bin. Dann würde ich das gleich mal weitergeben an die Leute, die was davon verstehen, von Lustigkeit. Ja. Comedians nennen sie sich, manchmal auch selbsternannte Comedians, aber wenn man drüber lachen kann, dann haben sie auch hier eine Berechtigung aufzutauchen. Und wenn es nicht lustig wird bei uns, gibt es immer Geld zurück. Deswegen also bin ich gespannt, was Michael Mittermeier gleich zu sagen hat. Der regt sich auf über Gefühle, aber nicht über die Männer, die auch mal Gefühle zeigen, sondern eben über die gefühlten Temperaturen. So, man muss ja irgendwas haben zum Aufregen. In 3 Minuten nach Tate McRae. 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

0: oder wie es auch Bad Tape Gray. Es ist 1.41 Uhr. Vorsicht wird auf der A5 Karlsruhe Richtung Frankfurt. Da liegen Gegenstände auf der Autobahn zwischen Rastplatz Lusshardt und Kreuz Walldorf. Michael Mittermeier, Comedian, über gefühlte Temperaturen.
1: Ich finde es super, dass wir alle mehr über unsere Gefühle sprechen. Auch Männer, wunderbar, finde ich super. Aber ich brauche das nicht im Wetterbericht. Was ist die gefühlte Temperatur? Ich brauche das nicht. Wir sind in Deutschland, ich messe. Verstehst du, was ist ein Gefühl? In meiner Kindheit, es gab doch früher keine gefühlte Temperatur. Wenn ich meinen Vater gefragt hätte, Papa, wie kalt ist es? Ist es kalt draußen? Er sagt, 10 Grad. Ist es kalt? Ja, 10 Grad halt. Wie fühlen sich denn 10 Grad an? Kälter als 11, du Depp. Weißt du? Ich hätte auch

0: Ich hätte nie meine Mutter gefragt, Mama, muss ich jetzt eine Übergangsjacke anziehen oder darf ich ohne raus? Weil Mütter sagen immer, ja, zieh dir was an, sonst holst du dir den Tod. Ich gehe nur ins Freibad, es ist Juli-Mütze, nasse Haare. Übergangsjacke. Als ich ein Kind war, ich hatte eine warme Jacke und eine kalte Jacke. Dazwischen war nichts, oder? Es ist also Übergangsjacke definiert für mich, sag mal, den Übergang von jemand, der noch an Geschlechtsverkehr interessiert ist, zu jemand, der gern Markus Lanz anschaut. Also, ja, da klatscht nicht jeder.
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Und noch ein Falschfahrer. Was ist da heute los? Auf der A8 Stuttgart-München zwischen Hohenstadt und Kreuz-Ulm-Elchingen kommt ein Fahrzeug entgegen. Äußerst rechts fahren, nicht überholen. Wir melden es, wenn die Gefahr vorüber ist. Auf der A8 Stuttgart-München zwischen Hohenstadt und Kreuz-Ulm-Elchingen ein Falschfahrer in beiden Richtungen. Bitte aufpassen, Mann. Tommy aus Lingen würde gerne hier genau diesen Song hören von Bob Marley, The Baffin.

Sorry. Falschfahrer scheint weitergefahren zu sein auf der A7 Hannover-Fulda. Zwischen Kassel-Nord und 3 Kassel-Süd kommt ein Fahrzeug entgegen. Ein Falschfahrer, bitte äußerst rechts fahren, nicht überholen auf der A7 Hannover-Fulda. Zwischen Kassel-Nord und 3 Kassel-Süd ein Falschfahrer.

aus diesem Touch Me. Hier ist die Popnacht, ne, den kreativen Gott die Nacht. Ich hatte es ja heute schon davon. Und drei von den Kreativen der deutschen Nachtmenschen in unserem Therapiekreis sind Carola, Silvi und Manu. Und die haben eine Girls Group gebildet, schon in der Schulzeit. Das ist auch noch nicht so lange her, 2 Jahre. Seitdem treten sie immer mal wieder auf. Und heute Nacht haben sie sozusagen Bandprobe, diskutieren schon seit Stunden, seit gestern Abend. Nach einem gemeinsamen Abendessen darüber, sollen sie jetzt einen Hit mit reinnehmen in ihre Coversongs oder nicht. Und da geht's um Travis. Und ich finde, das kann man mal mit reinnehmen. Ne? Dankeschön, Carola, nochmal für diesen Hinweis. Die sitzen jetzt alle noch zusammen, hören das. Und vielleicht ist das der letzte Schub, nochmal diesen Song dann auch von den dreien live performt zu bekommen, wo auch immer sie auftreten auf diesem Planeten. Ihr habt's mal gehört. Und vielleicht habt ihr der Welt noch was zu sagen oder irgendwas gesehen auf der Autobahn, was nicht hingehört. 0722120011. Hier ist die Popnacht am Montag. Baby.

1:55 ist es an Tier, liegt auf der A5 Karlsruhe in Richtung Frankfurt zwischen Kronau und Kreuzwalldorf. Man muss sich auch mal was gönnen können. Ich habe die Streicher extra auftreten lassen jetzt in diesem Moment. Ich liebe diesen Song hier. Von Portishead, Glory Box in der Popnacht.

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1: Um 2 Uhr mit Heike Lüttich. Die AfD hat nach Angaben der Landeswahlleitung mit 38,2% der Stimmen die Landtagswahl in Mecklenburg-Vorpommern gewonnen. Auf Platz 2 folgt die SPD mit 35,5%. Außerdem ziehen die Linke, die Grünen und die Grünen in den Landtag ein. CDU, BSW und FDP scheiterten an der 5%-Hürde. Möglich wäre jetzt eine Regierungskoalition von Ministerpräsidentin Schwesig mit den Linken und den Grünen, weil sich alle Parteien schon vor der Wahl gegen eine Zusammenarbeit mit der AfD ausgesprochen haben. Die Linken haben laut der jüngsten Hochrechnung die Wahl zum Berliner Abgeordnetenhaus gewonnen. Damit könnten sie mit ihrer Spitzenkandidatin Ehrhalb die Regierung anführen. Allerdings bräuchten sie Koalitionspartner, entweder Grüne und SPD oder die CDU. Die AfD holte in der Bundeshauptstadt gut 16% der Stimmen. BSW und FDP verpassten den Einzug in den Senat. Bei den Landtagswahlen in Mecklenburg-Vorpommern und Berlin hat die CDU deutlich an Zustimmung verloren. In Schwerin büßte sie über 8 Prozentpunkte ein und ist künftig nicht mehr im Landtag vertreten. In Berlin ist es wahrscheinlich ein Minus von mehr als 9 Prozentpunkten. Die Spitzen der Bundespartei trafen sich am Abend im Konrad-Adenauer-Haus in Berlin. Hauptstadtkorrespondentin Dagmar Pepping.
2: Der Kanzler sehe die Wahlergebnisse als dramatische Zäsur. Die Stimmung im Parteipräsidium am Abend sei ernst gewesen, berichtete CDU-Bundesschatzmeister Mittelberg in der ARD-Sendung Mioska. In einem Statement kurz nach den ersten Prognosezahlen für Mecklenburg-Vorpommern und Berlin machte Merz klar, dass er als CDU-Vorsitzender und Kanzler weitermachen will. Sie sei sehr irritiert über dieses Statement, sagte Manuela Schwesig, die SPD-Ministerpräsidentin von Mecklenburg-Vorpommern. Es sei mehr Demut angebracht.
1: Ein Beamter der US-Einwanderungsbehörde ICE hat in Austin im Bundesstaat Texas einen Mann angeschossen und verletzt. Nach Angaben eines Stadtrats hatte der ICE-Beamte am Nachmittag erst das